0: Zentren und eine Schule seien beschädigt. Das Epizentrum lag nach Angaben des Geophysikalischen Instituts von Peru nördlich von der Provinz Parinacochas in 108 Kilometer Tiefe. Erschütterungen waren auch in der Hauptstadt Lima zu spüren. Vor rund anderthalb Wochen hatte ein Erdbeben der Stärke 7,4 das Nachbarland Kolumbien erschüttert. Mehr als 300 Menschen kamen ums Leben. Das waren die Nachrichten. Und das Wetter in Deutschland. Häufig trocken, im Nordwesten und Südosten einige Schauer, Tiefstwerte 16 bis 8 Grad. Am Tage gebietsweise heiter, im Süden und im Nordwesten Schauer und Gewitter, Höchstwerte 18 bis 26 Grad. Am Samstag zeitweise Regen und vereinzelt Gewitter, vom Nordosten bis zum Süden freundliche Phasen 17 bis 25 Grad. Am Sonntag überwiegend trocken, im Norden gebietsweise Regen 18 bis 26 Grad. Es ist 2.03 Uhr.
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1: Um 3 Uhr mit Wolfgang Berger. Mehrere Länder haben ein umstrittenes neues Siedlungsprojekt Israels im Westjordanland verurteilt, darunter auch die Bundesrepublik. Sollte die Ausschreibung umgesetzt werden, würde das Palästinensergebiet praktisch in 2 Hälften geteilt. Aus der Nachrichtenredaktion Ulrike Ufer.
2: Das zuständige israelische Ministerium hatte zuvor die Ausschreibung für mehrere Komplexe mit insgesamt mehr als 1200 Wohnungen veröffentlicht. Entstehen sollen diese auf einer bislang unbebauten Fläche östlich von Jerusalem. Der britische Außenminister Miliband nannte die Ausschreibung inakzeptabel und zerstörerisch. Der Minister verurteilte zudem wörtlich Gewalt und Terror durch die Siedler. Israels Außenminister Saar sprach dagegen von einem historischen Recht des jüdischen Volkes, seine nationale Heimstätte im Land wiederzuerrichten, einschließlich des betreffenden Gebiets.
1: Der Städtetag fordert, eine Pflegevollversicherung einzuführen. Hintergrund ist die zunehmende finanzielle Überlastung der Städte und Gemeinden. Aus der Nachrichtenredaktion Christiane Rüther.
3: Die Bundesregierung plant eine Pflegereform. Sie soll noch in diesem Jahr verabschiedet werden. Jetzt ein neuer Vorschlag, eine Pflegevollversicherung. Städtetagspräsident Jung sagte der Neuen Osnabrücker Zeitung, so würden Menschen, die ihr Leben lang hart gearbeitet haben, nicht mehr wegen der Pflegekosten in die Sozialversicherung fallen. Wenn Senioren ihren Heimplatz nicht mehr selbst bezahlen können, müssten die Städte und Gemeinden einspringen. Bei der Umstellung auf eine Pflegevollversicherung rechnet Jung mit einer Entlastung der kommunalen Haushalte in Milliardenhöhe.
1: Polen plant, die Steuern für große Energie- und Kraftstoffunternehmen befristet zu erhöhen. Der Steuersatz soll im kommenden Jahr von jetzt 19% auf 30% steigen. Das gilt für Unternehmen aus den Bereichen Öl, Gas und Strom, wenn sie im Jahr mehr als 50 Millionen Euro Umsatz machen. Die polnische Regierung verwies auf die aktuell ungewöhnlich hohen Gewinne der betroffenen Konzerne. Mit den zusätzlichen Einnahmen will sie Hilfen für energieintensive Industrien finanzieren. Der große Waldbrand bei Hürtgenwald in der Eifel ist vollständig gelöscht. Die letzten Einheiten ziehen sich aus dem Brandgebiet zurück, wie der Bürgermeister der gleichnamigen Gemeinde Kranen am Abend mitteilte. Das Feuer war vor einer Woche ausgebrochen. Ein Ortsteil von Hürtgenwald im Kreis Düren wurde zwischenzeitlich aus Sicherheitsgründen evakuiert. Die Flammen hatten sich bis auf 15 Meter an die Ortschaft angenähert. Inzwischen sind alle Bewohner zurück in ihren Häusern. Das waren die Nachrichten. Das Wetter in Deutschland. Am Tage gebietsweise heiter im Süden und im Nordwesten, Schauer und Gewitter, Höchstwerte 18 bis 26 Grad. Am Samstag zeitweise Regen und vereinzelt Gewitter. Vom Nordosten bis zum Süden freundliche Phasen, 17 bis 25 Grad. Am Sonntag überwiegend trocken, im Norden gebietsweise Regen bei 18 bis 26 Grad. Es ist jetzt 3.03 Uhr.
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1: Um 4 Uhr mit Wolfgang Berger. Deutschland und 6 weitere Staaten haben ein israelisches Siedlungsprojekt im Westjordanland verurteilt. In einer gemeinsamen Erklärung der 4 Staats- und Regierungschefs fordern sie Israel auf, das umstrittene Vorhaben aufzugeben. Aus Berlin Dagmar Pepping.
2: Die Entscheidung der israelischen Regierung, Ausschreibungen für den Bau des Siedlungsprojektes zu veröffentlichen, ist inakzeptabel, heißt es in der gemeinsamen Erklärung, die von der Bundesregierung herausgegeben wurde. Das Siedlungsgebiet würde die Aussichten auf eine Zwei-Staaten-Lösung untergraben, indem das Westjordanland geteilt und die Einheit der palästinensischen Gebiete beschädigt werde. Die Länder fordern die Regierung Israels, Zitat, nachdrücklich dazu auf, die Pläne unverzüglich zurückzunehmen und die Ausweitung der Siedlungen im Westjordanland zu beenden.
1: In der Debatte um die anstehende Pflegereform fordert der Deutsche Städtetag die Einführung einer Pflegevollversicherung. So könne verhindert werden, dass Menschen wegen zu hoher Kosten in die Sozialhilfe rutschen, sagte Städtetagspräsident Jung der Neuen Osnabrücker Zeitung. Außerdem könnten die Kommunen jährlich in Milliardenhöhe entlastet werden. Der Verband drängt auch auf eine Begrenzung der finanziellen Belastung für Pflegeheimbewohner. Die Kostendeckelung müssten Bund, Länder und Kommunen gemeinsam mitfinanzieren. Der große Waldbrand bei Hürtgenwald in der Eifel ist vollständig gelöscht. Die letzten Einheiten ziehen sich aus dem Brandgebiet zurück, wie der Bürgermeister der gleichnamigen Gemeinde Kranen am Abend mitteilte. Das Feuer war vor einer Woche ausgebrochen. Ein Ortsteil von Hürtgenwald im Kreis Düren wurde zwischenzeitlich aus Sicherheitsgründen evakuiert. Die Flammen hatten sich bis auf 15 Meter an die Ortschaft angenähert. Inzwischen sind alle Bewohner zurück in ihren Häusern. Ein schweres Erdbeben hat die südliche Andenregion von Peru erschüttert. Mindestens 2 Menschen wurden laut Zivilschutz verletzt. Die Behörden meldeten außerdem Schäden an Häusern, Gesundheitszentren und einer Schule. Aus dem ARD-Studio Südamerika Anne Herberg.
3: Zur Stärke des Bebens gibt es unterschiedliche Angaben. Während das peruanische Geophysikalische Institut IGP einen Mittelwert von 7,2 angab, ermittelte der US-amerikanische Geologische Dienst einen Wert von 6,7. Aufgrund der Tiefe des Epizentrums von laut peruanischen Angaben 108 Kilometern und den eher wellenförmigen Erschütterungen seien größere Schäden wohl ausgeblieben, erklärte der Leiter der Generalinspektion der peruanischen Polizei Hernán Tavera gegenüber der Zeitung La Repubblica.
1: Das waren die Nachrichten. Das Wetter in Deutschland. Am Tage gebietsweise heiter im Süden und im Nordwesten, Schauer und Gewitter, Höchstwerte 18 bis 26 Grad. Samstag zeitweise Regen und vereinzelt Gewitter, vom Nordosten bis zum Süden freundliche Phasen, 17 bis 25 Grad. Am Sonntag überwiegend trocken, im Norden gebietsweise Regen. Es ist 4.03 Uhr.
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1: Um 5 Uhr mit Wolfgang Berger. Deutschland und 6 weitere Staaten haben ein israelisches Siedlungsprojekt im Westjordanland verurteilt. In einer gemeinsamen Erklärung der 4 Staats- und Regierungschefs fordern sie Israel auf, das umstrittene Vorhaben aufzugeben. Aus Berlin Dagmar Pepping.
2: Die Entscheidung der israelischen Regierung, Ausschreibungen für den Bau des Siedlungsprojektes zu veröffentlichen, ist inakzeptabel, heißt es in der gemeinsamen Erklärung, die von der Bundesregierung herausgegeben wurde. Das Siedlungsgebiet würde die Aussichten auf eine Zwei-Staaten-Lösung untergraben, indem das Westjordanland geteilt und die Einheit der palästinensischen Gebiete beschädigt werde. Die Länder fordern die Regierung Israels, Zitat, nachdrücklich dazu auf, die Pläne unverzüglich zurückzunehmen und die Ausweitung der Siedlungen im Westjordanland zu beenden.
1: Der Städtetag fordert, eine Pflegevollversicherung einzuführen. Hintergrund ist die zunehmende finanzielle Überlastung der Städte und Gemeinden. Aus der Nachrichtenredaktion Christiane Rüther.
3: Die Bundesregierung plant eine Pflegereform. Sie soll noch in diesem Jahr verabschiedet werden. Jetzt ein neuer Vorschlag, eine Pflegevollversicherung. Städtetagspräsident Jung sagte der Neuen Osnabrücker Zeitung, so würden Menschen, die ihr Leben lang hart gearbeitet haben, nicht mehr wegen der Pflegekosten in die Sozialversicherung fallen. Wenn Senioren ihren Heimplatz nicht mehr selbst bezahlen können, müssten die Städte und Gemeinden einspringen. Bei der Umstellung auf eine Pflegevollversicherung rechnet Jung mit einer Entlastung der kommunalen Haushalte in Milliardenhöhe.
1: Der große Waldbrand bei Hürtgenwald in der Eifel ist vollständig gelöscht. Die letzten Einheiten ziehen sich aus dem Brandgebiet zurück, wie der Bürgermeister der gleichnamigen Gemeinde Kranen am Abend mitteilte. Das Feuer war vor einer Woche ausgebrochen. Ein Ortsteil von Hürtgenwald im Kreis Düren wurde zwischenzeitlich aus Sicherheitsgründen evakuiert. Ein schweres Erdbeben hat die südliche Andenregion von Peru erschüttert. Mindestens 2 Menschen wurden laut Zivilschutz verletzt. Die Behörden meldeten Schäden an Gesundheitszentren und einer Schule. Aus dem ARD-Studio Südamerika Anne Herberg.
4: Zur Stärke des Bebens gibt es unterschiedliche Angaben. Während das peruanische geophysikalische Institut IGP einen Mittelwert von 7,2 angab, ermittelte der US-amerikanische geologische Dienst einen Wert von 6,7. Aufgrund der Tiefe des Epizentrums von laut peruanischen Angaben 108 Kilometern und den eher wellenförmigen Erschütterungen seien größere Schäden wohl ausgeblieben, erklärte der Leiter der Generalinspektion der peruanischen Polizei Hernán Tavera gegenüber der Zeitung La Repubblica.
1: Das waren die Nachrichten. Das Wetter in Deutschland. Am Tage gebietsweise heiter im Süden und im Nordwesten. Schauer und Gewitter. Höchstwerte 18 bis 26 Grad. Am Samstag zeitweise Regen und vereinzelt Gewitter. Vom Nordosten bis zum Süden freundliche Phasen bei 17 bis 25 Grad. Sonntag überwiegend trocken. Im Norden gebietsweise Regen. Es ist 5.03 Uhr.
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1: Sechs Uhr, guten Morgen. Die Nachrichten des Bayerischen Rundfunks mit Gabi Hinterstreuser. Die Übersicht. Mehrere Staaten kritisieren Israels Siedlungspläne. Städtetag fordert eine Pflegevollversicherung. SC Freiburg gewinnt sein Conference League-Hinspiel bei Motherwell. Das Wetter in Bayern verbreitet Schauer und Gewitter bei 16 bis 25 Grad. Berlin. Deutschland und sechs weitere Staaten haben Israel aufgerufen, die Pläne für ein umstrittenes Siedlungsprojekt im Westjordanland zurückzunehmen. In einem von der Bundesregierung veröffentlichten gemeinsamen Statement der Länder heißt es, die Entscheidung der israelischen Regierung, Ausschreibungen für den Bau zu veröffentlichen, sei inakzeptabel. Die Ausweitung der Siedlungen müsse beendet werden. Durch das Projekt, so hieß es weiter, rücke nicht nur eine Friedenslösung in weitere Ferne, auch Israels internationales Ansehen werde weiter beschädigt. Neben Deutschland stehen Frankreich, Großbritannien, Italien, Kanada, die Niederlande und Norwegen hinter der Erklärung. Das israelische Bauministerium hatte zuvor eine Ausschreibung für den Bau von mehr als 1200 Wohneinheiten für das Projekt veröffentlicht. Eine Bebauung in dem Gebiet würde das Westjordanland faktisch in einen nördlichen und einen südlichen Teil aufspalten. Berlin. Der Deutsche Städtetag spricht sich für den Umbau der Pflegeversicherung zu einer Vollversicherung aus. So würden Menschen, die ihr Leben lang hart gearbeitet haben, nicht mehr wegen der Pflegekosten in die Sozialhilfe fallen, sagte Städtetagspräsident Jung der Neuen Osnabrücker Zeitung. Grund für den Vorstoß sei auch die zunehmende finanzielle Überlastung der Städte und Gemeinden. Diese so jung müssten bislang einspringen, wenn Senioren Heimplätze nicht mehr selbst bezahlen könnten. Bundeskanzler Merz hatte im Juli angekündigt, die Reform der Pflegeversicherung werde im Herbst auf die Tagesordnung kommen. Hürtgenwald. Der große Waldbrand in der Eifel ist vollständig gelöscht. Die letzten Einheiten ziehen sich aus dem Brandgebiet in Hürtgenwald zurück, wie der Bürgermeister der gleichnamigen Gemeinde Kranen am Abend mitteilte. Das Feuer war vor einer Woche ausgebrochen und zum größten Brand in der Geschichte Nordrhein-Westfalens herangewachsen. Ein Ortsteil von Hürtgenwald im Kreis Düren wurde zwischenzeitlich evakuiert. Sofia. Wegen des Niedrigwassers der Donau drosselt Bulgarien die Leistung seines einzigen Atomkraftwerks in Kozloduy. Der Schritt diene dazu, den sicheren Betrieb zu gewährleisten, erklärte das Energieministerium. Die beiden Reaktoren liefern ein Drittel des bulgarischen Stroms. In Rumänien und Ungarn gibt es ebenfalls Atomkraftwerke an der Donau, die teils komplett abgeschaltet werden mussten. Auch in anderen europäischen Ländern mussten Meiler wegen fehlenden Kühlwassers ausgeschaltet oder gedrosselt werden, darunter Reaktoren in Frankreich und der Schweiz. Ayacucho. Ein starkes Erdbeben hat das Zentrum Perus erschüttert. Der Erdstoß habe die Stärke 7,2 gehabt, erklärte das Erdbebeninstitut des südamerikanischen Landes. Mindestens 2 Menschen wurden dabei laut Zivilschutz verletzt. Mehr als 30 Gebäude wurden beschädigt. Das Epizentrum lag laut US-Erdbebenwarte in der Provinz Parinacochas. Auch in der Hauptstadt Lima waren Erschütterungen zu spüren. Nach den Erdbeben in Venezuela und Kolumbien war es bereits das 3. schwere Beben in der Region innerhalb von 2 Monaten. Zum Sport. Der SC Freiburg hat einen wichtigen Schritt Richtung Ligaphase der Conference League gemacht. Der Fußball-Bundesligist hat sich im Playoff-Hinspiel der Conference League mit 3:1 beim schottischen Vertreter Motherwell FC durchgesetzt. Das Rückspiel findet am kommenden Donnerstag statt. Heute beginnt außerdem die erste Runde des DFB-Pokals. Am Abend sind unter anderem die Eintracht Frankfurt, der 1. FC Kaiserslautern und der VfB Stuttgart gefordert. Das Wetter in Bayern. verbreitet stark bewölkt, mit im Verlauf schweren Gewittern im Süden Bayerns, später auch in Franken. Zum Abend hin auch Starkregen und schwere Sturmböen, maximal 16 bis 25 Grad. In der Nacht nur noch einzelne Schauer bei 14 bis 9 Grad. Morgen dann wechselhaft zwischendurch auch Sonne, am Sonntag meist wieder sonnig, Höchstwerte 17 bis 25 Grad. Soweit die Nachrichten, jetzt ist es 6.05 Uhr. Der Verkehrsservice, es herrscht derzeit normaler Verkehr auf den Fernstraßen in Bayern. Soweit diese Meldung.
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2: Guten Morgen, mein Name Divas, der Markus Dremmel, packen wir's wieder. Oder noch einmal in dieser Woche. 21. August, Freitag ist und die Laubensteiner Bläser fangen an mit der Leiminger Weiß.

die Laubensteiner Bläser. Und wenn wir uns jetzt ein bisschen dumm hin, dann kommen nach der Krembaumuse mit ihrem Landler aus Antolling ganz genau recht zum Sonnenaufgang in Passau. Der ist nämlich um 6.09 Uhr, also jetzt dann gleich.

Ein Landler aus Antolling, gespielt von der Grenbaumusi, um 6.10 Uhr. So, und um 6.09 Uhr, wir schauen nach Osten, ist in Passau Sonnenaufgang oder geht heute gerade auf in Passau, 6.09 Uhr, heute am 21. August. Es folgt Hof, 6.11 Uhr, dann 6.16 Uhr Nürnberg, 6.17 Uhr München, 6.19 Uhr Würzburg und 6.23 Uhr Kempten. Sonnenaufgang, Sonnenuntergang fängt auch Passau an, 20.13 Uhr, dann 20.19 Uhr München, 20.23 Uhr Hof und Kempten, Sonnenuntergang und Würzburg, 20.26 Uhr. Haben wir irgendwas auslassen? Ich glaube Nürnberg, 20.24 Uhr, Sonnenuntergang heute. Und wo ist dann die Riederinger Burmgrad? Stehen auf am Buckel und schauen auch gegen Osten und jodeln.

Almerwasserl hat dieses Stück geheißen von den Alpbacher Bläser. Davor haben wir das Duo Winkler-Riehle gehört mit dem Rauchhecker-Bohrischen. Viertel nach sechs ist ganz genau gleich 6.16 Uhr schon. Was machen wir in dieser Stunde, in dieser ersten Stunde? Das geübte, bewährte Programm. Um halb schauen wir kurz einmal aufs Wetter, auf die Wetterwerte. Dann kurz nach halb werden wir einen Gerhard Huber wieder treffen. Der ist auf vielen Bergen wieder unterwegs und erklärt uns, warum viele Bergnamen mit Viechern zu tun haben. Gamskar zum Beispiel, Rappensee oder, da bin ich gespannt, warum auch der Dachstein. Und nachher noch halbe oder um ein Dreiviertel natürlich wieder der Blick in den Gedenktagskalender. Da werden wir heute die Frage lösen, wie viele Päpste haben eigentlich die Österreicher schon gehabt? Mehr als man denkt. Die Geigenmusik Kiesenhofer spielt ein Stück für den Christian. Heute ist aber Pius.

Pfaffenwinkler Festmusik. Katharina Weiß ist das gewesen. Und am Bayerischen haben wir gehört vom Greiter Trio. Jetzt um 7 Minuten vor 6:30. Und jetzt kommen wir wieder zur alten Frage der Perspektive. Sieht man was von Enterhall oder von Herrenterhall? Wenn man es von Enterhall sieht, dann ist die böhmische Grenz, von Herrenterhall die bayerische Grenz und im Prinzip ist die gleiche Grenz. Der Furmo wäre vielleicht auch der gleiche gewesen sein. Von Enterhall ist der Furmo auf der böhmischen Grenze verwahrt worden. Wir hören jetzt aber vom Duschelhof gesagt, dass er auf der bayerischen Grenze erwischt hat, den Furmo.

Der Peter Rossiger Marsch ist das gewesen, vom Thomas Steiner auf der Harfe haben wir es gehört und den Duschlaufgesang auf der Bayerischen Grenz. Hab gerade die Ringwolken angeschaut, da sind, sagen wir mal, die schweren Ringwolken im Osten von der Bayerischen Grenz über die böhmische Grenz Richtung Böhmen abgezogen, während aber vom Südwesten her die nächsten schweren Regenwolken daherziehen. So ist die Richtung heute von Südwesten nach Nordosten. Osten, also von der Schweiz über den Bodensee, Lindau Richtung Allgäu und gehen Bayerisch-Schwaben ziehen momentan die schweren Regenwolken daher und dann, wenn es durchkommen, auf der anderen Seite hinter Ringsburg und der Oberpfalz wieder aussehen, gehen Böhmen. Wo es dann regnet, das werden wir schon sehen. Jedenfalls ist es so, dass heute durchaus Regen und auch regnen und auch gewittern kann. Oft dicht bewölkt und ab dem Vormittag von Schwaben her, sage ich doch, ausbreitender, zum Teil gewittriger Regen. Richtung Abend hin in Ober- und Niederbayern lokal Unwetter mit Starkregen, Hagel und schweren Sturmböen bis Orkanböen. Das kann ein wenig ungemütlich werden. Nach Unterfranken hin hat es aber dagegen länger. Einmal Sonne, auch mal Wolken, aber auch dort zum Abend hin haben Gewitter möglich unter Franken. Höchstwerte heute 16 bis 25 Grad. In der Nacht ziehen die Schauer rasch ab und Gewitter bleiben im Südosten. Dahinter von Schwaben nur noch einzelne Schauer und Auflockerungen. Das ist ein Durcheinander heute. In Franken weiter ostwärts ziehende Gewitter langsam nachlassen, sagt der Wetterbericht. Dahinter ebenso auflockernd und trocken. Ja, so ist oft, gell, dass hinterm Ring kommt dann die Sonne wieder. Meistens so. Allweil so. Tiefstwerte 14 bis 9 Grad. So geht es auch ungefähr am Wochenende weiter. Wechselhaft Sonne und Wolken, aber öfters trocken. Gut, dann schauen wir mal die Wettermeldungen an. Gerade aus der letzten, sagen wir mal, Viertelstunde bis zur Lamuse, die lustigen Salzburger mit dem Echowalzer im Hintergrund. Irlbach im Landkreis Straubing-Bogen vor 5 Minuten bedeckt 16 Grad. In Oberfahrenberg, Landkreis Neustadt an der Walden, aber in der Oberpfalz leicht bewölkt 15 Grad. Auf der anderen Seite Stadtenriert bei Stötten am Auerberg, Ostallgäu stark bewölkt 16 Grad. Im Rottal, Landkreis Rottal-Inn in Hebertsfelden bedeckt 18 Grad. Dann, wo waren wir noch nicht, in Oberbayern, Bergheim, Ortsteil Unterstall, Landkreis Neuburg-Schrobenhausen bedeckt 16 Grad. In Hauptelshofen bei Günzburg in Schwaben, also ganz links draußen, bedeckt 18 Grad. Mittelfranken Spalt leicht bewölkt. Was haben wir denn noch so? Was wir Unterfranken, Mespelbrunn von einer Viertelstunde wolkig 12 Grad. Das einzige, wo fast wolkenlos meldet, das ist allerdings schon eine Dreiviertelstunde her, war Eichenstrud bei Bareit in Oberfranken, fast wolkenlos 11 Grad. Aber wie gesagt, das ist eine Dreiviertelstunde her, wer weiß, wie es da inzwischen ausschaut. Gut, bei uns schaut es so aus, dass die lustigen Salzburger den Echowalzer spielen. Schön!

Das Trio Bruckmeier, Birnbacher und Franzi dabei, vor eben des lustigen Salzburger mit dem Echo-Walzer und sofort ist auch aufs Wetter ein Echo gekommen aus Pieding im Berchtesgadener Land, Berchtesgadener Ruperti-Winkel ist es. Auch dort, schreibt der Christian, ist es momentan wolkenlos oder hat er geschrieben, fast wolkenlos. Nochmal nachschauen, ich hab's schon wieder vergessen, so lang denkt der Dremi nicht so weit. Auch wolkenlos in Pieding in Oberbayern, so ist es schön. Die Goldwurzenmusik und der Inhofer Dreigesang waren in der Früh aufsteht. Drauf hören wir dann das Gitarrenduo nochmal und an Franz Posch vermutlich, nein, Franzi Schwab am Borischen. Und dann hören wir den Gerald Huber mit seinen Bergen.

0: Jawohl, mit Applaus gleich Gitarren da nochmal und der Schwabfranzi, ein bayerischer Göllwurzenmusi haben wir davor gehört mit dem Innhofer Dreigesang. So, es geht schon auf dreiviertel sieben zu, jetzt gehen wir in den Berg, weil die Sonne ist schon aufgegangen und der Gerald Huber steht auch schon da und schaut auf die Gipfel und fragt sich für uns, beziehungsweise antwortet uns, weil er weiß ja, warum die Berg heißen, wie sie heißen.
1: Bevor die Touristen gekommen sind im 19. Jahrhundert, sind unsere Hoch- und Mittelgebirge hauptsächlich von Viechern bevölkert gewesen und Menschen waren vergleichsweise selten. Bergnamen nach Tieren gibt's deswegen zuhauf. Die Bärenköpfe oder Steine und vor allem natürlich die Bärentäler. Genauso sind natürlich die Wölfe verewigt worden oder ihre Lieblingsmahlzeiten, die Hirschen, die Schafe, die Geißen oder die Kühe. Relativ früh müssen die Auerberge und dergleichen ihren Namen gekriegt haben, weil der Auerochs, das europäische Wildrind, schon in der frühen Neuzeit ausgestorben ist. Die Gamsen gehören selbstverständlich auch in diese Kategorie. Das Gamskar, der Gamsspitz. Die Bezeichnung für das Tier ist vermutlich keltischen Ursprungs und in ihrer alpenromanischen Form überliefert. Gamox. Keltisch Comusus heißt so viel wie schnauzig. Und es stimmt ja, wenn man sich so einen Gamskopf, ich meine hier ausnahmsweise nicht den Berg, anschaut. Eine Gams hat tatsächlich ein ausgeprägtes Profil, eine Art Himmelfahrtsnasen. Übrigens, der italienische Käse Scamorza ist mit der Gams namensverwandt, weil er auch so nasert ausschaut, in der Mitte zusammengeschnürt. Ganz besonders häufig sind Vogelberge, also Berge, die nach Vögeln benannt sind. Besonders natürlich in den Alpen. Wer tät nicht manchmal die Vögel beneiden, die ganz einfach an Stellen landen, die für Menschen, wenn sie nicht unbedingt Extrembergsteiger sind, unzugänglich bleiben. Auch wenn sie vielleicht noch so verführerisch ausschauen. Deswegen sind sie Legion. Die Falkensteine, Falkenköpfe, Falkenberge, Falkenwände, die Adlerspitzen und Adlerköpfe, genauso wie Geiersteine etc. pp. Neben diesen Greifvögeln sind zwei Arten von Rabenvögeln besonders oft Bergnamensgeber. Da ist zunächst die Steinkrähe oder Alpendohle, eine ausgesprochene Flugkünstlerin. Nach der sind oft Felsen oder Berge benannt worden. Die Burg Dollenstein im gleichnamigen Markt im Altmühltal beispielsweise. Gleich in der Nachbarschaft der Dohlenfelsen, ein wunderbarer Kletterfelsen im Urdonautal. In den bayerischen Mundarten heißt die Dohle Dache. Auch eine Dachelwand gibt's im Frankenjura, genauso am Inn bei Marktl. Und vielleicht gehört auch der Dachstein hierher. Sicher ist, Dohlen oder Dachen haben ein ähnliches Naturell wie ihre Verwandten, die Elstern. Sie können ziemlich frech werden und dem unbedarften Bergwanderer die Brotzeit stibitzen. Ja genau, Dachen. Daher kommt der Ausdruck, dass einer etwas dachet, wie eine diebische Dohle. Noch häufiger aber sind Bergnamen um den großen Vetter der Dohlen, den echten Raben, den Kolkraben. Woanders sind sie noch relativ zahlreich, doch akkurat bei uns in Mitteleuropa, im Alpenraum, da wurden die Raben im 19. Jahrhundert schwer verfolgt und praktisch ausgerottet. Deswegen kennt auch niemand mehr das süddeutsche und eigentlich hochdeutsche Wort für Rabe, der Rapp. Und auf einmal wird uns klar, dass die Rappenschrofen, Rappenköpfe, Rappenspitzen, der Rappensee, die Rappenklamm überhaupt nichts mit Pferden zu tun haben, sondern dass umgekehrt die schwarzen Pferde, die Rappen, ihren Namen von den sprichwörtlich rabenschwarzen Vögeln haben. Genauso wie ein braunes Pferd heute Fuchs heißt und der Schimmel weiß ist wie der Schimmel auf dem Kas. Auch die kleine Schweizer Münze namens Rappen gehört hierher. Früher war die aus Silber und das läuft bekanntlich mit der Zeit an und wird ebenfalls rabenschwarz. Doch obwohl die Schweizer Währung derzeit ausgesprochen hoch im Kurs steht, wenn Sie ein Vermögen zusammenkriegen wollen, müssen Sie Rappen dahin, bis sie schwarz werden.

Die Spielmusik Karl Edelmann am Hettlerhof. Und interessanterweise, während der Gerald Huber von die Berge geredet hat, hat der Walter Hildner ein Beutel geschickt vom Sonnenaufgang in hohen Staufen, verbunden mit lieben Grüßen an meine Musiklehrer, schreibt er, mit Dank für ihre Geduld. Gehen wir weiter, Walter, haben wir gehört, haben die Musiklehrer hoffentlich gehört, und es ist tatsächlich ein schöner Sonnenaufgang dahinter die Wolken, schönes Morgenrot, golden der Sonnenaufgang in hohen Staufen von gerade eben sozusagen. Und es passt auch gut dazu, wenn er schon die Musiklehrer grüßt, der Walter, dass wir jetzt die Holzner Stummmusi der Musikschule in Zell hören. Hans, was tust denn du da?

Kreuzner Stummmusik der Musikschule in Zell. Hans, was tust denn du da? Gute Frage. Im 19. Jahrhundert, Ende des 19. Jahrhunderts, werden sie gefragt haben, Pius, was tust denn du da? Oder Giuseppe, der steht nämlich heute im Gedenktagskalender drin am 21. August, weil er gestorben ist am 20. August 1914 in Rom. Pius der Zehnte, Papst. Damit verbunden die Frage, haben die Österreicher schon mal einen Papst gehabt? Zwei Päpste haben es sogar gehabt, die Österreicher. Der erste war der Bruno von Kärnten, der leitete die Kirche als Gregor der Fünfte in den Jahren 996 bis 999. Und unser Heiliger, der Papst Pius der Zehnte, wird auch der österreichische Papst genannt, weil er als Giuseppe Sarto 1835 bei Treviso geboren ist und das hat damals zum Habsburgerreich gehört. Schon als Kaplan und Pfarrer war er sehr beliebt, hat sich für Gerechtigkeit und für die Armen eingesetzt. Er war auch offenbar sehr bescheiden, dieser Giuseppe. 1884 ist er Bischof von Mantua geworden, nicht allzu gern, weil er gemeint hat, das übersteige seine Fähigkeiten, hat aber alles nichts geholfen. 1903 ist der Giuseppe Sarto schließlich zum Papst gewählt worden. Auch da hat angeblich nichts geholfen, dass er die Kardinäle angefleht haben soll, dass doch das nicht da sollen. Haben sie ihn aber trotzdem gewählt. Er hat als Papst Namen Pius den Zehnten gewählt. So ähnlich wie beim Ratzinger auch, gell? Ich glaube, er hat ja auch gesagt, so die Kardinäle nicht direkt gesagt, aber denkt hat er sich so, hat er zumindest verzeiht. Tut's bloß das nicht und macht's mit zum Papst, ich hätte andere Pläne. Aber zurück zum Giuseppe Sarto, zum Pius X. Er war in gewissem Maßen einigermaßen fromm konservativ, war kein Freund moderner Wissenschaft, aber der einfachen, klaren Sprache. Trotzdem gilt dieser Papst Pius X., der heute im Namenstag hat, als Reformer, als nahbar. Auf ihn geht zum Beispiel die frühe Erstkommunion schon im Alter von 7 Jahren zurück. Er hat sich auch um eine gescheite Ausbildung der Priester bemüht und hat auch Laien zu mehr sozialem, kirchlichem Engagement aufgerufen. Mit dem Laizismus dagegen hat er es nicht so gehabt. Trennung von Staat und Kirche bedeutet Laizismus. Darüber ist dann 1905 zum Bruch mit Frankreich gekommen, später auch mit Spanien, 1911 auch mit Portugal. Protestanten waren für Pius X. falsche Propheten. Gestorben ist er am 20. August 1914 in Rom. Übrigens, die von dem exkommunizierten Bischof Lefebvre 1970 gegründete Pius-Bruderschaft benennt sich genau nach diesem Papst Pius X. Der Pius X. ist am 3. Juni 1951 vom Papst Pius XII. Selig und am 29. Mai 1954 vom selbigen Papst heilig gesprochen worden. Pius X. ist Patron der Sonnenuhrenbauer und der Esperantisten, also die, wo Esperanto reden, der Katecheten und des päpstlichen Werkes der Heiligen Kindheit. Heute also Papst Pius X. im Gedenktagskalender im Katholischen durchaus eine interessante, illustre Persönlichkeit.

Außer für eine Tanzl muss ich mit dem Lerch Eck walzen. So, und es geht auf sie mit zu. Ein Stück zum Schluss hätten wir dann noch Zwickelmusi mit dem Hopferzupferbarischen. Die können dann gleich anfangen, damit das Vierte werden rechtzeitig vor den Nachrichten. Ja, fängt so. Bumm, Dirndln, Zwickelmusi, auf geht's. Gut, geht schon dahin. Was machen wir in der nächsten Stunde zwischen 7 und 8? Ach, da haben wir lauter natürliche Themen. Also, wir bleiben in der Natur, die ganze Stunde quasi. Es wird ein schlechtes Schwammerljahr, berichtet uns die Julia Schlegel. Kein Wunder bei der Trockenheit, dass ein schlechtes Schwammerljahr aber nicht nur für die Schwammerlgeher schlecht ist, sondern überhaupt für die ganze Ökologie. Erfahren wir in dem Beitrag. Dann haben wir bei der Apfelernte am Bodensee mit dem Christian Wagner. Diese Apfelernte fängt heuer auch früher an, zwängs der Trockenheit, und wird auch ärmlicher ausfallen. Ob die Bäcker auch deswegen kleinere Brötchen backen müssen heuer, das ist jetzt in dem Beitrag, glaube ich, nicht enthalten. Ein Biber hat einen Schwimmer bei Rosenheim gebissen. Haben wir auch noch nie gehört, dass ein Biber einen Schwimmer beißt, aber vorgefallen dieser Tage, die Julia Haderecker berichtet. Und wir bleiben in der Natur und gehen zum Borkenkäfer. Der bremst Erholungssuchende, lautet der interessante Titel des Beitrages von der Kollegin Barbara Leinfeldner. Was sich dahinter verbirgt, Borkenkäfer und Erholungssuchende, erfahren wir dann kurz vor 8. So, ich weiß, der Markus Tremmel, geben wir uns noch 1,5 Minuten die Zwickelmusi und dann zwicken wir die Nachrichten ein und danach tun wir weiter. Servus, bis dabei.

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1: Sieben Uhr. Die Nachrichten des Bayerischen Rundfunks mit Gabi Hinterstreusser. Die Übersicht. Mehrere Staaten drängen Israel zur Rücknahme von Siedlungsplänen. Gasspeicherverband sieht Füllstände auf Rekordtief. Brand in Regensburger Industriehalle löst Großeinsatz aus. Und das Wetter in Bayern, Schauer und Gewitter bei 16 bis 25 Grad. Berlin. Deutschland und sechs weitere Staaten haben Israel aufgefordert, Pläne für ein Siedlungsprojekt im Westjordanland zurückzunehmen. In einem von der Bundesregierung veröffentlichten gemeinsamen Statement heißt es, die Ausweitung der Siedlungen müsse beendet werden. Neben Deutschland stehen Frankreich, Großbritannien, Italien, Kanada, die Niederlande und Norwegen hinter der Erklärung. Durch das Siedlungsprojekt, so die sechs Staats- und Regierungschefs weiter, rücke nicht nur eine Friedenslösung in große Ferne, auch Israels internationales Ansehen werde weiter beschädigt. Das israelische Bauministerium hatte zuvor eine Ausschreibung für den Bau von mehr als 1200 Wohneinheiten veröffentlicht. Eine Bebauung in dem Gebiet würde das Westjordanland faktisch teilen und einen zusammenhängenden palästinensischen Staat erschweren oder unmöglich machen. Berlin. Die Gasspeicher in Deutschland sind derzeit so gering gefüllt wie noch nie seit Beginn der Aufzeichnungen im Jahr 2011. Das hat der Geschäftsführer des Branchenverbands Initiative Energien speichern, Heinermann, gesagt. Derzeit liege der Füllstand bei 49%, im vergangenen Jahr seien es zum gleichen Zeitpunkt bereits 67% gewesen. Damit würde die gespeicherte Gasmenge nicht ausreichen, um die Versorgung bei extrem tiefen Temperaturen im Winter vollständig abzusichern. Laut Bundeswirtschaftsministerium ist dagegen eine Gasmangellage nicht zu erwarten. Man nehme den geringen Füllstand aber ernst, hieß es gestern. Die Gaspreise sind diesen Sommer wegen des Iran-Kriegs ungewöhnlich hoch, weshalb Händler weniger Gas für den Verkauf im Winter einkaufen. Berlin. Der Landkreistag unterstützt die Pläne, den Unterhaltsvorschuss für 17- und 18-Jährige zu streichen. Die Initiative von Bundesfamilienministerin Prien weise in die richtige Richtung, sagt der Hauptgeschäftsführer Ruge der Rheinischen Post. Der Staat muss nach seinen Worten den Mut haben, frühere Leistungsausweitungen zurückzunehmen, wenn sie finanziell nicht mehr tragbar sind. Der Lebensunterhalt bedürftiger Jugendlicher bleibe trotzdem durch andere Sozialleistungen gesichert. Seit der Reform von 2017 hat sich nach Angaben Ruges die Zahl der leistungsberechtigten Kinder und Jugendlichen verdoppelt. Die Ausgaben hätten sich demnach nahezu vervierfacht. Regensburg. Ein Brand in einer Industriehalle im Osten der Stadt hat gestern Abend einen Großeinsatz ausgelöst. Insgesamt waren nach offiziellen Angaben etwa 120 Kräfte von Feuerwehr, Rettungsdienst und Polizei im Einsatz. Die Löscharbeiten dauerten laut Feuerwehr bis weit in die Nacht. Alarmiert worden waren die Einsatzkräfte von einer Mitarbeiterin, die am Abend noch vor Ort war. Auch die an die Halle angrenzenden Gebäude wurden kurzzeitig geräumt. Anwohner mussten wegen starker Rauchentwicklung ihre Fenster schließen. Zur Brandursache und zur Schadenshöhe lagen zunächst keine Angaben vor. Berlin. Das Porträt der ehemaligen Bundeskanzlerin Merkel hat sich im Bode-Museum offensichtlich als Besuchermagnet entpuppt. Museumsdirektorin Scherner sagte in der Augsburger Allgemeinen, zum einen kämen deutlich mehr Menschen ins Museum, zum anderen sei zu beobachten, dass die meisten Besucherinnen und Besucher sofort in den ersten Stock gingen, wo das Merkel-Porträt hängt. Merkel hat sich von dem deutsch-französischen Künstler Jérémy Kéras malen lassen. Ihr Porträt wird bis 4. Oktober im Bode-Museum ausgestellt. Danach findet es seinen Platz im Kanzleramt. Das Wetter in Bayern. Verbreitet stark bewölkt, mit im Verlauf schweren Gewittern im Süden Bayerns, später auch in Franken. Zum Abend hin auch Starkregen und schwere Sturmböen, maximal 16 bis 25 Grad. In der Nacht noch einzelne Schauer bei 14 bis 9 Grad. Morgen dann wechselhaft, zwischendurch auch Sonne. Am Sonntag dann meist wieder sonnig, Höchstwerte 17 bis 25 Grad. Soweit die Nachrichten, es ist jetzt 7.05 Uhr. Der Verkehrsservice, es herrscht derzeit normaler Verkehr auf den Fernstraßen in Bayern. Soweit diese Meldung.
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2: Guten Morgen nochmal, Alvin oder Markus Dremmel. Dann schauen wir, dass wir in die zweite Stunde kommen, Heimatspiegel. Jetzt kurz nach sind wir mit den Riederinger Musikanten und der Marillenpolka.

Marillenpolka von den Riederinger Musikanten. Heute haben wir es mit den Riederinger. In der ersten Stunde haben wir schon die Riederinger Burm gehört. Die Gruppe war ja schon in den 1930er Jahren im Umfeld des Chiembauli bekannt und später haben dann draus die Riederinger Sänger waren, die wir jetzt gleich hören mit dem Dirndl, das wunderschön ist. Aber wo ist das Dirndl daheim? Z'Tirol.

0: Hat ja draufpasst auf die Riederinger Sänger, die vom wunderschönen Dirndl gesungen haben, dieser lieb Dirneilandler vom der Hirschberg Zittermusi. Es geht auf Viertel nach Simi zu und wenn es Mitte August Richtung Ende August und September und Hirks zu geht, da werden sie langsam die Schwammerl suchen. Nervös. Das können sie sich aber heuer sparen, kannst du sparen, weil es so drucker ist, dass nur wenige Schwammerl geben wird. Allerdings ist das nicht nur ein Problem für die Schwammerlsucher, sondern Schwammerl oder Pilze spielen im Wald eine wichtige Rolle. Das kann dann sein, dass ein schlechtes Pilz, also wie es heuer ausschaut, auch langfristig weitreichende Folgen für die ganze Ökologie hat oder fürs ökologische System an Holztausten, sagt die Kollegin Julia Schlegel.
1: Nach der langen Dürre ist in vielen Wäldern kaum ein Pilz zu finden. Auch die jüngsten Regenfälle haben daran wenig geändert. Vielerorts ist der Boden noch immer staubtrocken und hart. Normalerweise gibt's zum Beispiel im oberbayerischen Alpenvorland um diese Jahreszeit alle möglichen Speisepilze, vom Pfifferling bis zum Parasol. Daher warnt die Bayerische Mykologische Gesellschaft, beeinträchtigt durch die Trockenheit sind nicht nur die sichtbaren Pilze, sondern auch die Myzelien, weit verzweigte Pilzgeflechte im Boden, die für das Ökosystem Wald bedeutsam sind. Ob die

0: die Flinsbacher Seitenbläser oder Flinsbicker Sortenbläser mit dem Ziegelhaus, Walzer und davor haben wir die Tennerle-Polka gehört von der Gamsig-Musi. 7.22 Uhr ist gleich Heimatspiegel heute am 21. August. Wenn du jetzt erst eingeschaltet hast, ich war's, der Markus Dremmel. Und wir haben es gerade vorher gehabt von den Schwammerl, dass es heuer nicht viel gibt, weil es zu trocken ist in Holztausten. Und bei den Äpfeln am Bodensee schaut es ähnlich aus. Gibt's schon. Es hat auch die Ernte der frühen Apfelsorten jetzt begonnen, aber diese Ernte wird ein bisschen bescheidener ausfallen als gewöhnlich, vermutlich, sagt der Bauernverband dort. Denn nach fast zwei Monaten Trockenheit gibt's halt erstens ein bisschen weniger Äpfel, aber vor allem deutlich kleinere Äpfel. Und was sonst noch kleiner ist oder anders ist, fasst der Kollege Christian Wagner zusammen.
1: Zwei, drei Äpfel auf einmal pflückt Andreas Wilhelm aus der langen Apfelbaumreihe und lässt sie in seine Holzkiste kullern. Nicht mal Tennisballgröße haben sie. Die müssen weg, damit die etwas größeren, die an den Bäumen bleiben, möglichst viel Kraft und Wasser bekommen, damit sie noch größer werden.
2: Ja, da ist der Apfel natürlich hier nicht ganz geschaffen dafür, so hohe Temperaturen zu ertragen. Ja, gibt dann auch gerne mal Sonnenbrand. Und haben aber auch sehr viele Äpfel, die eben verbrannt sind, die jetzt erst mal weg müssen, die am Boden geschmissen werden, dass die anderen dann noch etwas schön werden. Wir hoffen jetzt auf noch einen schönen Herbst, dann kann das schon noch was werden.
1: Kühle Nächte und sonnige Tage, das wäre ein schöner Herbst für die Obstbauern wie Wilhelm. Denn noch sind Elster, Jonagold oder Braeburn viel zu klein.
2: Das sieht es jetzt gerade hier an den Bäumen, die jetzt natürlich einfach zu wenig Wasser hatten. Also jetzt muss dann was passieren, dass die Äpfel noch gewisse Größe kriegen. Und so ist das inzwischen auch sehr regionale Geschichte mit dem Regen. Lokal ist Land unter und 2 Kilometer weiter drüben ist gar nichts gefallen. Und das merkt man schon von der Klimaerwärmung her und Veränderung her, dass sich das dramatisch eigentlich für uns auch verändert hat.
1: Apfelbäume bewässern, das ist keine Option, sagt Andreas Wilhelm und hat dabei als Sprecher vom Bauernverband im Kreis Lindau auch die Obstgärten seiner Kollegen im Blick. Das Bodenseeufer ist meist viel zu weit weg, wenn man denn überhaupt Seewasser hernehmen dürfte. Und Wasser aus den Hydranten viel zu teuer.
2: Wilhelm? Okay, und ja, wir sind noch nicht ganz am Ernten, aber demnächst, was hätten Sie hier für eine Sorte gebraucht? Ja, wir fangen jetzt mit Elster an und dann geht es weiter mit Gala. Dann kommt die Rubinette, der Jonagold, zwischendrin Boskop und Pinova.
1: Im kleinen Büro neben Landmaschinen und Kühlhalle ist Andreas Wilhelm jetzt jeden Tag auch damit beschäftigt, für seine Ernte Abnehmer zu finden. Da spielt der Klimawandel eine Rolle und der Geschmackswandel.
2: Der Verbraucher möchte heute einen harten, knackigen Apfel haben. Ja? Und crunchig muss er sein. Und da arbeiten wir natürlich dran, dass wir diesen Apfel dann auch produzieren. Und das verdrängt natürlich schon die ein oder andere alte Sorte. Ja? Als Beispiel Cox Orange, den ist es hier einfach zu heiß. Und somit haben wir natürlich einfach die Sorte nicht mehr im Anbau.
1: Aber weil es so heiß war, ist doch bestimmt auch mehr Saft getrunken worden, überlegt Wilhelm. Da müsste doch die Nachfrage nach Äpfeln für die Saftproduktion steigen. Wobei, 19 Cent bekommt er dann fürs Kilo. Kommt da überhaupt das Geld für die Löhne der Saisonarbeiter rein? Ein schwieriges Geschäft. Aber wer die Obstlandschaft rund um den Bodensee gut findet, sagt Wilhelm, der könnte doch im Supermarkt öfter mal Obst vom Bodensee in den Einkaufswagen legen. Und wenn es jetzt mal regnet, werden die Äpfel auch noch größer.

Die Bayerer Sortenmusi bei der Nacht, wenn es finster wird. Wir waren eigentlich beim umgekehrten Thema in der Früh, wenn es Tag wird. 7.30 Uhr haben wir es ganz genau, hellichter Vormittag, draußen schon. Davor haben wir die Auerschmidt-Musik gehört mit einer Polka Française. Räserl hat es geheißen. So, also 7.30 Uhr, schauen wir kurz. Dausten ist Tag und wie warm das schon ist oder wie kalt. Die kältesten Orte in Bayern ohne die Berge, die sind eher momentan im Fränkischen zu finden. Neue Hütten um die 10 Grad, Bad Kissingen 10 Grad, Bamberg 11 Grad, Coburg 11 Grad und Hof 11 Grad. Haben Werte ganz offiziell vor einer halben Stunde, vielleicht ist schon halber Grad mehr inzwischen. Die wärmsten Stationen waren jetzt momentan unter anderem München mit 18 Grad, Straubing 18 Grad, Ingolstadt auch 18, Passau 17, Gurdi und München am Flughafen auch 17 Grad. Also Oberbayern, Niederbayern momentan voraus bei den Temperaturen. Das kann sich schon noch ändern, weil zum Abend hin, haben wir ja gehört im Wetterbericht, wird es auch gerade in Oberbayern und Niederbayern eher ungemütlich wie im Fränkischen. Da kann es dann saubere Regenschauer geben, richtige Sturmböen, sogar bis zu Orkanböen haben angesagt für den späteren Nachmittag bzw. gegen Abend zur in Niederbayern und Oberbayern von Schwaben herkommend. So, was da mal jetzt? Das Trio Hilger mit dem Salzburger Marsch kann man starten. Schau her. Und dann machen wir in der nächsten halben Stunde noch bis um 8 Uhr einen Biber, der einen Schwimmer bissen hat, und Borkenkäfer, die Fichten zusammenbeißen. Und dann fallen die Fichten um und Wege werden gesperrt. So in der Nähe von Augsburg.

0: Gitarrentrio Kern der Rudelboresche. Salzburger Marsch haben wir vom Trio Hilger gehört. Um 7:56. Im Waldsee in der Gemeinde Schächen ist ein Schwimmer von einem Biber bissen worden, hat das Landratsamt Rosenheim mitgeteilt. Das ist der erste bekannte Vorfall dieser Art im Landkreis von Woanderstadt. Das ist auch noch nicht so oft gehört, glaube ich, dass ein Biber einen Schwimmer beißt. Wie das genau hergegangen ist, die Julia Hadrecker berichtet.
1: Der Mann ist am Montagmorgen gegen 7 Uhr zum Schwimmen gegangen und dabei von einem Biber gebissen worden. Das sei im Landkreis Rosenheim noch nie passiert, heißt es vom Rosenheimer Landratsamt. Der Schwimmer wurde danach im Krankenhaus behandelt. Vertreter der Gemeinde Schächen und ein Biberberater haben den Unfallort daraufhin sofort genauer untersucht. Der Biberberater vermutet, dass der Biber seine Burg oder seinen Nachwuchs verteidigen wollte. Auf seine Empfehlung wurden nun bereits Hinweisschilder am Waldsee aufgestellt, die Schwimmer darum bitten, Abstand zur Biberburg und zu den Tieren zu halten. Die Gemeinde Schächen hat nun außerdem die Entnahme des Bibers beantragt. Denn Warnschilder allein könnten die Gefährdung durch das Tier nicht verhindern. Die untere Naturschutzbehörde des Landratsamtes Rosenheim prüfe nun den Antrag. Weil der See in einem naturschutzrechtlich besonders geschützten Gebiet liegt, werde auch die höhere Naturschutzbehörde bei der Regierung von Oberbayern eingebunden. Aus dem BR-Studio Rosenheim, Julia Haderecker.
0: Was ich jetzt nicht so ganz verstanden habe, Entschuldigung, wenn der See in einem naturschutzrechtlich besonderen oder besonders geschützten Gebiet liegt, warum man dann den Biber entnehmen muss zum Schutz der Schwimmer und nicht

0: Irmi Schubauer, ein Stück, das geheißen hat, gerade für einen Flori. Am Brautwalz haben wir von der Ebrach toller Tanzelmusik gehört davor. Geht auf 7:45 zu und die 3B heute in dieser Stunde zwischen 7 und 8 die Hand. Bolzel, Biber und Borkenkäfer. Kommen wir jetzt zum Borkenkäfer. Und da machen wir einen Ausflug im südlichen Augsburg, der Werdach entlang, und dann stehen wir an einer Wegsperrung. Denn im Werdachauwald müssen momentan gerade wieder Wege gesperrt werden wegen Baumfällarbeiten. Notwendig ist es, weil die Fichten dort nach der langen Hitzeperiode leider jetzt ein Opfer des Borkenkäfers geworden sind. Also deswegen sind Borkenkäfer vorhin nicht um, aber umschneien muss man es halt obacht. Jetzt wird es laut am Anfang dieses Beitrags von der Kollegin Leinfelder.
1: Eine riesige Maschine mit Greifarm steht im Waldgebiet direkt neben der Werdach, rupft eine Fichte nach der anderen heraus, schält in wenigen Sekunden die Rinde ab und zerteilt den nackten Stamm in mehrere Teile. Daniel Kugler, der zuständige Revierleiter der Stadt Augsburg, erklärt warum.
2: Ja, die Bäume sind leider sehr stark vom Borkenkäfer befallen. Begünstigt vor allem durch die Hitze und Trockenheit der letzten Wochen. Und damit die Käfer eben sich nicht weiter ausbreiten und weitere Bäume befallen, müssen die jetzt schnell aus dem Wald kommen.
1: Das Problem, der Werdachauwald ist ein wichtiges Erholungsgebiet für viele Augsburger im Süden der Stadt. Jogger, Radler und Spaziergänger müssen jetzt aber damit rechnen, dass sie Umwege in Kauf nehmen müssen.
2: Genau, die werden es leider mitkriegen. Wir müssen jetzt leider kurzfristig mit Einschränkungen rechnen, weil es einfach wahnsinnig gefährlich ist, wenn diese Bäume fallen. Deshalb müssen wir kurzfristig Wege sperren und da bitte ich um Verständnis, dass jeder diese Sperrungen auch respektiert.
1: Länger warten aber könne man nicht, sagt Förster Daniel Kugler.
2: Am Ende werden ungefähr 100 bis 200.000 Eier aus einem Käfer rauskommen. Eine Fichte braucht ungefähr 200 Käfer zum Absterben. Also man sieht, diese Käfer müssen ganz schnell aus dem Wald, um eben ein weiteres Ausbreiten einzuschränken.
1: Dem Förster tut's im Herzen weh, die zum Teil mächtigen und alten Bäume zu fällen.
2: Also wegkommen eben alle Bäume, wo man sieht, die Nadeln fallen ab. Man findet Baumehl am Stamm, also klare Zeichen, dass der Käfer eben im Stamm ist. Wir haben sehr alte Bäume dabei, die bestimmt schon 100 Jahre alt sind. Diese Fichte, die wir jetzt hier gleich mal fällen, ist vielleicht um die 40, 50 Jahre alt. Man kann es nicht aufhalten, wenn der Käfer drin ist, muss er raus.
1: Die Käfer, in diesem Fall sind es die sogenannten Buchdrucker, profitieren von Hitze und Trockenheit.
2: Ein gesunder Baum, also die Fichte, die wehrt sich mit Harz gegen die Käfer. Aber um Harz zu produzieren, braucht der Baum Wasser. Das fehlt leider dramatisch und deshalb kann der Käfer eben leicht sich da ausbreiten.
1: Heuer hat es nur halb so viel geregnet wie sonst, sagt Kugler. Und so wird es den Fichten zu trocken im Werdachauwald, nur wenige Meter vom Fluss entfernt. Auch andere Bäume hat der Hitzesommer aber schwer getroffen.
2: Die Birken und Weiden, also Flachwurzler, denen fehlt das Wasser, die trocknen von oben runter. Viele Bäume, die jetzt einfach aus Laub schon abwerfen. Also hier sieht es aus wie im Herbst, mitten im Sommer. Das sind einfach alles Zeichen, dass der Wald wirklich im Stress ist. Zeigt nur, wie dramatisch dieser Klimawandel vor der Haustür steht und wie wir dringend reagieren müssen. Und werden eben die entstandenen Freiflächen jetzt auch schnell aufforsten. Baumarten eben, die gut mit Hitze und mit Trockenheit zurechtkommen. Sicherlich werden wir Eichen pflanzen, verschiedene Wildobstarten wie die Elsbeere, den Speierling, Wildapfel, Wildbirne und so weiter. Je mehr Bäume, desto besser, um einfach das Risiko breiter zu streuen.

Schellenberger Klarinettenmusik mit der Kirchweihpolka. Bis zum Allerweltskirder in Altbayern ist noch eine Zeit hin. Mitte Oktober, also der dritte Sonntag im Oktober, ist wie Kirder in Bayern, also in Altbayern, sagen wir mal so. Andere Gegenden haben ja dann die Kirchweih, wann die Kirche geweiht worden ist, vermutlich. Der Allerweltskirder ist der im dritten Sonntag im Oktober. Die Elgritschenmusi haben wir mit dem Schneefinkenwalzer gehört und die Zwickelmusi hat vom Dirnei gesungen. So, die Schönauer Musikanten kannten schon den Ramsauer Zwarer anfangen. Gut so, was machen wir in der nächsten Stunde? Eine Stunde haben wir noch. Wir bleiben ein bisschen in der Natur. Wir werden in der Naturnotiz von der Edith Schowalter von einer Pflanze hören, die auch gerade die Trockenheit eher ausnützt, als dass sie darunter leidet. Auch interessant. Dann wird uns davor aber noch die Birgit Grundner von einer Informationskampagne für den Bevölkerungsschutz berichten, die gerade an Münchner Bahnhöfen läuft. Also nichts dramatisch Dringendes, aber halt eine Infokampagne. Passiert ist nichts. Passiert ist was in Kelheim oder in der Umgebung von Kelheim. Da ist eine Heilquelle versiegt, weil es so drucke ist. Läuft kein Wasser nicht mehr aus dieser Heilquelle. Mei, nimmt man es halt woanders her, kann man sagen. Aber was blöd ist, in einem Monat ungefähr ist dorthin eine große Wallfahrt. Auch grad. Und jetzt kein Wasser da. Und wir werden übers Steckerl-Fisch-Fiasko berichten. Na, Eberhofer Krimi im Kino, wo Senioren aus Vilsbiburg als Statisten teilgenommen haben.

der liebste Dirndlwalzer von der Baumgartner Geigenmusik spielt. Und die Rosenheimer Tanzlmusik darf uns mit dem Almbachei Landler noch hinausspielen aus dieser Stunde zwischen 7 und 8. Gleich haben wir die 8. Nachrichten und noch die 8. Nachrichten. Da haben wir noch eine Stunde weiter. Themen habe ich schon gesagt. Ich bin's, der Markus Dremmel. Also bis gleich.

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1: Acht Uhr. Die Nachrichten des Bayerischen Rundfunks mit Gabi Hinterstraßer. Die Übersicht. Israels Siedlungspläne lösen harsche Kritik aus. Waldbrand bei Hürtgenwald in der Eifel ist endgültig gelöscht. SC Freiburg gewinnt Conference League Hinspiel bei Motherwell und das Wetter in Bayern verbreitet Schauer und Gewitter bei 16 bis 25 Grad. Berlin. Deutschland und sechs weitere Staaten haben Israel aufgerufen, die Pläne für ein umstrittenes Siedlungsprojekt im Westjordanland zurückzunehmen. In einem von der Bundesregierung veröffentlichten gemeinsamen Statement der Länder heißt es, die Entscheidung der israelischen Regierung, Ausschreibungen für den Bau zu veröffentlichen, sei inakzeptabel. Durch das Projekt, so hieß es weiter, rücke nicht nur eine Friedenslösung in weite Ferne, auch Israels internationales Ansehen werde weiter beschädigt. Neben Deutschland stehen Frankreich, Großbritannien, Italien, Kanada, die Niederlande und Norwegen hinter der Erklärung. Das israelische Bauministerium hatte zuvor eine Ausschreibung für den Bau von mehr als 1200 Wohneinheiten für das Projekt veröffentlicht. Eine Bebauung in dem Gebiet würde das Westjordanland faktisch teilen. Berlin. Der Deutsche Städtetag spricht sich für den Umbau der Pflegeversicherung zu einer Vollversicherung aus. So würden Menschen, die ihr Leben lang hart gearbeitet haben, nicht mehr wegen der Pflegekosten in die Sozialhilfe fallen, sagte Städtetagspräsident Jung der Neuen Osnabrücker Zeitung. Grund für den Vorstoß sei auch die zunehmende finanzielle Überlastung der Städte und Gemeinden. Diese so jung müssten bislang einspringen, wenn Senioren Heimplätze nicht mehr selbst bezahlen können. Bundeskanzler Merz hatte im Juli angekündigt, die Reform der Pflegeversicherung werde im Herbst auf die Tagesordnung kommen. Berlin. Jeder zweite Ausreisepflichtige hat zuletzt Förderung vom Bund für seine freiwillige Ausreise in Anspruch genommen. Das geht aus einer Antwort der Bundesregierung auf eine Anfrage der Linksfraktion hervor. In den ersten sechs Monaten dieses Jahres reisten demnach fast 18.000 Ausreisepflichtige aus, die Hälfte von ihnen mit Bundesmitteln. Zeitgleich ging die Zahl der Abschiebungen zurück, und zwar auf etwa 9.600. Das sind rund 18% weniger als im Vorjahreszeitraum. Rückläufig war ebenso der Anteil derer, die in Deutschland Asyl beantragt haben. New York. Der UN-Sicherheitsrat hat für heute eine zweite Probeabstimmung über die Nachfolge von Generalsekretär Guterres angesetzt. Das teilte die dänische UN-Botschafterin mit, die derzeit den Vorsitz im Sicherheitsrat innehat. Weil die fünf ständigen Ratsmitglieder China, Frankreich, Russland, das Vereinigte Königreich und die USA ihr Veto einlegen können, wird vor der eigentlichen Wahl in solchen informellen Runden getestet. Bei einer ersten Probeabstimmung hatte die frühere kostarikanische Vizepräsidentin Rebecca Greenspan offenbar die meisten Stimmen auf sich vereinigt. Insgesamt bewerben sich sieben Kandidatinnen und Kandidaten um den Posten. Hürtgenwald. Der große Waldbrand in der Eifel ist vollständig gelöscht. Die letzten Einheiten ziehen sich aus dem Brandgebiet in Hürtgenwald zurück, wie der Bürgermeister der gleichnamigen Gemeinde Kranen am Abend mitteilte. Das Feuer war vor einer Woche ausgebrochen und zum größten Brand in der Geschichte Nordrhein-Westfalens herangewachsen. Ein Ortsteil von Hürtgenwald im Kreis Düren wurde zwischenzeitlich evakuiert. Zum Sport. Der SC Freiburg hat einen wichtigen Schritt Richtung Ligaphase der Conference League gemacht. Der Fußball-Bundesligist hat sich im Playoff-Hinspiel mit 3:1 beim schottischen Vertreter Motherwell FC durchgesetzt. Das Rückspiel findet am kommenden Donnerstag statt. Heute beginnt außerdem die erste Runde des DFB-Pokals. Am Abend sind unter anderem die Eintracht Frankfurt, der 1. FC Kaiserslautern und der VfB Stuttgart gefordert. Das Wetter in Bayern. Verbreitet stark bewölkt mit im Verlauf schweren Gewittern im Süden Bayerns, später auch in Franken. Zum Abend hin auch Starkregen und schwere Sturmböen, maximal 16 bis 25 Grad. In der Nacht nur noch einzelne Schauer bei 14 bis 9 Grad. Morgen dann wechselhaft, zwischendurch auch Sonne. Am Sonntag dann wieder meist sonnig bei Höchstwerten von 17 bis 25 Grad. Soweit die Nachrichten. Es ist jetzt 8.05 Uhr. Der Verkehrsservice. Es herrscht weiterhin normaler Verkehr auf den Fernstraßen in Bayern. Soweit diese Meldung.
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2: Guten Morgen nochmal, der Markus Tremmel. Und man gespannt schon irgendwie, dass Urlaub ist, gell? Weil, sagen wir, von 6 sind wir 8 keine einzige Verkehrsmeldung gehabt. Siehst, das geht auch anders. Wir tun wie gewohnt weiter mit der Kranzbergblos und den Werdenfelser Klängen.

0: Drahtofen muss ich mit dem Knie schnackeln. Wir schnackeln Knie auch schon. Ich bin schon ganz schwach, ich brauche bald Weißwürst. Aber in einer Stunde ungefähr waren wir bei den Weißwürst. Die Reicherstoffersänger haben wir gehört, snackst. Habe ich mein Schneid einmal was? Damisch verletzt. Aha, Schneid. Und Kranzberg bloß haben wir mit dem Werdenfelser Klängen gehört. So, geht auf Viertel nach 8 zu, 8.14 Uhr hat es gerade umgeschnackelt, wo wir schon beim Schnackeln haben. Und dann schauen wir doch einmal zur Abwechslung wieder mal in die Landeshauptstadt nach München. Dort läuft an Bahnhöfen und Haltestellen den ganzen August schon eine spezielle Informationskampagne. Es geht dabei um Bevölkerungsschutz und Krisenvorsorge.
1: Szenarien wie eine Pandemie oder Stromausfälle sind Herausforderungen, auf die man sich zumindest in gewissem Maße vorbereiten kann. Zum Beispiel, indem man Notvorräte anlegt, das Erste-Hilfe-Wissen regelmäßig auffrischt, auf dem Handy eine Warn-App installiert oder sich für einen möglichen längeren Stromausfall rüstet. Informationen dazu gibt es nun den ganzen August über in Kurzvideos, die auf Bildschirmen an 20 U- und S-Bahn-Stationen sowie auf 180 weiteren Screens in den Wartehäuschen an Bus- und Tramhaltestellen gezeigt werden. Die Idee hatte die Branddirektion, die sich bei der Stadt München mit Krisenszenarien und deren Bewältigung befasst. Schließlich sind im öffentlichen Nahverkehr jeden Tag hunderttausende Menschen unterwegs, sodass man mit den Informationen zum Bevölkerungsschutz besonders viele erreicht. Der Hintergedanke, wenn möglichst viele Menschen sich in Notlagen gut selbst helfen können, bleibt Einsatzkräften wie Feuerwehr und Rettungsdienst auch mehr Luft, um sich im Ernstfall auf besonders kritische Fälle zu konzentrieren. Aus München, Birgit Grundner.

0: Ska-Pellenberg-Trio mit der Berti-Polka. Die Flachgauer Musikanten haben den Nachbarschaftswalzer gespielt. Und wir schauen jetzt um 28 auch wieder in unsere Nachbarschaft, in die Natur. Und da heißt es ja oft einmal selten ein Schaden, wo nicht der Nutzen auch dabei ist. Eine alte, nicht nur bayerische Redensart, die ist für alle Lebenslagen anwenden kannst, eben auch in der Natur und für diesen extremen Trockensommer 2026 heuer unter dem Mensch und Natur leiden. Es gibt aber auch Pflanzen, die vor so einem Extremsommer profitieren, hat die Edith Schobalter für ihre heutige Naturnotiz herausgefunden. Die Riesenpusteblume zum Beispiel. Was ist denn das für eine Pflanze, Edith? Guten Morgen erst einmal.
1: Guten Morgen. Ja, Riesenpusteblume, das sagen die nicht-bayerischen Muttersprachler zum Wiesenboxbart. Die normale Pusteblume ist ja der Samenstand vom Löwenzahn. Und der vom Wiesenboxbart schaut genauso aus, bloß ungefähr doppelt so groß. Aber im Gegensatz zum Löwenzahn treibt der Wiesenboxbart nicht jedes Jahr wieder aus der gleichen Wurzel aus, sondern der gehört zu den Pflanzen, die wo nach dem Aussommer absterben. Da überleben nur die Samen im Winter, sonst nichts. Und für diese Wildpflanzen ist ein trockener Sommer viel besser.

0: ein Verregneter.
1: Aha, denen ist die Trockenheit quasi Puste. Warum ist das so, Edith? Brauchen die kein Wasser, oder wie?
0: Ja, zum Wachsen natürlich schon, aber viel wichtiger wie ein üppiges Wachstum ist ja für die, dass sie erfolgreich bestäubt werden und dass ihre Samen gut ausreifen. Weil so eine Wiesenboxbartpflanze, die hat ja nichts davon, wenn sie selber riesengroß wird, einen Haufen Blüten treibt, aber dann ist so regnerisch, dass gar nicht nur Insekten fliegen, die die Blüten bestäuben könnten. Oder wenn zwar die Blüten noch bestäubt werden, aber dann regnet es dauernd und die bestäubten Blüten, die schimmeln und verfaulen, bevor die Samen gescheit ausgereift sind.
1: Verstehe, dann gibt es keine trockene, flockige Pusteblume, sondern nur einen Barzknädel. Und wenn die Mutterpflanze dann nach dem Aussamen abstirbt, dann ist sie tot und hat keine Nachkommen. Aber heuer müsste es bei der vielen Sonne doch eigentlich viele schöne Riesenpusteblumen geben oder geben haben.
0: Ja, und es gibt nicht nur besonders große Pusteblumen, wie die vom Wiesenboxbart, sondern auch besonders kleine, wie die vom Wiesenpippbau zum Beispiel. Und heuer hat es alle Sorten von Pusteblumen in Massen gegeben. Und auch andere Wildblumen, wie die Ackerwitwenblume zum Beispiel, die ist eine mehrjährige Wildblume und ein absoluter Dauerblüher, über die haben wir auch schon geredet in der Naturnotiz, auch die haben dieses Jahr wunderbar ausgereifte Samen bilden können und die bilden immer noch neue. Also an Weg- und Waldrändern gibt es deswegen für alle Freunde von heimischen Wildblumen heuer jede Menge Samen zum Ernten. Und wenn man ein bisschen Glück hat, dann wachsen diese Wildblumen dann im nächsten Jahr eben auch im eigenen Garten.
1: Vielen Dank, Edith, guter Tipp. Und wenn einer im Walde ein Feuer entdeckt, dann bitte auspusten. Oder Feuerwehr oder

Dieses Stück hat schon auch was von Franz Posch und seine Innbrückler. Das saust immer in der Umlaufbahn der Volksmusik und hat was Galaktisches. Der Aeronautenmarsch. Sonst aber Bernhard Kohlhauf haben wir davor gehört mit einem Halbwalzer aus dem Notenbücherl vom Münzel. So. Jetzt ist gleich 7:30, jetzt machen wir einen Geburtstagsgruß. Gestern hat nämlich seinen 70. Geburtstag gefeiert der Vorstand von die Horiberger Trachtler Alkoven, der Sepp Freundorfer. Und da grüßen ihn seine Trachtler-Freunde. Gestern 20. August, heute 21. August, heute passt es ja gerade, dass wir gratulieren im Heimatspiegel. Horiberg, das ist ein Berg bei Vilshofen unten, eben bei Alkoven, ein Ort, der zur Stadt Vilshofen gehört. Und da Hans, da haben die Horiberger Trachtler. Und, wie gesagt, sie grüßen ihn, wünschen ihm alles Liebe, Glück, Gesundheit und Gottes Segen und noch viele aktive musikalische Schaffenskraft. Die Horiberger Trachtler, ihrem Vorstand am Sepp Freundorfer. Gestern hat er seinen 70. gefeiert und heute ein Geburtstag stand, sie wünschen sich, wie so oft, gern gewünscht, dieses Stück, die Inntaler Sänger, und passt ja auch Danken für an jeden Tag.

die Inntaler Sänger. Und der Inhalt dieses Liedes, den kann man sich eigentlich jeden Tag vornehmen. Da muss man nicht unbedingt Geburtstag haben, das passt für jeden Tag. Danken für den jeden Tag. So, jetzt haben wir die Würzbecker Musikanten, Parasollandler und drauf den Niklas Reiter Borischen. Und nachher schauen wir in den Landkreis Kelheim, wo aus einer Heilquelle kein Wasser mehr fließt, weil es so trocken ist, wo es jetzt mal kein Drama war. Aber in einem Monat kommen die Wallfahrer. Und wenn dann kein Wasser läuft, dann schlecht.

0: Die Kirschbaum Zittermusi um 5 Minuten vor 3:15 und 20 Minuten vor die Weißwürst. So, es gibt bei uns im Bayernland an vielen Orten Heilquellen mit eingefassten Brünneln dazu. Ob diese Quellwässer tatsächlich besonders heilsam oder gar wundertätig kann, ist jetzt meistens eher eine Sache des Glaubens. Wundern braucht es einen jedenfalls nicht, wenn angesichts der Trockenheit auch die beste Heilquelle versiegt. So geschehen bei einem Bründel, bei einer Heilquelle im Landkreis Kelheim. Und wie die katholische Nachrichtenagentur KNA berichtet, ist das deswegen gerade ein Drama, weil ausgerechnet in einem Monat ein Jubiläum mit Wallfahrern ansteht an dieser Heilquelle. Und der Pfarrer sitzt möglicherweise auch bald auf dem Trockenen.
1: Im Jahr 1700 soll an der Quelle bei Frauenbründel südlich von Bad Abbach ein Wunder geschehen sein. Ein fast blinder Mann konnte nach der Waschung mit dem Quellwasser wieder sehen. Nun ist die heilige Quelle, auf der eine Wallfahrtstradition gründet und mit der niederbayerische Markt wirbt, versiegt. Der dortige Pfarrer teilte das per Aushang mit. Die Besucher werden außerdem gebeten, keinen Zapfversuch mehr zu unternehmen. Nun hat der Pfarrer Angst, dass auch eine weitere Wasserquelle im Innenhof austrocknet. Diese versorge ihn, der dort lebt, mit Wasser. Wenn sie weg sei, bekomme er ein Problem, sagte er der mittelbayerischen Zeitung. Ein weiteres Problem: Im September steht ein Jubiläum bevor. Die katholische Kirche Frauenbründel besteht dann seit genau 300 Jahren. Das sollte mit Wallfahrern und einem großen Fest gefeiert werden. Aus Niederbayern, Katrin Unverdorben, BR Heimat.

0: Der Anderl und der Steff mit einem Landler für den Franz. Schau her, was es gibt. Geschwister Schabmeier haben wir gehört mit Fischergestanzl und die Allgäuer Bauernmusik mit der Illertaler Polka. 8.49 Uhr war's. Der neue Eberhofer Krimi Steckerlfisch-Fiasko, der in Niederbayern spielt, gleich hinter Vilsbiburg, östlich von Vilsbiburg, ist seit einer Woche in den deutschen Kinos und neben den allseits bekannten Schauspielern haben diesmal auch Schauspielneulinge mitgespielt, nämlich Senioren aus dem Caritas-Altenheim in Vilsbiburg.
1: Für den neuen Eberhofer Film wurde an mehreren Orten vor und im Geschwister-Lechner-Haus gedreht, teilte heute die Caritas Regensburg mit. Einige Bewohnerinnen und Bewohner übernahmen beim Dreh auch kleinere Sprechrollen. Der Text war bei der vierten Wiederholung nicht mehr ganz der, der im Drehbuch stand, was der Regisseur aber am Ende ganz toll fand, heißt es. Für eine Altenheimbewohnerin ging es sogar noch weiter. Sie wirkte auch in einigen Szenen in München mit. Demnächst wollen sich alle Bewohner und Beschäftigten des Heims in Vilsbiburg den Film gemeinsam ansehen. Steckerlfisch-Fiasko ist der 10. Eberhofer Krimi im Kino. Aus Niederbayern, Katrin Unverdorben, BR Heimat.
0: Sechst, es ist wie beim Dremel auch, da ist der Text auch nicht immer der gleiche, den er sich vorgenommen hat.

Hohenburger Zwischbammer mit einem Titel. Ja, mein, den kannst du auch nicht ändern, der heißt oder so. Als Arschloch von Leinsiedl. Ein bayerischer, also ein Zwiefacher, der geht vom Takt sozusagen zwischen die zwei Arschbackern hin und her. Geigenmusikgeschwister Heindl haben wir gehört mit dem Horak Schottisch. So, es geht auf 9 zu. 5 vor 9 haben wir schon. Was machen wir? Am Vormittag um 10 Uhr gibt es dann wieder Habe die Ehre auf BR Heimat. Der Hahn zu Gast. Zu Gast beim Tom Viehweg, Johanna Sieger und der Joshua Blank vom Naturpark Frankenhöhe. Ranger dort im Naturpark und sie werden ein bisschen was erzählen über diese spannende Arbeit im Naturpark Frankenhöhe. Wer es schon mal gehört hat, kann gut sein. Die erste Sendung war am 24. Juli 2025, aber spannende Geschichten, die kommen auch wieder her. Das heute ab 10 Uhr habe die Ehre. Gut, dann hören wir jetzt noch die Goldtropfmusi mit der Springginkelpolka und dann schauen wir, was hinten aus noch geht.

Springginkelpeker. Wir springen direkt auf die Neini-Nachrichten zu 1,5 Minuten noch. Da haben wir noch ein bisschen die Wolga-Tanzelmusik mit dem Hochfeld. Wir haben seit so viel von Trockenheit gehabt in dieser Sendung, dass ich beschlossen habe, ich spare Wasser. So die Weißwürst gibt es jetzt kein Wasser, sondern ein Weißbier. Servus, sagt der Markus Tremmel.

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1: Neun Uhr. Die Nachrichten des Bayerischen Rundfunks mit Gabi Hinterstreuser. Die Übersicht. Deutsche Großkonzerne drängen die Bundesregierung zu Reformen. Gasbranche fordert stärkere finanzielle Anreize zum Einspeisen. Merkel-Porträt im Bode-Museum zieht viele Besucher an und das Wetter in Bayern verbreitet Schauer und Gewitter bei 16 bis 25 Grad. Berlin. Wirtschaftsverbände und Großkonzerne haben die Bundesregierung zu schnellen Reformen aufgerufen. Diese müssten schleunigst und ohne irgendwelche Abstriche umgesetzt werden, hieß es in einem gemeinsamen Schreiben. Wegen hoher Energiekosten und sich wandelnder wirtschaftlicher Rahmenbedingungen stünden Unternehmen unter erheblichem Druck. Zu den Unterzeichnern gehören unter anderem Konzerne wie Audi, BMW und Siemens sowie die Verbandsspitzen einiger Metall- und Elektroarbeitgeber. Am Dienstag tagt das Bundeskabinett unter anderem zu drängenden wirtschaftlichen Fragen. Kanzleramtschefin Warken sagte dazu im Morgenmagazin von ARD und ZDF, große Reformprojekte etwa zu Energiekosten oder Arbeitszeiten müssten zeitig beschlossen werden. Berlin. Deutschland und 6 weitere Staaten haben Israel aufgerufen, Pläne für ein Siedlungsprojekt im Westjordanland zurückzunehmen. In einem von der Bundesregierung veröffentlichten gemeinsamen Statement heißt es, die Ausweitung der Siedlungen müsse beendet werden. Neben Deutschland stehen Frankreich, Großbritannien, Italien, Kanada, die Niederlande und Norwegen hinter der Erklärung. Durch das Siedlungsprojekt, so die 6 Staats- und Regierungschefs weiter, rücke nicht nur eine Friedenslösung in weite Ferne, auch Israels internationales Ansehen werde weiter beschädigt. Das israelische Bauministerium hatte zuvor eine Ausschreibung für den Bau von mehr als 1200 Wohneinheiten veröffentlicht. Eine Bebauung in dem Gebiet würde das Westjordanland faktisch teilen und einen zusammenhängenden palästinensischen Staat erschweren oder unmöglich machen. Berlin. Angesichts der geringen Füllstände der Gasspeicher in Deutschland hat der Bundesverband der Energie- und Wasserwirtschaft stärkere finanzielle Anreize für Gashändler gefordert. Das Einspeisen sei im Moment wegen der gestiegenen Preise durch den Iran-Krieg wirtschaftlich unattraktiv, sagte die Geschäftsführerin des BDEW Andrea im Deutschlandfunk. Die Bundesregierung müsse das Einspeisen lohnenswert machen. Die deutschen Gasspeicher sind laut Branchenverband mit 49% so gering gefüllt wie seit Beginn der Aufzeichnungen 2011 nicht. Im Vorjahr waren es zum gleichen Zeitpunkt 67%. Berlin. Der Landkreistag unterstützt die Pläne, den Unterhaltsvorschuss für 17- und 18-Jährige zu streichen. Die Initiative von Bundesfamilienministerin Prien weise in die richtige Richtung, sagte Hauptgeschäftsführer Ruge der Rheinischen Post. Der Staat muss nach seinen Worten den Mut haben, frühere Leistungsausweitungen zurückzunehmen, wenn sie finanziell nicht mehr tragbar sind. Der Lebensunterhalt bedürftiger Jugendlicher bleibe trotzdem durch andere Sozialleistungen gesichert. Seit der Reform von 2017 hat sich nach Angaben Ruges die Zahl der leistungsberechtigten Kinder und Jugendlichen verdoppelt. Die Ausgaben hätten sich demnach nahezu vervierfacht. Berlin. Das Porträt der ehemaligen Bundeskanzlerin Merkel hat sich im Bode-Museum offensichtlich als Besuchermagnet entpuppt. Museumsdirektorin Scherner sagte in der Augsburger Allgemeinen, zum einen kämen deutlich mehr Menschen ins Museum, zum anderen sei zu beobachten, dass die meisten Besucherinnen und Besucher sofort in den ersten Stock gingen, wo das Merkel-Porträt hängt. Merkel hat sich von dem deutsch-französischen Künstler Jérémy Keras malen lassen. Ihr Porträt wird bis 4. Oktober im Bode-Museum ausgestellt. Danach findet es seinen Platz im Kanzleramt. Das Wetter in Bayern. Verbreitet stark bewölkt mit im Verlauf schweren Gewittern im Süden Bayerns, später auch in Franken. Zum Abend hin auch Starkregen und schwere Sturmböen, maximal 16 bis 25 Grad. In der Nacht nur noch einzelne Schauer bei 14 bis 9 Grad. Morgen wechselhaft, zwischendurch auch Sonne. Am Sonntag dann wieder meist sonnig, Höchstwerte 17 bis 25 Grad. Soweit die Nachrichten. Jetzt ist es 9.05 Uhr. Der Verkehrsservice mit zwei Meldungen. A3 Frankfurt Richtung Würzburg zwischen Stockstadt und Aschaffenburg-Ost. 5 Kilometer Stau wegen Bauarbeiten. Und A9 Nürnberg Richtung München zwischen Altmühltal und Denkendorf ist nach einem Unfall die linke Spur blockiert. Soweit der Service.
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1: Zehn Uhr, die Nachrichten des Bayerischen Rundfunks mit Gabi Hinterstößer. Die Übersicht. Bundesregierung will an ihrem Reformkurs festhalten. Füllstände der Gasspeicher in Deutschland sind auf Rekordtief. Schweres Erdbeben hat Peru erschüttert. Das Wetter in Bayern verbreitet Schauer und Gewitter bei 16 bis 25 Grad. Berlin. Die Bundesregierung will trotz der schlechten Umfragewerte für die Koalition an ihrem Reformkurs festhalten. Das hat Kanzleramtsministerin Warken im Morgenmagazin von ARD und ZDF gesagt. Die geplanten Reformen seien zwar nicht beliebt, aber notwendig. Einige Vorhaben würden auch zu Einschnitten bei den Bürgerinnen und Bürgern führen. Es müsse aber gehandelt werden, so die CDU-Politikerin. Die Bundesregierung will bei ihrer Kabinettsklausur kommende Woche die Stärkung der Wirtschaft in den Mittelpunkt stellen. Dazu, so Warken, seien auch Gesprächspartner aus der Wirtschaft eingeladen. Deutschland müsse wieder wettbewerbsfähiger werden. Wirtschaftsverbände und Großkonzerne hatten in einem gemeinsamen Schreiben die Bundesregierung zu schnellen Reformen aufgerufen. Wegen sich wandelnder wirtschaftlicher Rahmenbedingungen, so der Tenor, stünden Unternehmen unter erheblichem Druck. Berlin. Die Gasspeicher in Deutschland sind derzeit so gering gefüllt wie noch nie seit Beginn der Aufzeichnungen im Jahr 2011. Das hat der Geschäftsführer des Branchenverbands Initiative Energien Speichern, Heinermann, gesagt. Derzeit liege der Füllstand bei 49%. Im vergangenen Jahr seien es zum gleichen Zeitpunkt bereits 67% gewesen. Damit würde die gespeicherte Gasmenge nicht ausreichen, um die Versorgung bei extrem tiefen Temperaturen im Winter vollständig abzusichern. Laut Bundeswirtschaftsministerium ist dagegen eine Gasmangellage nicht zu erwarten. Man nehme den geringen Füllstand aber ernst, hieß es gestern. Die Gaspreise sind in diesem Sommer wegen des Iran-Kriegs ungewöhnlich hoch, weshalb Händler weniger Gas für den Verkauf im Winter einkaufen. München. Knapp ein Viertel der Unternehmen in Deutschland leidet unter Fachkräftemangel. Das ergab eine Untersuchung des IFO-Instituts. Demnach sind das gut 2 Prozentpunkte mehr als noch im April. Allerdings liegt der Wert wegen der schwachen Konjunktur weiterhin deutlich unter dem langfristigen Durchschnitt von knapp einem Drittel. Besonders stark stieg die Nachfrage in der Telekommunikationsbranche. Dort fehlen bei mehr als 30% der Unternehmen Fachkräfte. Das sind gut doppelt so viele wie noch vor 4 Monaten. Berlin. Jeder zweite Ausreisepflichtige hat zuletzt Förderung vom Bund für seine freiwillige Ausreise in Anspruch genommen. Das geht aus einer Antwort der Bundesregierung auf eine Anfrage der Linksfraktion hervor. In den ersten 6 Monaten dieses Jahres reisten demnach fast 18.000 Ausreisepflichtige aus, die Hälfte von ihnen mit Bundesmitteln. Zeitgleich ging die Zahl der Abschiebungen zurück, und zwar auf etwa 9.600. Das sind rund 18% weniger als im Vorjahreszeitraum. Rückläufig war ebenfalls der Anteil derer, die in Deutschland Asyl beantragt haben. Ayacucho. Ein starkes Erdbeben hat das Zentrum Perus erschüttert. Der Erdstoß habe eine Stärke von 7,2 gehabt, erklärte das Erdbebeninstitut des südamerikanischen Landes. Mindestens 2 Menschen wurden dabei laut Zivilschutz verletzt. Mehr als 30 Gebäude wurden beschädigt. Das Epizentrum lag laut US-Erdbebenwarte in der Provinz Parinacochas. Auch in der Hauptstadt Lima waren Erschütterungen zu spüren. Nach den Erdbeben in Venezuela und Kolumbien war es bereits das 3. schwere Beben in der Region innerhalb von 2 Monaten. Das Wetter in Bayern. Verbreitet stark bewölkt, mit im Verlauf schweren Gewittern im Süden Bayerns, später auch in Franken. Zum Abend auch Starkregen und schwere Sturmböen, maximal 16 bis 25 Grad. In der Nacht nur noch einzelne Schauer bei 14 bis 9 Grad. Morgen wechselhaft, zwischendurch auch Sonne. Am Sonntag dann wieder meist sonnig, bei Höchstwerten von 17 bis 25 Grad. Soweit diese Nachrichten. Es ist jetzt 10.05 Uhr. Der Verkehrsservice mit zwei Meldungen. A3 Frankfurt Richtung Würzburg zwischen Aschaffenburg und Goldbach. Stockender Verkehr wegen Bauarbeiten. Und A9 Berlin Richtung Nürnberg zwischen Bad Benneck-Himmelkron und Dreieck Bayreuth-Kulmbach. Stockender Verkehr nach einem Unfall. Soweit der Service.
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2: Und die Ehre hat heute Tom Viehweg auf BR Heimat. Und heute kommt unser Ratsch am Vormittag aus dem Studio Nürnberg. Und heute möchte ich mit Ihnen ein etwas verstecktes Paradies in Franken und damit auch in Bayern besuchen, den Naturpark Frankenhöhe nämlich. Und den deutlich mehr ausmacht übrigens als nur die gleichnamige Raststätte auf der A6, die Sie vielleicht kennen, zwischen Aurach und Feuchtwangen zu finden. Von hier aus, also von Nürnberg, vielleicht so eine, naja, gute halbe Stunde Autofahrt entfernt, im Westen Mittelfrankens gelegen. Man spricht auch vom romantischen Franken in dieser Gegend. Bayernweit betrachtet vielleicht tatsächlich etwas versteckt diese Frankenhöhe und abseits der ausgetretenen, vor allem touristischen Pfade, was aber auf der anderen Seite, der naturnahen Seite, auch wieder ganz gut ist. Nördlich von Feuchtwangen bis Neustadt an der Aisch erstreckt sich die Frankenhöhe, der Naturpark, und östlich von Rothenburg ob der Tauber bis nach Ansbach. Und meine heutigen Gäste sind Johanna Sieger, die stellvertretende Geschäftsführerin und im Naturpark zuständig für den Artenschutz und die Öffentlichkeitsarbeit, und der Naturpark-Ranger Joshua Blank. Sie arbeiten gemeinsam für den Naturpark Frankenhöhe. Dabei haben sie mindestens eine gemeinsame Vorliebe. Sie arbeiten beide sehr gerne in freier Natur und zugleich im direkten Austausch mit echten Menschen. Ich freue mich auf beide heute bei Habe die Ehre.

0: Die Blechmusik des Zeltes-Gymnasiums mit dem Johanna-Schottisch. Und das hat natürlich seinen Grund, hat sich unsere Musikredaktion gedacht, weil wir heute eine Johanna zu Gast haben. Aber dazu gleich mehr. Noch einmal herzlich willkommen zu unserer heutigen Ausgabe von Habe die Ehre. Der Naturpark Frankenhöhe in Mittelfranken, der zählt zu den ökologisch wertvollsten Regionen nicht nur Bayerns, sondern ganz Deutschlands und erstreckt sich grob zwischen Rothenburg ob der Tauber und Ansbach. Da gibt's majestätische Eichenwälder zu sehen, es gibt aber auch trockene, heiße Regionen und in seinen Hügeln, da entspringen viele Wasserquellen und bilden den Lebensraum für selten gewordene Tier- und Pflanzenarten. Und prägend für die ganze Region sind zusätzlich noch die üppigen Streuobstwiesen, die es dort gibt, die anderswo in Deutschland, schon längst zur Seltenheit geworden sind, könnte man sagen. Und quer durch diese alte Kulturlandschaft sind auch noch Wanderschäfer unterwegs mit ihren Herden. Ohne sie und ihre Tiere würden sich in dem Gebiet schnell wieder Büsche breitmachen und seltene Pflanzenarten würden wieder verschwinden. Deswegen wollen wir ihn heute etwas genauer unter die Lupe nehmen, diesen Naturpark Frankenhöhe, und haben uns Menschen eingeladen, die sich beruflich und mit Leidenschaft für seinen Schutz einsetzen. Meine heutigen Gäste sind Johanna Sieger und Naturpark Ranger Joshua Blank vom Naturpark Frankenhöhe. Habe die Ehre, Ihnen beiden.
1: Hallo, schön, Servus. Dass wir hier sein dürfen.
0: Hallo, hallo. Ja, obwohl es in den letzten Tagen ein bisschen abgekühlt hat und sogar zur Abwechslung mal ein bisschen länger geregnet hat, zumindest stellenweise, haben wir wieder einen sehr trockenen und heißen Frühling und Sommer erlebt bis jetzt. Wie sieht es denn so aus im Naturpark Frankenhöhe aktuell? Wo waren Sie denn da zuletzt unterwegs? Spürt man, dass es eben so ein Wetter hat und hatte in den letzten Wochen und Monaten?
2: Man merkt es schon deutlich, vor allem zum Beispiel an Amphibien. Mhm. Denn wenn die Gewässer immer trockener werden, dann haben die natürlich ein Problem, denn die Amphibien sind alle auf Wasser angewiesen.
0: Amphibien zum Beispiel?
2: Zum Beispiel Gelbbauchunke oder alle Arten von Fröschen und Kröten. Mhm. Und speziell die Gelbbauchunke hatte jetzt ein Problem mit den trockenen Tagen, aber jetzt dank dem Regen ist sie quasi, habe ich sie schon wieder rumhüpfen sehen. Mhm.
0: Andererseits sagt man, fühlen sich viele Tiere und Pflanzenarten ja wohl, weil es gerade so warm ist an manchen Stellen im Naturpark Frankenhöhe. Also es ist so ein bisschen zwiespältig. Man sagt, es soll eigentlich heiß, warm, trocken, schön sein, zum Beispiel für Insekten. Und auf der anderen Seite brauchen aber auch andere Tiere und Pflanzen viel Wasser eigentlich und wir haben es nicht.
1: Ja, das ist wohl wahr. Das ist immer eine Gratwanderung. Also zum Beispiel gibt es im Taubertal den Libellenschmetterlingshaft, den kartieren wir zusammen mit der Gebietsbetreuung vom Landschaftspflegeverband auch. Und der ist dieses Jahr super früh geflogen. Also der ist schon ab Juni eigentlich, fast Mitte Mai schon da gewesen, weil es ja so trocken war.
0: Das ist ein besonderer Schmetterling?
1: Es ist weder ein Schmetterling noch eine Libelle. Ah, okay. Der gehört zu den Haften. Da gehören zum Beispiel gehört da auch der Ameisenlöwe dazu oder die Florfliege. Und der kommt da eben vor, weil es da so warm ist. Der hat einen zweiten Verbreitungsschwerpunkt in Deutschland, nämlich am Kaiserstuhl. Da ist es ja bekanntermaßen auch ziemlich warm. Genau, dem hat es sehr gut gefallen, dieses trockene Frühjahr. Es ist aber so, dass die Zeitabschnitte, in denen es trocken ist, die sind immer sehr lang und die Zeitabschnitte, in denen es dann nur regnet, sind auch sehr lang. Und das ist was, was in den letzten Jahren sich so ein bisschen so eingependelt hat und was dann vielen Tieren zu schaffen macht, dass es entweder super heiß ist oder super trocken, also oder und super trocken oder super nass.
0: Große Teile dieses Naturparks sind ja von dichtem Wald bedeckt, in dem sich auch der eine oder andere Tümpel versteckt. Und auch die sind Lebensraum für besondere Tierarten. Jetzt vermutlich nicht nur für die Gelbbauchunke, sondern beispielsweise auch für Lurche, für Feuersalamander?
2: Ja, das ist richtig. Also wir haben noch zum Glück den Feuersalamander bei uns im Naturpark. Der ist ja mittlerweile sehr bedroht. In den Niederlanden hat zum Beispiel eine Pilzart 98% der Population ausgelöscht. Und jetzt langsam klopft er auch leider bei uns an der Tür.
0: Und diese Tümpel, wo beispielsweise diese Salamander sich wohlfühlen, die sind natürlich in Trockenperioden auch gefährdet oder sogar so, dass sie komplett austrocknen. Was macht dann der Lurch?
2: Also der Feuersalamander braucht tatsächlich keine Pfützen oder Teiche, sondern der lebt in Quellen. Also der laicht dort nur, bringt dort seine Jungen quasi zur Welt. Die entwickeln sich dort zu vollwertigen Feuersalamandern. Dann kommt er raus und geht quasi nur noch zum Laichen zurück an diese Gewässer. Ansonsten ist er komplett nur noch an Land unterwegs, aber natürlich in feuchten Stellen, feuchten Gebieten im Laub.
0: Das heißt, wenn Sie ihn suchen oder untersuchen oder schauen, wo er ist und wie es ihm geht, gerade was diesen Pilz angeht, müssen Sie da auch sehr vorsichtig sein.
2: Ja, natürlich. Also man muss, wenn wir von verschiedenen Gewässern in verschiedene gehen, dann muss man schon auch die Schuhe desinfizieren zum Beispiel.
1: Ja, und es ist auch ziemlich fieses Desinfektionsmittel, weil Pilze sind gar nicht so einfach tot zu kriegen.
0: Also nicht, dass er mit dem Desinfektionsmittel mehr zu tun hat, was die Gesundheit angeht, als mit dem Pilz.
1: Das kommt ja nur in die Gummistiefel, aber ja, genau.
0: Flüsse gibt es ja einige im Naturpark, große Seen eher weniger. Da gibt es einen, der in einem Naturschutzgebiet speziell noch liegt, der Karachsee. Wer lebt da so?
2: Also der Karachsee ist ein wahnsinnig wichtiges Rastgebiet für seltene Vögel auf dem Vogelzug eben. Und da leben natürlich verschiedene Lemmikolen, das sind Wasservögel, verschiedene Schnepfen, zum Beispiel Rachvögel machen dort Rast. Aber man sieht dann auch mal eben zur Zugzeit auch gerne mal einen Kiebitz.
1: Vor einigen Jahren hat man für Aufregung gesorgt, dass tatsächlich an dem Lindleinsee ein Flamingo da war. Der hat es wohl massiv verflogen.
0: Ein einzelner?
1: Ein einzelner Flamingo. Der ist dann eine ganze Weile dort geblieben, also eine Woche oder so. Ne? Und dann hat er sich anscheinend wieder einigermaßen erholt gehabt und ist dahin zurückgekehrt, wo er hingehört.
0: Das war aber nicht zufällig im Sommer. Es gibt ja so Sommerlochthemen bei uns, so merkwürdige Tiere, die plötzlich auftauchen, so Schnappschildkröten, einmal gesehen und dann nie wieder. Und man fragt sich, ob das wirklich so ein Tier ist und, oder ob sich da nicht jemand einen Scherz erlaubt hat.
1: Also ich glaube, dass einige von unseren, sag mal, Vogelnerds da schon hingefahren sind, extra um den Flamingo anzuschauen.
0: Weil wir gerade ein bisschen über die aktuellen Wetterverhältnisse, aber auch über den Klimawandel im Ansatz schon gesprochen haben. Ich habe mich in der Vorbereitung auf unsere Sendung auch durch unser Archiv ein bisschen geschaufelt und habe ein Betthupferl gefunden. Also das sind diese kleinen Sendungen für die jungen und ganz jungen Hörerinnen und Hörer, quasi zum Einschlafen. Und da gibt es einen Betthupferl tatsächlich, das wurde über die Frankenhöhe produziert, thematisch, und wird erzählt aus der Sicht von zwei Wolken, die also so über die Frankenhöhe hinwegziehen und verschiedene Dinge von oben betrachten und sehen, zum Beispiel die Streuobstwiesen oder eben auch die Flüsse und die kleinen Seen. Und am Schluss beschließen sie, sie regnen jetzt endlich mal ab über der Frankenhöhe. Und da habe ich mir gedacht, da muss jemand sich doch Gedanken gemacht haben, genau über dieses Thema Trockenheit, Höhenzug, Frankenhöhe, da kommt irgendwie das Wetter so an. Und oft hat man ja bei Mittelgebirgen das Thema, dass es durch die Höhe einfach dann da abregnet und dann zieht es weiter und der Rest, was danach kommt, bleibt ziemlich trocken. Würden Sie sagen, die Redakteure des Betthupferls haben sich da wirklich die richtigen Gedanken gemacht?
1: Ja, zum Teil würde ich schon sagen. Also es stimmt insofern, als dass die

0: Platz, sage ich mal. Der ist 504 Meter über Meeresspiegel, aber eigentlich sind es dann, der höchste Punkt ist dann bei 530 Metern. Das liegt aber mitten im Wald und ist sehr unspektakulär.
1: Haben Sie beide, weil Sie jetzt gerade die unterschiedlichen Landschaftsformen schon angesprochen haben, einen Lieblingsplatz jeweils, wo Sie sagen, da sind Sie ganz besonders gerne, wenn Sie im Naturpark Frankenhöhe unterwegs sind? So ein Geheimtipp.
2: Also ein Geheimtipp ist es vermutlich nicht, aber wir haben teamintern einfach unglaublich viele Teammitglieder, die aus Burg Bernheim kommen. Und wir lieben eigentlich Burg Bernheim.
1: Und da ist irgendwo in der Nähe auch dieser höchste Punkt möglicherweise oder zumindest ein Aussichtspunkt.
2: Ja, im Nachbarort, genau.
1: Ja. Und Sie, Herr Blank, haben Sie einen Lieblingsplatz?
0: Ja, also ich komme ja auch ursprünglich aus Burg Bernheim, bin dort aufgewachsen.
1: Tatsächlich, so ein Hotspot an Naturschützern und Liebhabern.
0: Ja, wenn man natürlich in so einer Gemeinde aufwächst, die umgeben ist von Streuobstwiesen und einen total tollen Wald hat, einen kleinen See auch noch, dann entwickelt sich schon der ein oder andere Naturschützer. Eben auch bei mir so passiert.
1: Joshua Blank und Johanna Sieger vom Naturpark Frankenhöhe sind heute bei mir zu Gast. Und weil wir es schon hatten von Kröten, von Unken und von Fröschen, die dort leben und sich wohlfühlen, haben wir jetzt einerseits das Ensemble der Dachse und die Dachse spielen uns den Froschwalzer. Auch schön.

0: Die Leier Stubenmusik auf BR Heimat und die Schafbock-Polka. Und von Schafen und Böcken werden wir heute wahrscheinlich noch sprechen, denn wir sprechen über den Naturpark Frankenhöhe und da sind viele Wanderschäfer unterwegs. Vielleicht auch nicht ganz so viele, wie ich es mir vorstelle, jedenfalls mit vielen Schafen. So ist es, glaube ich, richtig. Und wissen Sie gerade, wo die Schafherden oder Herde sich befindet, wenn ich sie denn suchen möchte, würde?
1: Es gibt ja festgelegte Routen eigentlich, denen sie folgen, weil es geht nicht alles. Man kann ja nicht jede Straße mit einer Schafherde überqueren. Man kann auch nicht auf jedem Grundstück die Schafe weiden lassen. Die müssen schon genau schauen, wie sie ihre Routen legen. Es ist aber so, dass das sehr vom Betriebsablauf abhängt. Also wann kommen die Lämmer, wann müssen die Schafe geschoren werden, wann können die Klauen ausgeschnitten werden. Und deswegen kann man das vorher oft schwer sagen, wann sie da sein werden.
0: Ja. Aber sowas wie, dass man sagt, ein Schaf in dieser Herde ist ein Teil eines Landschaftspflegerteams. So flapsig kann man schon ausdrücken. Ja,
1: das kann man auf jeden Fall sagen.
2: Ja, auf jeden Fall.
0: Aber die Schafe, ja, fressen und düngen. Aber was machen die in Sachen Landschaftspflege genau? Also wie funktioniert das? Warum sind Schafe im Naturpark Landschaftspfleger?
2: Die Schafhaltung bzw. diese Wanderschäferei, die hat ja schon eine ganz, ganz lange Tradition. Und dadurch haben sich einfach Lebensräume entwickelt, da das einfach so lange schon durchgeführt wird, die ganz besonders sind. Die sind sehr stickstoffarm. Da können sich dann spezialisierte Pflanzen eben besser durchsetzen. Und die Pflanzen, die halten die Gräser fern, denn die essen am liebsten die Gräser. Und dadurch haben eben mehr Kräuter, zum Beispiel Wiesensalbei oder Oregano, haben dadurch einfach bessere Chancen und kommen da hoch und dann blühen diese Flächen auch ganz toll.
0: Da habe ich noch im Hinterkopf aus dem Biologieunterricht das Stichwort Magerrasen, wo ich mir mal gedacht habe, naja, das ist irgendwie was ganz Schlimmes, weil der Rasen ist so mager, trocken irgendwie, also das stelle ich mir irgendwie ungemütlich vor, aber ist es gar nicht.
2: Naja, das kommt natürlich darauf an, von
0: welcher Sicht. Aus Sicht des Schafes, sagen wir mal.
2: Aus Sicht des Schafes ist es schon gut, denn Schafe dürfen auch nicht zu proteinreich essen, das ist schlecht für die. Aber es ist natürlich vor allem für die Natur, für uns als Umweltschützer total wertvoll. Da es eben einfach sehr wenige Flächen mittlerweile noch gibt, die diese tollen Arten aufweisen, die auch total wichtig für die Insektenwelt sind.
0: Dass das Magere sozusagen nicht bedeutet, dass es arm an Arten ist, das ist wahrscheinlich das Missverständnis, oder?
1: Genau, man kann eigentlich sagen, je magerer eine Wiese ist, desto artenreicher ist sie, weil es unglaublich viele unterschiedliche Arten gibt, die auf unterschiedliche Art und Weise darauf angepasst sind, mit den Gegebenheiten zurechtzukommen.
0: Und deswegen sind auch viele Arten, sagen wir mal, was die Pflanzen angeht, die dort wachsen, so gefährdet anderswo, dass man froh ist, dass man sie hier im Naturpark Frankenhöhe noch hat.
1: Ja, genau. Also das kann man schon so sagen. Es ist einfach ein spezieller Lebensraum, der so nicht mehr überall vorkommt. Eben auch, weil man ja diese Hüteschäferei gar nicht mehr überall hat.
0: Das, was Sie tun, einerseits in der Geschäftsführung des Naturparks, andererseits als Mitglied eines Ranger-Teams, das sind Berufe, die sich vermutlich erst in den letzten vielleicht 20 Jahren so herausgebildet haben, wie man sie kennt. Jemand, der von 9 bis 17 Uhr ins Büro geht, hat vielleicht keine Vorstellung davon, wie ihr Arbeitsalltag so aussieht. Vermutlich gleicht da kein Tag dem anderen, oder? Ist das eine eher romantische Vorstellung jetzt?
2: Naja, also es gibt schon Tage, die sich ähneln, sage ich mal. Wir haben auch sehr viel im Büro zu tun tatsächlich. Es gibt viel zu planen. Und eben auch Daten zu digitalisieren. Aber alles in allem, würde ich sagen, habe ich schon einen sehr abwechslungsreichen Beruf und darf viele verschiedene Dinge machen.
0: Diese Woche sind Sie zum Beispiel beschäftigt mit?
2: Zum Beispiel bin ich bei einem Radiointerview.
0: Das ist wahrscheinlich eher die Ausnahme.
2: Genau, das ist die Ausnahme. Aber ich habe zum Beispiel auch noch eine Schulklasse, mit der ich in den Wald gehe und Gewässer aushebe tatsächlich mit der Hand, mit Schaufel und Spaten. Am Wochenende muss ich dann auch noch eine Fläche nachentbuschen, sagt man, Nachpflege betreiben, wo eine Schafherde schon drüber gegangen ist. Aber die haben eben die Hecken, die aufkommenden, nicht gut genug weggefressen. Und da muss man dann nochmal nachlegen, dass das eben nicht zuwächst mit Schlehe zum Beispiel.
0: Und Johanna Sieger ist diese Woche beschäftigt mit, außer im Radiostudio zu sitzen.
1: Ich bin jetzt diese Woche noch beschäftigt mit der Vorbereitung der Landesgartenschau in Bad Windsheim. Die ist 2027 und da werden wir auch beteiligt und das finde ich richtig toll. Also da freue ich mich schon sehr drauf und da ist eben diese Woche der erste vorbereitende Workshop. Es ist aber so, ich war jetzt ganz lang die Chefin der Naturpark Ranger und habe das jetzt abgegeben. Und ich muss schon sagen, ich habe es schon im Auto zum Joshua gesagt, ich komme mir ein bisschen vor, als hätte ich jetzt die trockene Arbeit getauscht gegen die schönen Sachen, weil jetzt ist es ein bisschen andersrum. Also man ist schon sehr viel beschäftigt. Ich mache ja auch die ganzen Personalunterlagen, Personalführung, überwacht die Buchhaltung und so weiter. Das habe ich ja alles vorher ich gemacht. Das macht jetzt mein Kollege, der Benjamin. Und die netten Sachen, wo es rausgeht, die habe jetzt ich. Und das tut mir fast ein bisschen leid für ihn, aber ich freue mich natürlich auch.
0: Glückwunsch von uns dazu. Also mit anderen Worten, ist es schon eine Arbeit, die extrem mit der Natur verwoben ist, egal ob man jetzt innen oder außen gerade sich befindet. Aber man hat mit der Natur, mit dem Naturpark natürlich zu tun. Damit auch mit dem Thema Wetter, haben wir ja schon kurz angesprochen, mit dem Thema Klimawandel und mit den Jahreszeiten. Also man lebt so ein bisschen seinen Beruf vielleicht mehr als jemand, der nur irgendwie so einen Job macht.
1: Also für mich würde ich das auf jeden Fall sagen. Es ist zum einen das Draußensein und die Natur, das ist einfach, zum Beispiel sind jetzt auch die ganzen Krabbeltiere, Insekten und so weiter. Also das ist ein riesen Steckenpferd von mir, das liebe ich sehr.
0: Sie sind Biologin?
1: Ich bin Biologin, genau, ja. Und was es aber für mich ausmacht, ist einfach, dass wir mit Menschen arbeiten. Also das finde ich das Allerschönste. Das ist einfach, das macht einen unglaublichen Spaß und die Leute sind so unterschiedlich und trotzdem findet man mit den unterschiedlichsten Leuten einfach auch Gemeinsamkeiten und das ist was es für mich wirklich richtig toll macht.
0: Das heißt, der Mensch ist jetzt nicht wirklich so ein störender Faktor. Man sagt, also an erster Stelle kommt unser Naturpark und die seltenen Pflanzen und die empfindlichen Tiere und der Mensch, den schauen wir, dass wir so möglichst raushalten aus dem Ganzen.
1: Finde ich nicht, nee. Also tatsächlich finde ich, dass der Mensch eigentlich ein Teil der Natur ist und dass es auch mit unserer Motivation sein sollte, die Natur zu schützen, weil wir sie ja brauchen. So, wir sind ja auch sehr stark davon abhängig und natürlich sind es aber oft gleichberechtigte Interessen, die in einem Naturpark aufeinandertreffen und ich finde es spannend, da zu vermitteln und zu schauen, wie kommen wir da zu einer Lösung, wo finden wir da hin, vielleicht ist es auch was man vorher so überhaupt nicht erwartet hat und auch das Verständnis zu wecken, warum das aber trotzdem wichtig ist, auch die Natur zu schützen oder jetzt halt eben auch noch auf die Gelbauunken aufzupassen, das macht mir total Spaß.
2: Ja, und es ist natürlich auch so, dass ohne den Menschen viele dieser Lebensräume eigentlich verloren gehen würden. Denn zum Beispiel Streuobstwiesen, die müssen gepflegt werden, die müssen auch gemäht werden, denn ansonsten wachsen die zu und dann war's das mit der Streuobstwiese.
0: Und das unheimlich Wichtige ist, dass der Mensch noch was lernt, hauptsächlich von Ihnen. Zum Beispiel, wir haben ja vorhin drüber gesprochen, über die Unke, über die Gelbbauchunke und dann gibt es noch den Laubfrosch und dann gibt es noch die Kröte, was tatsächlich ganz unterschiedliche Tiere sind. Weiß man ja vielleicht auch nicht so unbedingt auf Anhieb.
2: Genau, die gehören alle zu den Amphibien und zwar zu den Froschlurchen und das sind eben ganz andere, unterschiedliche Gruppen. Man verwechselt gerne Frösche und Kröten mal und wie diese Frösche und Kröten gehört da eben diese dritte Gruppe noch die Unken dazu, von denen es aber bei uns deutlich weniger Arten gibt.
0: Quakt eine Unke eigentlich?
2: Also eine Unke, quaken würde ich es nicht nennen, aber
0: die unkt.
2: Sie unkt, sie macht ein ganz süßes
0: Also tatsächlich das tatsächlich, Wort Unken oder Herumunken, das kommt so von diesem Lautmalerischen, was sie so von sich gibt.
1: Ja, genau, ja. Das würde ich auf jeden Fall sagen. Ja.
2: Es gibt ja auch dieses Sprichwort, man hat die Unken rufen hören. Das kommt tatsächlich daher, dass man dieses Geräusch schwer zuordnen kann. Wo kommt das jetzt genau her?
0: Dann bleiben wir doch mal musikalisch im Lebensraum von Gelbbauchunken, aber auch Fröschen und Kröten, nämlich der feuchte Grasgarten. Kilian, Kolonat und Tonart spielen uns auf BR Heimat jetzt die Grasgartenpolka.

0: Habe die Ehre, am Vormittag die Gebrüder Ottenschläger waren das mit der Nauswärtspolka. Und das passt auch ganz gut, denn wir haben festgestellt, beruflich geht es einigermaßen nauswärts für meine beiden heutigen Gäste. Zumindest haben sie viel in der Natur und mit der Natur zu tun. Johanna Sieger und Naturparkranger Joshua Blank sind heute bei mir zu Gast. Und Herr Blank, Sie sind im Juli 2021 mit in das Naturparkteam gekommen. Das war ja mitten in der Corona-Pandemie, oder? Waren Sie da eigentlich ganz froh, dann ausgerechnet so einen Beruf zu ergreifen, wo alle anderen mit Mundschutz irgendwo zu Hause sitzen mussten?
1: Ja, auf jeden Fall. Also das lag nicht nur an der Corona-Pandemie, sondern auch generell einfach, dass es mein Traumberuf ist bzw. war.
2: Ich hoffe, er ist es immer noch.
1: Ja, ja.
0: Sie haben ja gesagt, Sie kommen quasi gebürtig mitten aus dem Naturpark, könnte man sagen. Zumindest aus einer Gemeinde, die ein Teil, eine Mitgliedsgemeinde auch des Naturparks Frankenhöhe ist.
1: Genau, ja. Also ich bin in Burg Bernheim aufgewachsen. Ein Ort mit wahnsinnig viel Streuobstwiesen, über 30.000 Streuobstbäume gibt es dort. Und ja, als Kind hat mich da schon immer die Natur fasziniert, aber ich wollte auch irgendwie raus in die Welt, habe dann woanders mein Abi gemacht und studiert. Dann habe ich aber gemerkt, dass diese Natur, diese Schönheit, diese Streuobstwiesen, dass es die gar nicht überall gibt, und dadurch hat es mich auch wieder in die Heimat gezogen.
0: Waren Sie denn als Kind, als Jugendlicher, war Ihnen da bewusst, dass Sie in einem Naturpark leben, aufwachsen?
1: Nein, das habe ich tatsächlich erst sehr spät gelernt, durch meine Bachelorarbeit, die ich eben im Naturpark geschrieben habe.
0: Okay, das heißt, Sie haben auch was studiert, was mit Biologie, mit Natur, mit Naturwissenschaft zu tun hat?
1: Genau, ich habe Landschaftsarchitektur studiert und habe mich dann in die Naturschutzrichtung orientiert. Landschaftsplanung nennt man das dann.
0: Mhm. Sie sitzen heute auch hier, sozusagen nicht in Uniform, will ich mal nicht sagen, aber so in Dienstkleidung eines Rangers. Davon haben ja die meisten Leute zumindest schon mal äußerlich eine klare Vorstellung, weil man vielleicht mal einen gesehen hat in Bayern. Ein beiges Hemd, könnte man sagen, eine grünliche Hose dazu, oft noch einen Hut auf dem Kopf, oder ist das Privatsache?
1: Den Hut darf man anziehen, muss man aber nicht. Und normalerweise habe ich noch Wanderstiefel an, aber heute im Studio, da brauche ich die nicht.
0: Das alles weckt so ein bisschen Erinnerungen an mich selber. Zu meiner Zeit war ich im jugendlichen Alter als Pfadfinder unterwegs. Da hatten wir ähnliche Kleidungsstücke an. Man kennt ja so zum Beispiel die Glasgow Rangers, ein Fußballclub. Man kennt die Army Rangers, das ist ein Teil der US-Armee. Man kennt die Texas Rangers, das ist eine Sondereinheit der Polizei. Und dann gibt es noch von Jeep ein Auto, das heißt auch noch irgendwie Ranger. War Ihnen bewusst, als Sie sich beworben haben beim Naturpark, was mache ich da als Ranger? Wo gehöre ich da eigentlich hin? Was habe ich da für einen Status?
1: Eigentlich nicht so wirklich, muss ich sagen. Mir ging es darum, Naturschutz zu machen und eben viel draußen zu sein.
0: Mhm.
1: Und alles andere hat sich dann mit der Zeit entwickelt, ergeben. Und da ich ja dann doch relativ früh Ranger geworden bin im Vergleich, denn die gibt es ja noch gar nicht so lange in den Naturparken. In den Nationalparken sieht es natürlich anders aus.
0: Mhm.
1: Ja, da musste sich dann erst nochmal der genaue Weg finden, was da passieren soll überhaupt.
0: Frau Sieger, wir haben ja vorhin gesagt, Ihre Berufsbilder sind noch gar nicht so alt, obwohl sich Kümmern um Natur oder um den Forst natürlich schon eine gewisse Tradition hat, auch in Bayern natürlich. Aber jetzt sowas wie ein Ranger tatsächlich, seit wann gibt es so einen Beruf? Seit wann kann man den so ausüben oder sich auch vielleicht ausbilden lassen als Ranger?
2: Genau, also es ist tatsächlich so, dass der Naturpark Frankenhöhe letztes Jahr 50 Jahre alt geworden ist. Man kann es kaum glauben, aber die Finanzausstattung der Naturparke ist sehr lang sehr schlecht gewesen. Also das ist natürlich sehr von der Region abhängig. Bei uns war es einfach so, dass die Finanzlage eher angespannt war. Ist sie auch immer noch. Sie ist aber deutlich verbessert worden, dadurch, dass wir seit 2019 Fördergelder vom Freistaat erhalten. Zum einen eben für die Naturpark-Ranger. Wir bekommen eben je nach Größe eine unterschiedliche Anzahl an Stellen finanziert, also nicht zu 100%. Es gibt schon auch noch einen Eigenanteil, aber ein Großteil der Kosten wird da übernommen. Und das hat eigentlich erst die Schaffung dieser Rangerstellen möglich gemacht.
0: Mhm.
2: Und zum anderen ist auch die sogenannte Verwaltungskostenpauschale aufgestockt worden. Ein sehr technischer Begriff, aber eigentlich steckt dahinter, dass wir uns dann als Naturpark mehr Stunden für die Geschäftsführung leisten konnten.
0: Das heißt mit anderen Worten, was man so gemeinhin denkt, das ist vielleicht so was Ähnliches wie ein Förster, so ein Ranger, und es wird alles aus München vom Staat bezahlt, was sie da tun, das ist nicht so.
2: Also nicht unbedingt, nicht ganz so. Es ist schon so, wir haben ein jährliches Arbeitsprogramm, nennt sich das. Das stimmen wir ab mit unserer Förderbehörde. Das ist bei uns eben die Regierung von Mittelfranken, die höhere Naturschutzbehörde. Mit denen besprechen wir, was die Ranger übers Jahr so machen. Da schreibe ich dann rein. Also jetzt schreibt dann der Benjamin rein, wir schreiben da rein. Wie viele Naturparkschulen wir haben, zu welchen Aktionen die Ranger da gehen. Dann schreiben wir da rein, wie sie das Laubfrosch-Projekt begleiten und was sie an Führungen vorbereiten. Und all das ist dann Voraussetzung dafür, dass wir eben die Fördergelder wieder abrufen dürfen. Müssen wir jährlich neu beantragen. Mhm. Es ist aber super, dass es da ist. Genau, es war jetzt im Herbst so, dass wir gemerkt haben, dass schon die Fördermittel, die in dieser Richtlinie stecken, eigentlich schrumpfen. Das betrifft vor allem die Landschaftspflegeverbände im Moment sehr einschneidend. Es ist aber so, dass die Förderung für die Naturparkranger erhalten geblieben ist. Und darüber bin ich echt super dankbar.
0: Das heißt, was ist genau, Herr Blank, der Unterschied zwischen Ihnen, dem Ranger und dem Förster, der sich vielleicht ums gleiche Gebiet kümmert, der auch sagt, Naturschutz ist wichtig und gerade aktuell geht es eher um den Borkenkäfer als um die Gelbbauchunke. Aber letztendlich machen Sie ähnliche Dinge oder gibt es da schon klare Grenzen?
1: Da gibt es schon sehr klare Grenzen. Also es ist so, der Förster, der will ja natürlich auch mit dem Wald Geld verdienen. Muss er ja auch. Naturschutz passiert dann auch sehr oft eben auch aus persönlicher Überzeugung, ist jetzt aber nicht unbedingt notwendig für den Förster. Mhm. Ich kümmere mich ja rein um den Naturschutz. Ich muss kein Geld verdienen mit dem Wald. Ich muss keine Holzerträge bringen. Und ich darf mich voll auf den Naturschutz konzentrieren. Und ich bin vor allem auch nicht nur im Wald, denn zu meinen Aufgabengebieten gehören eben auch Streuobstwiesen, Hutungen und ja, viele andere Lebensräume.
0: Mit anderen Worten, gibt es da auch manchmal so ein bisschen Konfliktsituationen oder Reibungspunkte, wo man sagt, da stoßen wir vielleicht an ein staatliches Interesse, das vielleicht ein ganz anderes ist?
1: Nee, eigentlich eher weniger. Die meisten Förster sind sehr aufgeschlossen gegenüber Naturschutzmaßnahmen. Vor allem geht es ja auch oft Hand in Hand. Also wir wollen kleine Gewässer schaffen für Amphibien und das ist auch gut für den Wasserrückhalt im Wald. Also gibt man sich da so gerne die Hand.
0: Und haben Ranger irgendwelche speziellen Befugnisse oder hoheitliche Aufgaben? Können die einem sagen, was man tun soll?
2: Nee, also das war ein bisschen die Befürchtung, als wir die Rangerstellen geschaffen haben. Aber es ist anders als im Nationalpark. Im Nationalpark dürfen sie und müssen ja auch. Sie dürfen ja zum Beispiel auch Bußgeldbescheide ausstellen, wenn jetzt jemand wild campt oder so. Ist bei uns aber nicht so. Sie sind ja auch gar nicht beim Staat eingestellt, sondern eben beim Naturparkverein. Mhm. Und das ist der Unterschied.
0: Und die Mitglieder dieses Vereins können natürlich Menschen sein, aber sind vor allem wahrscheinlich, was die Finanzierung angeht, wichtig, sind die Gemeinden und Städte, die in der Region liegen, oder?
2: Genau so ist es. Also die Mitglieder unseres Vereins sind tatsächlich nur die Städte und Gemeinden und einige der anderen Vereine, also der Tourismusverband zum Beispiel ist auch Mitglied bei uns und das ist per Satzung so. Also wir haben per Satzung auch keine Privatleute als Mitglieder. Mhm.
0: Und kann jeder im Prinzip Ranger werden oder muss man da schon Vorkenntnisse mitbringen, ein entsprechendes Studium, wie wir gehört haben, das artverwandt ist in irgendeiner Form? Oder könnte ich auch als Geisteswissenschaftler beschließen, in der zweiten Hälfte meines Lebens möchte ich gerne Ranger werden und bewerbe mich da?
1: Also man muss schon einen grünen Hintergrund haben.
0: Also nicht politisch vermutlich.
1: Nein.
2: Das sind die klassischen grünen Berufe, sagt man ja.
1: Also, genau, die klassischen eben ja, Naturberufe, sage ich mal. Da geht das geht natürlich auch beim Landwirt los, über den Gärtner. Wir haben natürlich auch Förster unter unseren Kollegen und Kolleginnen, viele Studierte, viele Nicht-Studierte und so ergibt sich eine sehr schöne Mischung und jeder hat eben andere Kompetenzen. Mhm.
0: Einer Ihrer Kollegen habe ich gelesen, der ist auch Imker, jetzt vielleicht nicht hauptberuflich, aber er hat auch viel Fachwissen über die Honigherstellung und wie Bienen und auch Wildbienen so leben.
1: Ja, das ist mein Kollege, der Wolfgang. Der leitet eben auch so eine kleine Bienengruppe an der Schule, zeigt den Kindern da, ja, wie man imkert und mit den Bienen umzugehen hat. Ja, und es ist schon auch ein schöner Teil.
0: Wie sieht diese Vermittlungsarbeit aus? Wir haben jetzt einige Beispiele schon gehört, wo es um Schulen geht, wo es um Kinder geht. Also Zielgruppe junge Menschen ist besonders wichtig.
2: Ja, also wir sehen uns schon vor allem verantwortlich für die Leute in der Region. Ich meine, es ist jetzt nicht so touristisch erschlossen. Wir würden natürlich auch sehr viel für Touristen machen, ja, wo sie denn da wären, aber.
0: Ja. Weil das ja ganz interessant ist, weil der Naturpark Frankenhöhe ist ja keine touristische Einrichtung. Und gleichzeitig gibt es ja den Tourismusverband oder Verein Romantisches Franken, der aber quasi das gleiche Gebiet ein bisschen vermarktet,
2: beackert, oder? Fast. Ja, also die Frankenhöhe hat in keinem anderen Verband einen deckungsgleichen Zuschnitt, sondern wir haben ein Gebiet eben vom romantischen Franken und dann reicht bei uns völlig verwirrenderweise für die Menschen, die dort wohnen, der Tourismusverband Steigerwald noch mit rein, weil wir ja direkt an den Steigerwald grenzen. Der Naturpark ist ja aber keine touristische Vermarktungsebene, sondern wir machen das eben zusammen mit dem Tourismusverband Romantisches Franken hauptsächlich und wir sehen uns vor allem verantwortlich für die Menschen, die da in der Region leben und eben da auch zur Schule gehen und da ihrer Arbeit nachgehen. Und da ist schon unser Hauptpublikum Familien mit Kindern.
0: Und wie ist es um das Bewusstsein der Bevölkerung bestellt, um den Naturpark? Also ist das, weil Sie als Kind vorhin ja gesagt haben, Ihnen war das gar nicht bekannt oder bewusst, dass Sie im Naturpark Frankenhöhe aufwachsen. Sie hatten halt Ihre Streuobstwiesen um sich herum und Ihren kleinen Ort, in dem Sie aufgewachsen sind. Also ist dieser Begriff Frankenhöhe, Naturpark, irgendwie mehr jetzt in der Zwischenzeit verankert in den Menschen, die dort leben?
1: Ja, das kann man schon sagen. Also es ist natürlich ein Prozess. Wir sind nicht auf einmal total bekannt, aber man merkt schon, dass immer mehr Leute mit dem Begriff Naturpark Frankenhöhe etwas anfangen können. Mittlerweile ist mir schon fast ein bisschen peinlich, werde ich teilweise auf der Straße angesprochen. Hey, Sie sind doch dieser Ranger vom Naturpark, oder? Und ja, da merkt man dann schon, okay, irgendwie bewirkt es doch ein bisschen was.
2: Also die Ranger haben da einen riesen Anteil dran. Die Rangerstellen haben da echt für gesorgt, dass die Menschen sich dessen bewusst sind, wo sie da leben. Und da kommt ja auch Wertschätzung mit. Also es ist
0: durch
2: ja
0: die
2: auch
0: vielen Kontakte.
2: Ja, genau. Und es ist ja auch schön, wenn man sagt, hey, wir leben hier in einer richtig tollen Landschaft und wir sind eigentlich privilegiert, muss man sagen, weil wir es da so schön haben. Und das, finde ich, nehmen die Leute jetzt schon mehr mit. Ich hatte am Anfang mal eine witzige Führung. Das war tatsächlich in diesem Gebiet, wo wir eben an den Steigerwald grenzen. Da gab es noch gar keine Rangerstellen. Und dann habe ich da gesagt, ja, wir sind hier im Naturpark Frankenhöhe. Da hatte ich dann immer noch eine Karte dabei, um zu zeigen, wo der ist. Und dann hat einer der Teilnehmer dann gesagt, ah ja, Frankenhöhe, okay, das wusste ich gar nicht, dass wir jetzt da auf der Frankenhöhe sind. Und dann sagt er so, naja, Hauptsache nicht der Steigerwald. Fand ich ziemlich witzig. Aber ich glaube, inzwischen ist den Leuten schon viel mehr bewusst.
0: Identität als Abgrenzung sozusagen.
2: Ja, genau, wo wir da sind. Und da haben die Ranger echt einen Riesenanteil dran.
0: Wobei ich auch in Ihrem Jahresprogramm gelesen habe, noch in diesem Jahr soll es eine Veranstaltung geben, wo es um Grenzen geht tatsächlich. Also wo Sie so ein bisschen an den eigenen Tellerrand gehen mit den Menschen vermutlich und ihnen zeigen möchten, was ist dann jenseits unserer Naturparkgrenzen oder wer sind unsere Nachbarn eigentlich oder wie ist es landschaftlich, oder?
2: Also das ist total spannend. Wir sehen uns ja als Naturpark schon auch als Netzwerker und es gibt da einen Verein, der hat ganz viele Grenzsteine wieder sichtbar gemacht und mit denen soll es dann auch in dieser Führung eben darum gehen, wo sind diese Grenzsteine. Ich finde es ja auch total spannend, dass das eigentliche Franken über Rothenburg hinaus ins Baden-Württembergische hineingeht. Also da kommt ja noch Schrotzberg und so. Und
0: da spricht man ja auch noch Fränkisch, ne? Obwohl genau. Es Baden-Württemberg ist.
2: Ja, und es ist auch landschaftlich sehr ähnlich. Und darum unter anderem soll es eben auch in dieser Führung gehen. Warum ist da jetzt diese Grenze zu Baden-Württemberg? Wo kommt die her? Und diese Grenzsteine und ja, eben um alles. Auch um die eigenen Grenzen. Also wie kann ich da runtergehen oder nicht? Ja, aber eben auch darum, wo wir als Naturpark unsere Grenze her haben.
0: Und der nächstgelegene oder Nachbarnaturpark in Richtung Norden ist der schon erwähnte Steigerwald. Mhm. Das führt uns so ein bisschen in Ihre Heimatregion. Sie kommen aus Unterfranken, Frau Sieger. Und kannten Sie den Naturpark Frankenhöhe vorher, bevor Sie da gearbeitet haben? Seien Sie mal ganz ehrlich.
2: Ja, ganz ehrlich, nein. das ist aber auch das, was ich jetzt durch meine Arbeit so durchgezogen hat. Den Steigerwald kennen einfach viele, viele Leute. Und auch den anderen mittelfränkischen Naturpark, das Altmühltal, kennt man ja einfach. Ich glaube, es liegt dran, dass diese Naturparke landschaftlich einfach Alleinstellungsmerkmale haben. Da gibt es eine wahnsinnige Landschaft, die eben sehr eindrücklich ist. Und die Frankenhöhe ist so ein bisschen dazwischen vergessen worden. Es ist ja auch eine sehr dünn besiedelte Gegend eigentlich, zumindest für Bayern.
0: Ich glaube, am dünnsten besiedelt im gesamten Freistaat tatsächlich. Mhm, also genau, man hat ja da viel Ruhe vor anderen Menschen.
2: Ja, es ist aber tatsächlich so, es gibt unglaublich wenige Leute, aber es gibt alle 2 Kilometer einen kleinen Ort. Also es ist ein unglaubliches Netz an mini-kleinen Siedlungen. Und es ist eine sehr, sehr kleinteilige Landschaft. Ich finde es da wirklich total schön. Also es ist wirklich ganz mini-klein geteilt alles, ja auch bedingt durch die fränkische Realerbteilung, die es da ja auch gab. Also das bedeutet, dass ein Hof nicht dem Ältesten vererbt worden ist, sondern der ist durch alle Kinder geteilt worden. Und dadurch wurden die Flurstücke, die dann zu den einzelnen Teilen gehört haben, die wurden immer kleiner. Und dadurch haben wir auch eine unglaublich klein aufgeteilte Landschaft. Und das, finde ich, macht den Reiz davon aus, dass es da einfach so kleinteilig aussieht und so unglaublich lieblich.
0: Wieder was gelernt auf BR Heimat. Heute lernen wir in unserem Vormittagsratsch einiges über den noch etwas unbekannten Naturpark Frankenhöhe, den wir heute wieder ein bisschen bekannter machen wollen. Es hat sich ja schon einiges getan mit meinen beiden Gästen, mit Joshua Blank und mit Johanna Sieger vom Naturpark. Und wir sprechen in der kommenden Stunde dann noch ganz bestimmt über die Wanderschäferei, die wir ja schon zu Beginn dieser ersten Stunde kurz mal angerissen haben, denn die ist ein zentraler Punkt dessen, was die Landschaft ausmacht, wie die Landschaft sich entwickelt und wie wir als die Nutzer und diejenigen, die den Naturpark besuchen, sie auch genießen können.

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Die erste Stunde geht so langsam zu Ende. Wir sind heute akustisch zu Besuch im Naturpark Frankenhöhe, einer der am dünnsten besiedelten Regionen Bayerns. Man findet also vor allem noch das, was es in anderen Regionen kaum noch gibt, viel Ruhe, aber auch Lebensräume, perfekte Bedingungen für Thymian, Orchideenarten oder auch die Küchenschelle und auch viele Tierarten, die vom Aussterben bedroht sind. Bereisen können Sie diese Gegend übrigens auch, entweder ohne Gepäck, es gibt auch Wanderungen für Singles. Hier gibt's touristische Informationen über www.romantisches-franken.de. Nach den 11 Uhr Nachrichten hören wir uns wieder mit meinen Studiogästen Johanna Sieger und Joshua Blank vom Naturpark Franken.

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1: Um 11 Uhr mit Gabi Hinterstolzer. Der Reformdruck auf die Bundesregierung wächst. Wirtschaftsverbände und Unternehmen auch aus Bayern haben nun in einem Brandbrief gefordert, die Vorhaben rasch umzusetzen, etwa zur Rente und zur Steuer. Kanzleramtsministerin Warken sieht keine Meinungsverschiedenheit, wie sie im Morgenmagazin von ARD und ZDF gesagt hat. Und sie nimmt Kanzler Merz in Schutz, der wegen seiner Ferienzeit kritisiert wird.
2: Wenn der Kanzler weniger sichtbar war, heißt ja nicht, er ist nicht informiert, er hat nicht gearbeitet, er hat nichts getan, das hat er sehr wohl. Aber natürlich, es braucht jetzt auch Mut, diese Reformen anzugehen. Die tun sich nicht von alleine und diese Reformen führen auch dazu, dass es Einschnitte bei den Menschen gibt. Nicht unbedingt alles am ersten Tag besser werden, sondern das braucht ein Stück.
1: Am kommenden Dienstag trifft sich das Kabinett von Kanzler Merz zu einer Klausur und will die nächsten Reformen voranbringen. Der Verfassungsschutz hat in der Nähe von Berlin ein Waffendepot gefunden. Beamte stießen nach Informationen von NDR, WDR und Süddeutscher Zeitung in einem Wald auf ein Versteck mit mehreren scharfen Schusswaffen. Sie gehen davon aus, dass das Lager im Auftrag russischer Geheimdienste angelegt worden ist. Der Generalbundesanwalt ermittelt bereits, und zwar wegen des Verdachts der Vorbereitung einer schweren staatsgefährdenden Gewalttat. Die Debatte um die Füllstände der Gasspeicher hält an. Sie sind ja derzeit so gering gefüllt wie noch nie seit Beginn der Aufzeichnungen vor 15 Jahren. Der Bundesverband der Energie- und Wasserwirtschaft fordert nun stärkere finanzielle Anreize für Gashändler. Verbandschefin Andrehe sagte im Deutschlandfunk:
3: Die Bundesregierung hat sehr früh auf den Markt gesetzt und hat gesagt, wir überlassen die Frage, wie die Speicherbefüllung sich vollzieht, den Marktkräften. Und solange es keine Anreize gibt über die Frage, wie man mit diesem wirtschaftlichen Risiko umgeht, solange wird abgewartet.
1: Sie können nur davor warnen, nur die Unternehmen in der Pflicht zu sehen. Diese handelten wirtschaftlich, so Andrehe. Wegen des Niedrigwassers der Donau drosselt Bulgarien die Leistung seines einzigen Atomkraftwerks in Kozloduy. Damit solle der sichere Betrieb gewährleistet bleiben, hat das Energieministerium erklärt. Die beiden Reaktoren liefern ein Drittel des Stroms für die Menschen in Bulgarien. Rumänien und Ungarn haben einige AKW an der Donau komplett abgeschaltet. Im Nürnberger Stadtteil Hasenbuck kämpfen die Anwohner derzeit gegen eine ungewöhnliche Ameisenplage. Seit Juli macht sich die sogenannte große Drüsenameise auf Grundstücken, Häusern und in Gärten breit. Vermutet wird, dass umfangreiche Baumaßnahmen im benachbarten Stadtquartier Nürnberg-Lichtenreuth die Ameiseninvasion ausgelöst haben. In ihrer Not haben sich die Bürger bereits mehrmals an die Stadtverwaltung gewandt. Als nächstes wollen sie einen Brandbrief an Bayerns Ministerpräsident Söder schreiben. Das Wetter in Bayern. Verbreitet stark bewölkt mit im Verlauf schweren Gewittern im Süden Bayerns und später auch in Franken. Zum Abend hin auch Starkregen und schwere Sturmböen, maximal 16 bis 25 Grad. In der Nacht nur noch einzelne Schauer bei 14 bis 9 Grad. Morgen wechselhaft, zwischendurch auch Sonne. Am Sonntag dann wieder meist sonnig bei Höchstwerten von 17 bis 25 Grad. Soweit diese Nachrichten. Jetzt ist es 11.04 Uhr. Der Verkehrsservice: A3 Frankfurt Richtung Würzburg zwischen Aschaffenburg und Hößbach Stau, A7 Füssen Richtung Ulm zwischen Illertissen und dem Dreieck Hittistetten stockender Verkehr und A9 München Richtung Nürnberg zwischen Manching und Ingolstadt Ost Stau. Soweit der Service.
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4: Und die Ehre hat weiterhin Tom Viehweg im Studio Nürnberg. Johanna Sieger und Joshua Blank sind heute meine Studiogäste. Beide arbeiten für den Naturpark Frankenhöhe in Westmittelfranken. Und dieser Naturpark ist mit über 30% von Wald bedeckt. Und Wälder sind ein relativ naturnaher Bestandteil dieser Kulturlandschaft und deswegen auch für viele Tierarten als Lebensraum wichtig. Zum Beispiel der sogenannte Mittelwald mit seinen alten Eichen hat heute noch einen hohen Wert für die Artenvielfalt. Und sogar die historische Waldnutzungsform des Hutewalds, dessen Boden von Schweinen beweidet wird, ist im Naturpark Frankenhöhe zu finden. Also, geh mal nei in Wald gemeinsam mit den Ponader Baum, weil's im Wald so finster ist.

0: Der Stefan Schletterer auf BR Heimat und die Ansbacher Polka. Johanna Sieger und Joshua Blank sind heute bei mir zu Gast. Sie arbeiten gemeinsam für den Naturpark Frankenhöhe und deswegen haben Sie, Frau Sieger, auch einen Bezug zu Ansbach in irgendeiner Form.
1: Das ist wohl wahr. Also Ansbach liegt ja am östlichen Rand des Naturparks und ich hoffe und denke, dass viele Ansbacher sich in ihrer Freizeit auch in den Naturpark begeben.
0: Und die Stadt Ansbach an sich hat ja auch was damit zu tun, dass es diesen Naturpark überhaupt gibt, glaube ich, ne?
1: Also die Stadt Ansbach ist Mitglied im Naturpark und das ist natürlich sehr wichtig für uns. Ja.
0: War sogar, glaube ich, Gründungsmitglied oder irgendwie kam die Initiative daher.
1: Ja, also die Stadt Ansbach ist auf jeden Fall mit Gründungsmitglied gewesen. Die Initiative kam, glaube ich, auch von den Landkreisen und auch aus der Gemeinde Kolmberg.
0: Mhm. Was nicht weit weg von Ansbach ist tatsächlich. Eine schöne alte Burg ist da zu sehen und auch zu besuchen. Und zu Füßen dieser Burg ist auch eine Einrichtung von Ihnen, nämlich das Informationszentrum über den Naturpark, oder?
1: Ja, jein, sag ich mal, weil dieses Informationszentrum gibt es schon noch, also der Raum existiert noch. Es ist aber so, diese Ausstellung ist aus den 90ern, die ist extrem in die Jahre gekommen und wir haben ja jetzt mehr Ranger eingestellt, was ich tatsächlich auch viel wichtiger finde wie ein Infozentrum vor Ort.
0: Ich kann mich erinnern, da war ein Teil oder der ganze Naturpark so ein bisschen in Miniatur nachgebaut.
1: Genau, so ein Relief haben wir da.
0: Was ganz schön ist, aber man sagt, wenn man vor Ort die Natur im Original hat, braucht man keinen Nachbau.
1: Ja, genau. Und wir haben einfach den Platz gebraucht. Also wir hatten jetzt keinen Platz mehr für die vielen Schreibtische. Und dann ist was rausgeflogen. Ja.
0: Okay, aber trotzdem, wenn man sie besuchen möchte, in Anführungsstrichen, muss man das nicht irgendwo unterm Baum tun, sondern sie haben auch eine offizielle Anlaufstelle, wo man sich melden kann.
1: Ja, genau.
0: Ja. Jetzt sprechen wir die ganze Zeit über den Naturpark und jetzt haben viele vielleicht die Vorstellung, naja, das ist wirklich vielleicht sowas Abgegrenztes mit einem Maschendrahtzaun drumherum und es ist ein Park und jenseits des Maschendrahtzauns ist es eben keine Natur mehr. Was ist eigentlich ein Naturpark? Es ist ein großräumiges Schutzgebiet, aber letztendlich, wie viele Naturparks gibt es in Bayern zum Beispiel und wie wird man zum Naturpark?
1: In Bayern gibt es 19 Naturparke. Da ist ein relativ junger Naturpark dabei. Voraussetzung dafür ist, dass ein Großteil einer Fläche, mehr als 50%, als Landschaftsschutzgebiet ausgewiesen ist. Und ein Landschaftsschutzgebiet bezieht sich eben auf das, was ich vorher schon mal gesagt habe, auf eine Besonderheit in der Landschaft. Wenn man jetzt eben eine besondere Landschaft vorweisen kann, kann man das als Landschaftsschutzgebiet ausweisen. Und wenn man dann auf einer Fläche mehr als 50% hat, kann es ein Naturpark werden.
0: Das heißt, ein Nationalpark ist dann nochmal was anderes. Ich glaube, da haben wir nur zwei in Bayern.
1: Ja, genau. Also die Naturparks in Bayern sind auch in der Regel als Vereine organisiert, sprich, das sind gemeinnützige Vereine, während ein Nationalpark ja direkt dem Freistaat unterstellt
0: ist. Also Bayerischer Wald ist der eine, wobei es da auch einen Naturpark Bayerischer Wald gibt. Also das ist manchmal ein bisschen verwirrend.
1: Ja, so ist es. Also die grenzen auch direkt aneinander. Und die Nationalparks sind in der Regel ja viel besser mit Geldern ausgestattet wie die Naturparke.
0: Und der andere ist, glaube ich, Berchtesgaden. Genau, Berchtesgaden. Und der ganz neue Naturpark, der junge, den Sie vorhin erwähnt haben, welcher kam da jetzt dazu?
1: Das sind die Ammergauer Alpen.
0: Die Ammergauer Alpen. Okay, was mir auffällt, ist, dass von den 19 Naturparken fast alle bis auf einen nördlich der Donau angesiedelt sind. Ist das Zufall oder?
1: Da ist halt viel schöner.
0: So, alle mal weghören, die wieder im Süden Bayerns heute wohnen, die gleich eine E-Mail schreiben. Nein, aber tatsächlich ist das irgendwie landschaftlich begründet oder man sagt, der Süden hat eh schon tolle Landschaften genug und Fördermöglichkeiten?
1: Nein. Also ich kann jetzt nur ein bisschen spekulieren. Ich kann mir natürlich vorstellen, dass das schon auch ein bisschen zurückgeht auf die Entstehung der Landschaft. Und wir sind ja im Norden Bayerns dann schon eher in den strukturschwachen Gebieten, wo es eben keine große Industrie, keine große Wirtschaft gegeben hat, zumindest die meiste Zeit. Und dadurch ist die Landschaft sehr landwirtschaftlich geprägt gewesen. Und ich kann mir dann schon vorstellen, dass so eben solche Sachen wie Streuobstwiesen viel länger erhalten geblieben sind, wie wenn man jetzt eben dann doch noch die Möglichkeit hat, das zu einem Industriegebiet zu machen. Und es ist auch so, dass die Böden hier ja viel ärmer sind als dann im Süden Bayerns. Also die Bodenwertigkeiten hier kann man ja landwirtschaftlich gar nicht so super gut nutzen. Und deswegen haben sich auch so Sachen wie die Hüttschäferei gehalten.
0: Und ist das die Frage nach der Henne und dem Ei? Also ist es so, dass deswegen die Landschaft schützenswert ist, weil sie eben so karg war und dass man sie so peppeln muss und schützen muss? Oder im Gegenteil, gerade weil sie so ist und eben seltene Tierarten und Pflanzenarten anzieht, macht es dann den Schutz sozusagen rückwirkend notwendig?
1: Ja, das ist eine gute Frage, was da zuerst war. Wenn ich jetzt mal auf den Naturpark Frankenhöhe das runterbreche, würde ich sagen, dadurch, dass es so kleinteilig ist, fühlen sich hier Tierarten wohl, die auf sowas angewiesen sind. Also der Laubfrosch zum Beispiel, der ist da extrem drauf angewiesen. Der braucht ja ein unglaublich diverses Umfeld eigentlich. Der hat ganz unterschiedliche Ansprüche, je nach Jahreszeit an seinen Lebensraum. Und dadurch fühlt er sich hier wohl. Und dadurch hat man dann festgestellt, hey, das ist eine Art, die jetzt nicht mehr so super häufig ist in ganz Deutschland und auch in ganz Europa nicht. Dann sagen wir doch, das könnte jetzt auch dem Zweck des Schutzes des Laubfroschs dienen.
0: Dann sprechen wir doch mal ein bisschen über diese Merkmale dieser Landschaft. Es gibt einen Schriftsteller, der bei uns in Franken relativ bekannt ist, auch viel für den Bayerischen Rundfunk geschrieben hat. Godehard Schramm nämlich, der hat die Frankenhöhe mal bezeichnet. Jetzt halten Sie sich fest, als eine der normalsten Landschaften in Franken. Da müssen jetzt beide lachen. Aber so reich bestückt mit Sehenswürdigkeiten und Flüssen und Städten ansonsten und dramatischen Landschaften Franken so ist, meint er damit, dass eben diese Frankenhöhe so unaufdringlich, undramatisch, unaufwendig ist und von daher nichts Übertriebenes, nichts Übermäßiges zu finden ist. Und von daher begründet er so diese Normalität der Landschaft. Würden Sie das unterschreiben?
2: Ja, also im ersten Moment ist es vielleicht nicht immer, die Zugspitze vielleicht. Mhm. Aber wenn man genauer hinsieht, dann kann man doch die Schönheit erkennen und vor allem die Vielfalt.
0: Die vielleicht nicht spektakulär ist, aber trotzdem eine versteckte Schönheit vielleicht ist.
1: Ja, ich finde es schon. Also das ist, gut, ich komme jetzt halt auch einfach aus Unterfranken, da schaut es ja fast ein wenig so ähnlich aus. Ja, und das, für mich ist es einfach schön, da zu leben. Ich finde es total toll, einfach aus dem Ort rauszugehen und da ist man im Grünen und man hat unglaublich viele Hecken. Man hat einfach so eine Landschaft, die so viel enthält, wo man auch hinschauen kann. Also ich finde es toll, dass das einfach so sehenswert ist.
0: Also Landschaft im Überfluss, könnte man sagen, ganz unterschiedliche. Ich habe mal ein bisschen was rausgeschrieben, was Godehard Schramm da tatsächlich formuliert hat. Also ganz kritisch hat er auch zugegeben, öffentliche Verkehrsverbindungen sind zwar rar, dafür lebt nach Gebietsreform und Flurbereinigung ein ungebrochener Hang zur Selbstbehauptung. Also gleichgültig, ob die Bewohner noch Bauern sind oder anderswo ihrer Arbeit nachgehen, man sieht an den Einfamilienhäusern noch diese Leidenschaft, das Anwesen samt Garten mit Mauer mit der Landschaft zu verknüpfen, das Haus auch empfunden als Untertan der Dorfgemeinschaft. Also man wohnt auch so ein bisschen unspektakulär, aber bescheiden und miteinander verbunden offensichtlich in der Region. Dann schreibt er Wiesen und Felder und mittendrin eine einzelne Kiefer. Einfach mal so eine Momentaufnahme. Und er schreibt, diese einzelne Kiefer inmitten von Wiesen und Feldern erinnert mich an japanische Landschaftsmalerei.
1: Schön. Ja. Also ich finde es sehr passend. Ja.
0: Jetzt schaue ich den Herrn Blank an, weil der, obwohl er in Burg Bernheim geboren ist und in Franken zutiefst zu Hause, sich auch mit Japan beschäftigt und mit japanischer Kultur und japanischer Sprache. Also auch kein Widerspruch bei Ihnen persönlich, lustigerweise.
2: Nein, eigentlich gar nicht. Also

0: einfachen Grund entschieden, wir möchten nochmal nach Japan. Und es ist dann doch nicht ganz so einfach, mit Englisch sich da durchzubuchsen.
1: Und Sie interessieren sich, wenn Sie aber dann in Japan sind, mit Ihrem Naturpark-Background und als Landschaftsgestalter, dann nur noch für Bonsai-Bäume oder?
0: Naja, also ich finde natürlich diese Gartenanlagen total beeindruckend. Die haben ja auch ganz andere ja, Arten, mit Parks umzugehen, die zu pflegen. Da gibt es viel mehr Moos als bei uns. Bei uns ist der Klassiker, wenn ein Baum einzustürzen droht, ja, dann schnallt man den irgendwie fest mit so Zurrgurten. Und dort wird es alles mit Stützen gemacht. Also da kommt jeder Ast, der abzubrechen droht, auf einen Pfeiler. Und so regeln die das dann. Die machen sich da doch ein bisschen mehr Arbeit.
1: Und das Eigenheim im Naturpark Frankenhöhe haben wir auch gerade literarisch angesprochen bekommen. Frau Sieger, Sie sind auch dabei, gerade ein traditionelles Eigenheim zu Ihrem zu machen, sozusagen.
2: Ja, das ist wohl wahr. Witzigerweise habe ich jetzt genau in dem Moment an den Zusammenhang auch gedacht, weil der Holzbau ja eigentlich aus Japan kommt und auch diese Art, die Gefache eines Fachwerkhauses zum Beispiel mit Lehm zu füllen, auch in Japan wiederzufinden ist. Deswegen finde ich, passt das jetzt eigentlich ganz gut zusammen. Ja, wir haben ziemlich naiv, muss man sagen, ein altes Haus gekauft und sind es jetzt schon seit einer ganzen Zeit am Sanieren. Und ja, es ist ganz schön herausfordernd, aber auch schön.
1: Wobei Holzständerbauweise und dann biologische ausgefüllte Flächen, die auch vielleicht atmungsaktiv sind oder mit Lehm vermischt, das kommt ja alles wieder jetzt in Trendbauweisen, wo man sagt, das ist eigentlich althergebrachtes Wissen, aber ganz moderne Klimahäuser werden jetzt wieder so gebaut.
2: Das stimmt. Ich finde es auch, also das finde ich richtig toll, dass das jetzt so wieder im Trend ist. Das gefällt mir wirklich sehr. Wir haben auch ganz viel mit Lehmputz gemacht, der ja auch wieder sehr im Kommen ist. Und ja, da finde ich, das passt super zusammen, das Fachwerkhaus und der Lehmputz, weil das einfach ist ja auch ein natürliches Material und das macht ein ganz tolles Raumklima und atmet und es ist einfach sehr gut stimmig so.

0: habe die Ehre, am Vormittag mit dem Schucker-Trio und dem Rotenburger Walzer, und damit haben wir schon auch alle größeren städtischen Ansiedlungen erwähnt, die im Naturpark Frankenhöhe zu finden sind, neben Ansbach zum Beispiel eben auch Rotenburg ob der Tauber. Und wir haben auch angesprochen, Frau Sieger, dass das liebliche Taubertal, was ja ganz in der Nähe von Rotenburg zu finden ist, auch ein Teil des Naturparks ist. Warum ist es eigentlich so lieblich? Es wird immer so als solches bezeichnet, aber
1: das stimmt.
0: Wo kommt das her?
1: Das wird tatsächlich so bezeichnet. Naja, zum einen hört sich das natürlich schön an, wenn man das vermarkten möchte, würde ich jetzt mal so ganz platt behaupten. Und zum anderen ist es einfach eine tolle Landschaft. Das ist ja, also es gibt unglaublich viele Hänge da, gibt unglaublich viele Trockenhänge. Die sind tatsächlich nicht beweidet worden, wie man sich das jetzt so vielleicht vorstellen
0: würde. Früher gab es auch Weinbau in der Gegend.
1: Ne? Genau, es gibt auch immer noch ein bisschen Weinbau. Dazu muss man aber sagen, es ist Wein in Franken überall angebaut worden. Es war halt total egal, ob der dann sauer ist oder nicht. Aber er hat sich halt dann an den Stellen gehalten, wo er nicht ganz so sauer ist und heute eben auch noch schmeckt.
0: Aber heute sind die Weinberge weitgehend da verschwunden.
1: Ja, genau. Sie sind zum Teil, also zum Teil gibt es noch, sie sind zum Großteil verschwunden. Es gibt aber auch noch ganz viele Mähwiesen, die eben auch da schon Wiesen waren und keine Weinberge, die immer noch gemäht werden. Also, und die sind unglaublich blütenreich. Also jetzt ist es schon fast durch, aber wenn man jetzt vor einem Monat oder vor 6 Wochen durchs Taubertal geradelt ist, dann konnte man auf allen Hängen unglaublich bunte Wiesen sehen.
0: Und es ist eben warm dort. Das haben wir ja auch schon mal kurz angesprochen in der ersten Stunde, als es um diesen libellenartigen Schmetterling ging.
1: Genau, den Libellenschmetterlingshaft, weder Libelle noch Schmetterling.
0: Wem sind Sie jetzt da auf der Spur, auch im Taubertal?
1: Genau, also das macht es vor allem, macht es eigentlich die Gebietsbetreuung des Landschaftspflegeverbands. Wir arbeiten mit den Gebietsbetreuern da sehr eng zusammen. Wir haben eben die bei der Kartierung unterstützt und um den geht's da, weil der sehr, also der liebt zum einen die Wärme und zum anderen ist er sehr angewiesen auf diese Art der Bewirtschaftung. Also der braucht eigentlich einen lückigen Bewuchs, der dadurch die Trockenheit eben so vorhanden ist und Bodenstellen, die auch mal ein bisschen krümelig sind. Mhm. Und dann kann er sich da halten.
0: Und der ist besonders schützenswert, weil er so schöne bunte Farben hat, oder?
1: Er ist auch super selten und ich finde ihn sehr faszinierend. Also er ist ein wirklich hübsches Tier, kann man schön anschauen, ist ziemlich groß. Und er ist aber ein unglaublicher Räuber. Also er sieht extrem unschuldig aus, aber sowohl die Larven.
0: Aggro ist er schon.
1: Also ja, genau.
0: Er frisst alles,
1: was er irgendwie, was er halt reinkriegt, so ungefähr. Ja. Mhm. Und ist ein unglaublich guter Flieger. Und auch die Larven sind unglaublich gefräßig und fressen eben alles zusammen, was sie so vor die Zangen bekommen.
0: Jetzt sagt der Laie, naja, warum müssen wir aber so einen Räuber schützen? Dann ist es wurscht, wenn der ausstirbt. Oder die Gelbbauchunke, wenn ich die anfasse, ist ja auch nicht ganz ungiftig, glaube ich, den Schleim, wenn man den abkriegt irgendwie. Das widerspricht sich nicht, oder? Dass jemand räuberisch drauf ist als Tier und gleichzeitig aber schützenswert ist.
2: Naja, also widersprechen tut sich das nicht. Jede Art hat seine Daseinsberechtigung.
0: Die muss nicht sympathisch sein.
2: Nee, muss nicht unbedingt sympathisch sein. Also klar, es gibt auch Tiere und Pflanzen, die ich nicht ganz so gerne mag. Ich meine, klar, wer mag schon Schnaken? Aber die sind eben ein wahnsinnig wichtiger Teil fürs Ökosystem. Denn vor allem Insekten sind eigentlich immer die Basis für jedes Ökosystem. Denn von den Insekten ernähren sich sehr, sehr viele Tiere.
0: Nur Tigermücken brauchen wir hier, glaube ich, nicht unbedingt.
2: Nee, nicht unbedingt. Die und Zecken, da könnte man drauf verzichten.
1: Ja, aber selbst die würde irgendjemand fressen. Und ich denke mir immer, wir fummeln da eigentlich an was rum, muss man mal sagen, wovon wir im Endeffekt wenig Ahnung haben. Es gibt unglaublich viele Zusammenhänge, von denen wir noch gar nicht so richtig wissen, wie sie funktionieren. Und ich finde, man sollte da fahren nach der Maxime, Vorsicht ist besser als Nachsicht und nicht so viel überlegen, was bringt es jetzt oder was bringt es nicht, sondern darauf vertrauen, das hat schon seinen Sinn und es ist im Endeffekt unsere Lebensgrundlage. Ich finde, das muss man sich immer vor Augen halten. Es geht ja jetzt nicht um jede einzelne Gelbbauchunke, sondern es geht auch darum, dass diese Gelbbauchunken eigentlich ein Symbol dafür sind, wie der Wald, wie es um den Wald steht. Und wir merken das ja jetzt schon. Also die Folgen der Trockenheit merkt man ja gerade in Franken einfach schon sehr. Da finde ich, merkt man den Klimawandel schon. Und da muss man sich dann halt überlegen, was machen wir da? Wie passen wir uns an? Und wo sollten wir vielleicht ein bisschen besser aufpassen?
2: Ja, und es gibt auch viele Beispiele, wie Katastrophen eigentlich gelöst wurden durch den Menschen, indem er irgendeine Tierart ausgerottet hat. Und das ist eine Kettenreaktion und letztendlich sind dann zum Beispiel Menschen verhungert oder die Krankheiten sind total angestiegen, denn einfach gewisse Räuber sind ausgefallen und dadurch konnten sich krankheitsübertragende Insekten zum Beispiel ausbreiten.
0: Das heißt, einiges an Ihrer Arbeit ist auch die Grundlage für wissenschaftliche Forschung in dem Bereich?
1: Also wir machen ganz viel Monitoring. Wir erfassen, wie sich zum Beispiel die Gelbauchunke weiter verbreitet. Wir erfassen auch den Laubfrosch. Wir geben das auch ein in die Artenschutzkartierung. Aber wir machen nicht die eigentliche Forschung daran.
0: Genau.
1: Das wäre jetzt quasi der Unterschied zu einem Biosphärenreservat noch. Ein Biosphärenreservat hat einen Forschungsauftrag. Wir haben jetzt so keinen.
0: Aber Sie schaffen eine Grundlage, eine Datenbasis, die man durchaus auswerten könnte, wenn man wollte.
1: Wir geben uns Mühe, ja, genau.
0: Das heißt, dieses Kartieren auch, was Sie angesprochen haben, da suchen Sie auch durchaus Leute, die kartieren.
2: Also es kann wirklich jeder machen, so ist es nicht. Wir bringen das gerne jedem bei und wir sind da auch für jede Unterstützung dankbar. Denn es ist natürlich so, dass wir Ranger nicht überall im Naturpark sein können und nicht jedes Gewässerchen gucken, ob da jetzt eine Gelbbachunke ist. Das sind aber total wichtige Informationen für uns, um zu planen, ja, wo können wir denn jetzt Maßnahmen machen?
0: Und so eine Maßnahme kann zum Beispiel sein, wir haben ganz am Anfang kurz drüber gesprochen, dass man eben Laichgebiete einer Unke, die drohen zu verlanden zum Beispiel oder auszutrocknen, dass man die künstlich, aber in einem gewissen Rahmen sozusagen positiv beeinflusst, sage ich jetzt mal. Wie kann sowas in der Praxis aussehen?
2: Also ich sage eigentlich immer ganz trocken, wir fahren ein bisschen mit dem Bagger durch den Wald und wühlen da ein bisschen rum.
1: Das stimmt auch.
2: Das ist auch so ein bisschen.
0: Das klingt ein bisschen brachial.
2: Also sollte man meinen, es ist natürlich so, dass die Flächen, an denen wir das machen, sehr genau ausgewählt sind. Und wir schaffen da sogenannte Primärbiotope. Das heißt einfach, wir legen neue Gewässer an, die noch nicht von Libellenlarven zum Beispiel oder von Fischen besetzt sind, denn sensible Arten wie die Gelbbauchunke, die brauchen einfach ein fressfeindfreies Gewässerchen und deswegen sind die eben auch in diesen Pfützen drin.
1: Ich finde, man sieht daran ganz gut auch den Grund, warum wir das machen. Also man kann ja sagen, warum ist der Naturschutz überhaupt notwendig. Es gibt ja auch andere Länder, da passiert nichts und da gibt es trotzdem eine biologische Vielfalt. Ja, es ist aber so, wir sind halt einfach ein unglaublich dicht besiedeltes Land, wenn man das jetzt mal mit anderen Ländern vergleicht. Und es gibt hier eigentlich keine ungestörten Prozesse mehr. Also es ist ja, gerade wenn man jetzt mal auf die Gelbbauchunke bezieht, es ist ja nicht mehr gewünscht, zu Recht, dass ein Gewässer einfach macht, was es möchte, sondern es ist ja in den allermeisten Fällen wird es sehr gezielt gesteuert. Und dadurch gibt es sehr viel Strukturen, die diese Arten brauchen, so eigentlich nicht mehr. Und wir machen da den Ersatz dafür. Also die Gelbbauchunke ist eigentlich eine Art der Flussauen, die eben dorthin laicht, wo das Hochwasser Tümpelchen geschaffen hat. Und das existiert so in der Art einfach nicht mehr und wir machen jetzt den Ersatz dafür. Und ich finde das einen guten Ausgleich, so wie ich anfangs gesagt habe, gibt es einfach berechtigte unterschiedliche Interessen und wir schauen halt, wo finden wir den Kompromiss.
0: Und Sie haben gerade diese Tierarten zu Naturparkfreunden erklärt, zumindest im Internet kann man sich das schön anschauen und ist auch, glaube ich, relativ gut zu vermitteln, gerade Schulkindern. Da ist die Gelbbauchunke dann der Gerd und die Gabi, das ist die Gartenhummel, auch nicht unwichtig, obwohl ich die Gartenhummel jetzt gar nicht im Naturpark vermutet hätte, sondern im eigenen Garten irgendwo in der Nürnberger Vorstadt.
1: Diese Naturparkfreunde stehen für unsere verschiedenen Lebensräume im Naturpark. Und da haben wir eben die Gelbbauchunke für die Gewässer ausgewählt und die Hummel für die Streuobstwiesen. Und tatsächlich ist es auch so, dass die eben auch in vielen Gärten vorkommt. Es ist auch so, dass viele Gärten für viele Insekten einer der Orte sind, wo es das ganze Jahr über Blüten gibt. Wenn man mal so in die freie Landschaft schaut, ist es ja oft leider nicht so, sondern die Wiesen sind ja doch sehr eintönig Und diese Vielfalt an Blüten, die gerade die Insekten das ganze Jahr über brauchen, die findet man vor allem in Gärten. Insofern gar nicht so unwichtig, den eigenen Garten insektenfreundlich zu gestalten.
0: Ein bisschen leicht unordentlich,
1: ja, würde genau.
0: ich sagen. Ja.
1: Ja, das ist auch so die Grundlage für unsere Baggermaßnahmen, wie wir da gerade schon so ein bisschen drüber gelacht haben. Mhm. Also für die allermeisten Naturschutzmaßnahmen gilt einfach, je unordentlicher, desto besser. So, das ist wie mit dem Magerrasen, je magerer, desto mehr unterschiedliche Strukturen gibt es. Und so ist es eben auch für jede Struktur im Garten gibt es eine Art, die darauf angepasst ist.
0: Mhm. Dann gibt es noch Rudi, das Rotkehlchen. Den erwähnen wir jetzt einfach nur nochmal, den Rudi, und kommen relativ rasch zu Linda, dem Lamm. Womit sozusagen das flauschigste Tier auf der Frankenhöhe gemeint ist. Die Wolle ist natürlich toll und Menschen machen daraus schon seit Jahrhunderten auch Kleidung. Aber wir haben ja schon in der ersten Stunde darüber gesprochen, dass insbesondere die Schäfer und das Lamm und die Schafe mehr sind als jetzt nur eine schöne Dekoration oder eine schöne Tradition, sondern es ist ja auch ein kulinarisches Angebot auf der einen Seite und dieses Landschaftspflegeangebot. Was wäre für Sie jetzt wichtiger, dass die Leute in den Gasthöfen frisches regionales Lammfleisch bekommen oder dass die Schafe dafür sorgen, dass der Naturpark so gedeiht, wie er gedeihen soll?
2: Ja, das geht ja Hand in Hand. Ohne dass der Schäfer mit den Tieren Geld verdient, auch mit dem Fleisch und mit der Wolle, kann er natürlich seinen Beruf nicht ausüben. Diese Naturschutzarbeit, die die Schafe leisten, die passiert quasi nebenbei. Die machen die ganz automatisch. Und deswegen, ja, kann man gar nicht so sagen, was ist wichtiger, denn es gehört zusammen.
0: Und dazu gibt es dann auch durchaus Veranstaltungen, die Sie anbieten, wo man zum Beispiel so eine Schafherde besuchen kann, bis hin zu einem Kochkurs, was man mit gutem Lammfleisch alles herstellen kann, was auf den Teller kommt.
1: So ist es, genau. Der Kochkurs, muss man leider sagen, der ist ausgefallen, weil der Koch einen Unfall hatte.
0: Oh Gott.
1: Ja, genau. Hoffen nicht man, mit einem Schaf.
0: Ja, genau, eine Schafskollision.
1: Ja, nee, zum Glück nicht. Es ist ja so, Sie haben ja die Wolle angesprochen, die Wolle wird eigentlich fast gar nicht mehr vermarktet bei uns. Es wird jetzt versucht, einen neuen Absatzmarkt dafür zu finden. Es ist aber so, dass diese Wolle durch verschiedene Gegebenheiten nicht die Qualität erreicht, wie das jetzt eine Wolle aus Neuseeland zum Beispiel hat. Es gibt sehr viele Projekte, die auf schöne Art und Weise das Gegenteil beweisen, aber bei uns ist es eben noch nicht so weit. Deswegen wird ganz oft Wolle aus dem Ausland verwendet für die Strickprodukte. Also die Haupteinnahmequelle der Schäfer ist dann entweder der Verkauf von dem Lammfleisch oder eben das zusätzliche Geld, was sie über die Naturschutzmaßnahmen erhalten. Mhm. Und deswegen versuchen wir schon, die Leute dazu zu animieren, das Lammfleisch zu essen.
0: Also die Schäferei ist nicht nur anstrengend und anspruchsvoll, sie macht auch Spaß, sonst würde man ja keine Schäfer mehr finden. Und deswegen greifen wir das jetzt musikalisch auf bei Habe die Ehre mit dem Folli-Quartett auf BR Heimat. Und lustig ist die Schäferei.

0: Habe die Ehre auf BR Heimat am Vormittag. Heute unser Thema, der Naturpark Frankenhöhe. Durch die besondere Nutzung dieser Kulturlandschaft ist ja eine mosaikartige Struktur vieler Kleinstlebensräume entstanden, über die wir teilweise schon gesprochen haben. Unter anderem geht es auch um die Vielzahl der Streuobstwiesen, die ja auch Lebensraum sind für über 5000 Tier- und Pflanzenarten. Und das möchte ich meine Gäste heute auch noch mal fragen. Joshua Blank und Johanna Sieger. So ein Baum trägt nicht nur Obst, zum Beispiel Äpfel oder Birnen oder eine Zwetschge, sondern das sind ja sehr alte Bäume zum Teil. Und in den Bäumen, das sind ja auch wieder Lebensräume für Tiere.
1: Ich finde an den Streuobstwiesen so faszinierend, dass sich da eigentlich die Lebensräume mischen. Mhm. Es gibt ja Arten, die sind auf ein Offenland spezialisiert, also mehr auf Wiesen. Und dann gibt es Arten, die sind auf Wälder spezialisiert oder auf Waldränder. Und diese Arten mischen sich auf den Streuobstwiesen. Und weil diese Kulturform, also diese Art der Bewirtschaftung schon so unglaublich alt ist, gibt es tatsächlich auch noch ein paar Arten, die gibt es nur auf Streuobstwiesen.
0: Mhm. Und wieso haben die Streuobstwiesen in diesem Westmittelfranken das alles überlebt, was so über das Land gegangen ist? So dieses Glattziehen von Landschaft. Und wir haben da tatsächlich noch diese Bestände, die der Herr Blank vielleicht aus seiner Kindheit ja noch gut vor Augen hat.
2: Genau, also das liegt auch einfach tatsächlich an der schlechten Lage für Landwirtschaft. Denn die Streuobstwiesen haben vor allem an den steilen Hängen überlebt, an sehr mageren Standorten einfach, denn Streuobst geht überall, egal wie viel Nährstoffe der Boden hat, die Früchte werden immer produziert quasi und so konnte das überleben.
0: Aber heutzutage auch ein bisschen ein Wabonk-Spiel inzwischen durch den Klimawandel. Man weiß nie, was das nächste Jahr an Ertrag bringt. Das heißt, wem gehören diese Streuobstbestände eigentlich? Ist das privat? Kann sich da jeder bedienen? Oder wer macht sozusagen die Wertschöpfung von dem, was da wächst?
2: Also ganz viel davon ist in Privathand. Ich selber habe auch letztes Jahr eine Streuobstwiese gekauft. Mhm. Und tatsächlich ist auch letztes Jahr komplett mein Ertrag ausgefallen. Ich hatte 5 Äpfel an den 7 Bäumen. Das war schon ein bisschen traurig.
0: War der Frost schuld, oder?
2: Genau, ja, da kam der Spätfrost nochmal und hat einfach alle Blüten erwischt.
0: Mhm. Aber das ist ja genau das Beispiel. Also es macht ewig viel Arbeit, wenn man es ernst nimmt.
2: Ja.
0: Und dann kommen 5 Äpfel dabei raus.
2: Ja,
0: motiviert einen das, weiterzumachen?
2: Ja, also es ist natürlich ein Stück weit Liebhaberei, bei mir zumindest. Aber wenn man dann zum Beispiel mal seinen Saft gepresst hat, der hält dann ja auch mal 3 Jahre.
0: Das heißt, es wird vorwiegend auch tatsächlich aus den Früchten Saft gemacht. Da gibt es eine Genossenschaft auch, die sich darum kümmert und die versucht, mit diesen wechselnden Ertragsmengen zurechtzukommen jedes Jahr.
1: Mhm, so ist es, ja. Mhm. Genau, also es gibt eben bei uns die Genossenschaft Streuobstmittelfranken West, die sich mit der Marke, dem Einheimischen, da vor allem versuchen, drum zu kümmern.
0: Und ein schönes Wort übrigens, ne? Also im Doppelsinne, ein Einheimischer.
1: Genau,
0: und ein Einheimischer.
1: Und die haben immer wieder neue Ideen und ich glaube, das ist da wichtig, dass man da eben auch so mit im Spiel bleibt, sag ich mal. Die neueste Idee ist ein Zwetschgenseidler zusammen mit der Brauerei Döbel aus Bad Windsheim. Da hat man sich was überlegt, wie man aus dem Zwetschgensaft was Leckeres herstellen kann.
0: Weil nämlich immer weniger Zwetschgenschnaps getrunken wird oder der nicht mehr so trendy ist und man dann vergleichsweise viele Zwetschgen hat, wo man nicht weiß, was man damit anfangen soll.
1: Ganz genau. Also tatsächlich ist es traditionell so, dass am Frankenhöheanstieg es unglaublich viele Zwetschgenbäume gibt. Mhm. Also richtig viele. Ich denke, die Leute in der Vergangenheit haben sehr viel Schnaps getrunken.
0: Wobei es auch viele Brennereien gibt, ne? Also
1: ja,
0: es ist ja nicht so,
1: dass
0: das auch durchaus ein Handwerk ist und eine Tradition, die auch mit zu der Kultur gehört, die Herstellung von Bränden und von Schnaps.
1: So ist es. Ich trinke den auch gerne ab und zu, aber irgendwann sind es einfach genug Zwetschgen und so viel Zwetschgenkuchen kann man gar nicht herstellen, wie es da Zwetschgen gibt und deswegen haben sie sich eben was Neues überlegt.
0: Das Experiment eines Craft-Bieres mit Zwetschgengeschmack, das darf man ja nicht Bier nennen dann, oder?
1: Das habe ich auch gedacht, aber es heißt Zwetschgenseidler, also für mich schon.
2: Ja, Seidler ist ja nicht Bier.
0: Naja, ja, genau, das ist das Gefäß.
1: Okay, okay.
0: Ja.
2: Aber dazu noch, also mein Opa hat selber aus seinen eigenen Zwetschgen auch Schnaps gebrannt und tatsächlich, es wird sehr wenig getrunken. Ich habe immer noch Flaschen im Keller stehen.
0: Ja, komischerweise geht irgendwie Williams und Apfelprodukte gehen da irgendwie mehr. Man weiß nicht, warum. So markant ist ja der Zwetschgengeschmack auch wieder nicht. Und weiß man, der erste Sud, der gekommen ist, hat der geschmeckt von diesem Zwetschgentrunk?
1: Ja, das Zwetschgenseiler ist letztes Jahr tatsächlich verköstigt worden und es hat wohl allen geschmeckt. Also so gut, dass man jetzt aufgerufen hat, dazu Zwetschgen anzuliefern.
0: Mhm. Steckt ja auch eine Menge Fachwissen hinter so einer Streuobstwiese. So als Laie würde ich mich da gar nicht rantrauen. Dieses Wissen ist auch dokumentationswürdig, sodass man andere Leute einlädt und sagt, da könnt ihr was erfahren. Da gibt es eine eigene Einrichtung, die geschaffen wurde.
1: Mhm. Genau, tatsächlich. Also bei uns im Naturpark in Burg Bernheim, also wir kommen da immer wieder hin, es tut mir leid, in Burg Bernheim ist das Streuobstkompetenzzentrum, also das Bernatura, eröffnet worden.
0: Mhm.
1: Es gibt eben verschiedene Ansatzpunkte, unter anderem werden jedes Jahr Schnittkurse angeboten.
0: Mhm. Und an so eine Streuobstwiese gekommen sind Sie relativ leicht, Herr Blank, weil Sie vorhin gesagt haben, Sie haben eine gekauft. Also ist da eher ein Überangebot? Wenn sich jemand interessiert, kriegt er auf jeden Fall eine Wiese?
2: Ja, auf jeden Fall. Also ich sage mal so, das ist nicht mehr so beliebtes Land. Und wenn man eine Streuobstwiese kaufen möchte, ist man so bei 1 bis 5 Euro pro Quadratmeter.
0: Mhm. Und man geht damit aber auch eine Verpflichtung ein, oder?
2: Man muss die dann schon erhalten, vor allem die Bäume. Da hat man dann schon eine Pflicht, die darf man nicht einfach absäbeln und da dann sein Haus draufstellen. So funktioniert es dann doch nicht.
0: Man kann auch über Streuobstwiesen wandern, obwohl sie Privatbesitz sind, glaube ich, gibt es Wege, die einen relativ nah ranführen. Und es wird auch da signalisiert, wo kann ich mich tatsächlich am Streuobst unterwegs mal bedienen als Wegzehrung. Und wo darf ich das eben nicht?
1: Ja, genau. Also da gibt es seit dem, ich glaube seit 2 Jahren, die Initiative im Landkreis Ansbach, dass man eben ein gelbes Band um die Bäume rum macht, die man abernten darf. Man sollte dabei halt den Baum nicht beschädigen und jetzt keine hängerweiße Äpfel da abfahren. Ja? Mhm. Aber wo ein gelbes Band drum ist, darf man sich eben bedienen.
0: Und all dieses Fachwissen unter anderem kann man immer wieder auch durch Veranstaltungen kennenlernen, die der Naturpark Frankenhöhe anbietet. Und da gibt es ein ganzes Jahresprogramm, was man anschauen kann im Internet, wo diese einzelnen Touren, kann man sagen, oder Ausflüge mit Lerneffekt verzeichnet sind. Das ist also nicht nur was für Schulklassen, sondern da kann jeder sich anmelden.
1: Ja, da freuen wir uns über jeden, der kommt. Wir bieten was in jeder Mitgliedsgemeinde des Naturparks an. Also anders als es vielleicht der Eindruck entstanden ist, gibt es da nicht nur einen Ort im Naturpark, ja, sondern insgesamt sind es 42 unterschiedliche Gemeinden verteilt auf 2 Landkreise. Und in jeder dieser Gemeinden gibt es einfach was Spezielles, über das wir berichten können in unseren Führungen. Also eigentlich in den Führungen der Ranger, denn ich komme ja so gut wie gar nicht raus.
0: Ja, also man kann zum Beispiel Waldbaden, habe ich da gelesen. Man kann unterwegs sein auf den Spuren und auf den leisen Sohlen einer Wildkatze. Und was mich besonders interessiert, eine Veranstaltung im September. Gemeinsam mit dem örtlichen Landrat kann man auf den Petersberg wandern. Zur Hexenmeisterin-Ausbildung. Also, hat aber nichts mit Esoterik zu tun.
1: Nee. Tatsächlich haben wir da im Endeffekt ein bisschen die Not zur Tugend gemacht. Und zwar führt auf den Petersberg hinauf eine alte Panzerstraße. Und der Bürgermeister ist damals auf uns zugekommen und hat gesagt, wir könnten doch da entlang dieser Panzerstraße einen barrierearmen Lehrpfad machen. Und das haben wir dann auch gemacht. Zusammen mit einer Schule sind die Inhalte ausgearbeitet worden. Die Kinder haben selbst entschieden, was eben auf die Tafeln drauf soll. Und als roter Faden führt dadurch, dass eine kleine Hexe, die eben schon immer das Logo des Petersbergs eigentlich ist, die möchte ihre Hexenausbildung abschließen und braucht dabei die Hilfe der Kinder. Und dann kann man an jeder Station was machen. Zweige sammeln, um den Besen zu binden zum Beispiel. Oder die richtigen Kräuter sammeln für den passenden Hexentrunk zum Abheben. Mhm. Genau. Und dann darf man sich Hexenmeisterin nennen.
2: Ja, und es gibt ja auch jedes Jahr ein Hexenfeuer am Petersberg oben. Mhm. Im Herbst, ja. Mhm.
0: Also wir haben einiges angesprochen, was man inhaltlich tun kann. Man kann aber auch ganz praktisch mitmachen beim Naturpark. Wir haben das Kartieren angesprochen, wo sie Kartiererinnen und Kartierer suchen. Man kann aber auch als junger Mensch Junior Ranger werden, also quasi das Nachwuchspersonal für die richtigen Ranger. Oder wie sieht so eine Junior Ranger-Ausbildung aus?
2: Ja, da wollen wir einfach den Kindern die Natur näher bringen und die Kinder vielleicht auch ein bisschen dazu ermutigen, selber mal Hand am Naturschutz anzulegen, vielleicht mal mit uns auch eben Nachpflege auf einer Hutung zu betreiben, also Gebüsche wegschneiden, solche Dinge.
0: Dieses wertvolle Erbe der Frankenhöhe, das wir heute ein bisschen versucht haben zu fassen, sind Sie optimistisch, dass das weiterhin geschützt werden kann, dass es erhalten werden kann in Zukunft?
2: Ja, ich denke schon. Also es gibt viele motivierte Leute, nicht nur uns vom Naturpark, sehr viele Menschen, die denen es genauso wichtig ist wie uns, das zu erhalten, die Natur schützen wollen oder einfach, weil es Streuobstliebhaber sind und Liebhaberinnen.
0: Frau Sieger, wie sehen Sie die Zukunft, wenn Sie irgendwann mal in späterer Zeit in den Ruhestand gehen? Auf was würden Sie zurückblicken? Auf etwas, was Sie bewahrt haben, was es dann nicht mehr gibt? Oder sind Sie auch eher positiv gestimmt?
1: Also gerade bei den Artenschutzmaßnahmen denke ich mir immer, jeder Frosch, den wir gerettet haben, das ist eigentlich positiv, weil der den DNA-Pool der Frösche erweitert und die dann besser gerüstet sind für eventuell notwendige Anpassungen. Genau, also ich bin da schon positiv. Ich denke, dass wir das schaffen. Und mit den vielen Leuten, mit denen wir da zusammenarbeiten, sehe ich das genauso wie der Joshua. Das sind so viele Menschen dabei, die sich genauso wie wir um die Landschaft da kümmern. Da glaube ich schon, dass wir zu einem guten Ende finden.
0: Johanna Sieger und Joshua Blank vom Naturpark Frankenhöhe waren heute zu Gast bei mir. Vielen Dank fürs hier gewesen sein.
1: Danke auch. Schön, ja, danke, dass wir da sein durften.
2: Genau, danke, dass wir da sein durften.

BR Heimat, habe die Ehre. Unsere Sendung geht so langsam zu Ende. Johanna Sieger und Joshua Blank vom Naturpark Frankenhöhe waren heute zu Gast bei mir. Nähere Infos über den Naturpark und auch über das Jahresprogramm, die Veranstaltungen, an denen Sie teilnehmen können, wenn Sie mögen, finden Sie im Internet unter www.naturpark-frankenhöhe.de sowie natürlich auch auf Social Media, auf Facebook und Instagram. Und für Smartphone gibt's auch die Naturpark-App. Und wenn Sie Informationen über die Wanderschäferei und die kulinarische Verwendung von frischem regionalen Lammfleisch bekommen möchten, auch hier gibt's im Internet eine eigene Quelle unter www.frankenhoehe-lamm.de. Frankenhoehe-lamm.de. Die Musik hat Maria Bauer zusammengestellt. Vielen Dank. Nach den 12 Uhr Nachrichten hier BR Heimat aktuell mit den Themen des Tages. Für heute verabschiedet sich Tom Viehweg im Studio Nürnberg. Eine schöne restliche Woche. Servus und Ade. Thank you.

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1: Um 12 Uhr mit Andreas Derschall. Ein Erddepot mit zwei scharfen Schusswaffen versteckt in einem Wald bei Berlin, angelegt wohl von russischen Geheimdiensten. Der Verfassungsschutz hat einen brisanten Fund gemacht. Nach Recherchen von NDR, WDR und SZ entdeckten Mitarbeiter der Behörde das Waffendepot schon im vergangenen Jahr. Versteckte Waffenlager wurden im Kalten Krieg immer wieder von der Sowjetunion angelegt, erklärt Manuel Bewarda aus dem Rechercheteam.
2: Das haben zum Beispiel Aufzeichnungen eines Überläufers aus dem KGB in den 80er Jahren gezeigt. Daraus ging hervor, dass Moskau für den Krisenfall mit der NATO in Westdeutschland Ziele etwa beim Militär oder bei Rüstungsfirmen identifiziert hatte. In den letzten Jahren haben westliche Sicherheitsbehörden jetzt immer wieder festgestellt, dass Russland an das Vorgehen der Sowjetunion anknüpft. Erdverstecke etwa wurden genutzt, wenn es um den Austausch mit besonders getarnten Spionen ging.
1: Kanzleramtsministerin Warken hat Kritik an Bundeskanzler Merz zurückgewiesen. Dass der Kanzler zuletzt weniger sichtbar gewesen sei, bedeute nicht, dass er nicht gearbeitet habe. Nächste Woche will die Bundesregierung bei einer Klausur in Brandenburg festlegen, wie es mit den Reformen weitergeht. Wirtschaftsverbände und Unternehmen aus Bayern und Baden-Württemberg machen Druck. In einem Brief fordern sie schnellere Reformen.
3: Unternehmen in Deutschland, heißt es in dem Schreiben, aus dem die Mediengruppe Bayern zitiert, stünden unter erheblichem Druck. Wegen hoher Energiekosten, aber auch, weil die Beitragsbelastungen durch die Sozialversicherungen mit über 42% zu hoch seien. Es sei inakzeptabel, dass die Belastung trotz stabiler Beitragssätze immer weiter steige, weil die Beitragsbemessungsgrenzen angehoben würden. Aus Berlin, Christina Nagel.
1: In Griechenland sind in den letzten Monaten mehr als 300 Menschen wegen Brandstiftung festgenommen worden. Nur bei 36 von ihnen gehen die Behörden davon aus, dass sie vorsätzlich Brände gelegt haben. In mehr als 270 Fällen ging es um Fahrlässigkeit. Und immer wieder sind es auch Urlauber, die durch Leichtsinn verheerende Brände auslösen. Letzte Woche erst auf Kreta. Ein Urlauber hatte verbotenerweise mit Holzkohle am Waldrand gegrillt. Die Statistikbehörden erfassen in Deutschland fast alles. Heute haben sie uns neue Daten zur Zahl der offiziell angemeldeten Prostituierten geliefert. Bundesweit waren es 32.500, in Bayern 4.826. Das sind etwas mehr als im letzten Jahr, aber die Zahl ist deutlich niedriger als vor der Corona-Zeit. Im Großraum München soll in den nächsten Tagen und Wochen die Erde kurz beben. Das ist dann aber keine Naturkatastrophe, sondern ein Forschungsprojekt. Sogenannte Vibro-Trucks erzeugen gezielt Schwingungen, die in den Boden geleitet werden. Ziel ist, den Untergrund genauer zu vermessen, um vorhersagen zu können, wo sich neue Geothermie-Projekte lohnen und wo nicht. Das Wetter in Bayern. Von Schwaben breitet sich Regen aus, auch Gewitter können dabei sein. Später gibt es in Ober- und Niederbayern örtlich Unwetter mit Starkregen, Hagel und schweren Sturmböen. In Unterfranken bleibt es länger trocken, bei Höchstwerten bis 25 Grad. In der Nacht ziehen Regen und Gewitter ab, morgen wird es wechselhaft, Schauer gibt es nur noch selten. Der Sonntag wird überwiegend trocken und sonnig, bei bis zu 25 Grad. Es wird 12.04 Uhr. Die Verkehrsmeldungen: A3 Würzburg Richtung Frankfurt zwischen Weibersbrunn und Aschaffenburg Ost, 8 Kilometer Stau. A7 Füssen Richtung Ulm zwischen Illertissen und Rhein-Kittistetten stockender Verkehr. A9 München Richtung Nürnberg in Höhe 3 Kolledau ein Unfall und weiter Richtung Nürnberg zwischen Manching und Ingolstadt Ost Stau. A9 Nürnberg Richtung München am Kreuz München Nord in der Überleitung zur A99 ein Unfall auf der linken Spur. Soweit die Verkehrsübersicht.
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4: Grüß Gott benannt. Herzlich willkommen zu unserem Mittagsmagazin mit den tagesaktuellen Themen aus ganz Bayern. Ich bin der Andreas Esner und ich freue mich, dass wir Sie durch die Mittagszeit begleiten dürfen.

0: Heimat aktuell am Freitagmittag und das sind einige unserer Themen in der ersten Stunde. Die 12-Uhr-Regel an den Tankstellen sollte für die Autofahrer eigentlich eine Entlastung bringen. Mit dieser Regelung dürfen Tankstellen ihre Preise nur noch einmal am Tag erhöhen, und zwar genau um 12 Uhr Mittag. An manchen Tankstellen in Bayern sorgt die Regel allerdings für Chaos.
1: Weil die teilweise 20 bis 30 Minuten warten und dann ist natürlich das Aggressionspotenzial teilweise hier an den Säulen schon gesteigert. Weil sie aufeinander losgehen, sich beschimpfen, sich Zapfhähne aus der Hand reißen.
0: Die 12-Uhr-Regel für Tankstellen, was bringt sie und wie wird sie umgesetzt? Das ist gleich unser erstes Thema in ein paar Minuten. Außerdem, in manchen Teilen von Bayern gibt es eine massive Ameisenplage in diesem Sommer. Die große Drüsenameise, die ist eigentlich gar nicht so groß, ist eine invasive Art aus Südeuropa und sie vermehrt sich in einigen Gegenden rasend.
2: Das Schlimmste, finde ich, ist eigentlich, was sie kaputt machen. Wir können nicht in den Garten.
3: Die sind ja in Massen gekommen, also teilweise 3-4 Zentimeter breite Ameisenstraßen.
2: Also das sind wirklich Milliarden Ameisen, das kann man sich nicht vorstellen, wenn man es nicht sieht.
3: Wer es nicht gesehen hat, der glaubt es nicht.
0: Wir berichten über die große Drüsenameise. Und Schwemmerlsucher sind in diesem Sommer enttäuscht. Durch die extreme Trockenheit gibt es fast keine Schwemmerlheuer und das wirkt sich auch auf die Ökosysteme in den bayerischen Wäldern aus. Ebenfalls ein Thema bei uns. Ich freue mich, dass Sie mit dabei sind.

0: Die 12-Uhr-Regel an den Tankstellen erhitzt die Gemüter, auch bei uns in Bayern. Eigentlich sollte sie für die Autofahrer eine Entlastung bringen. Durch die Regelung dürfen Tankstellen ihre Preise für Benzin und Diesel nur noch einmal am Tag erhöhen, und zwar genau um 12 Uhr Mittag. Damit sollte das tägliche Preisroulette beendet werden, das ständige Auf und Ab, und die Autofahrer sollten besser geschützt werden vor plötzlichen Preisschocks an den Zapfsäulen. Mittlerweile aber gibt's viel Kritik an der 12-Uhr-Regel und sogar Kämpfe um die Zapfpistolen. Unsere Kollegin Maike Vökersberger hat sich an einer Tankstelle umgehört.
1: Die verarschen uns alle. Entschuldigung, die Wortwahl, aber das ist halt einfach eine Frechheit, was die mit uns anstellen. Das Einzige, was genutzt wurde, ist, dass sie halt jetzt nachmittags noch weiter raufgehen, aber das Niveau an sich ist nicht runtergegangen.
2: Es ist nicht günstiger geworden.
3: Es geht ja mal auch kurz runter. Aber dann muss man jetzt mal plötzlich bis kurz vor 12 hierher kommen und tanken. Aber das schafft man auch nicht jeder, wenn man arbeitet oder sowas. Wie soll man dann rauskommen aus der Arbeit?
4: Kurz vor 12 an einer Tankstelle in Germering bei München. Viele Kunden wollen jetzt noch schnell voll tanken, bevor die Preise um 12 wieder steigen dürfen. Für die Mitarbeiter bedeutet das viele Kunden in kurzer Zeit. Eva Hutter.
5: Weil die teilweise 20 bis 30 Minuten warten und dann ist natürlich das Aggressionspotenzial teilweise hier an den Säulen schon gesteigert. Weil sie aufeinander losgehen, sich beschimpfen, sich Zapfhähne aus der Hand reißen zum Beispiel.
4: Teilweise werde es sogar aggressiv, erzählt die Mitarbeiterin. Und auch der Tagesablauf habe sich verändert. Snacks und Bistroangebot werden stärker auf die Zeit vor 12 ausgerichtet. Und nachweislich günstiger ist der Sprit durch die Regel bislang auch nicht geworden. Der ADAC warnt sogar vor dem gegenteiligen Effekt. ADAC-Sprecherin Katrin van Randenburg.
6: Wir stellen einfach fest, wenn wir die Daten angucken seit Einführung der 12-Uhr-Regelung, dass doch erhebliche Aufschläge gemacht werden um 12 Uhr herum von bis zu 30 Cent oder teilweise vereinzelt sogar noch darüber. Die aber dann nicht dadurch gerechtfertigt sind, dass die Rahmenbedingungen schlecht und schlechter geworden sind, sodass ja ein Stück weit die Möglichkeit überreizt wird. Und dann aber, natürlich gehen die Preise im Tagesverlauf stückweise runter, aber nicht im gleichen Maße.
4: Und was noch dazu kommt, die Preise werden offenbar immer wieder auch außerhalb der 12-Uhr-Regel erhöht. Der Wettbewerbsökonom Toka Doganoglu von der Universität Würzburg erkennt ein Muster.
7: Am meisten, so um 90% der Verstöße, kommen zwischen 11.50 Uhr und 12.10 Uhr. Also genau, wann diese große Preisänderung stattfinden soll. Das Grund dafür kann technisch sein.
4: Die Anzahl der täglichen Preisänderungen ist seit Einführung der Regel zwar deutlich zurückgegangen, das Auf und Ab an der Zapfsäule ist also berechenbarer geworden. Ob Autofahrer allerdings im Schnitt auch weniger bezahlen, das lässt sich laut dem Wissenschaftler noch nicht seriös sagen. In Bayern wertet das Landesamt für Maß und Gewicht jetzt erstmals die Daten zu möglichen Verstößen aus. Wie das genau aussehen soll, ist noch unklar. Dass es schneller gehen kann, zeigt Niedersachsen. Dort wird bereits seit Mai kontrolliert. Mittlerweile wurden dort auch Verstöße geahndet. Rund 1.900 Verwarngelder gegen Mineralölunternehmen wegen Verstößen im April. Wettbewerbsökonom Doganoglu aus Würzburg hält eine solche Bilanz zum jetzigen Zeitpunkt für verfrüht. Die Regel sollte nach einem Jahr überprüft werden.
7: Aber wenn nicht, dann ist auch gut so, weil in Österreich seit 2009, die sind glücklich damit.
4: Ob die 12-Uhr-Regelung den Kontrollaufwand wert ist und ob Autofahrer am Ende auch finanziell profitieren, lässt sich nach wenigen Monaten noch nicht final beantworten.

0: Am Dienstag dieser Woche haben Beamte der Polizei in München einen 14-jährigen Buben angeschossen. Der Jugendliche hat sich den Berichten nach mit einer Soft-Air-Pistole zu den Beamten gedreht und die Polizisten haben diese Waffe im ersten Moment für eine echte gehalten. Die Familie des 14-Jährigen widerspricht der Polizei.
1: Am Dienstag hatte die Münchner Polizei einen 14-Jährigen angeschossen. Der Junge habe sich mit einer Waffenattrappe zu ihnen gedreht, die Beamten für eine echte hielten. Die Familie des 14-Jährigen widerspricht nun und weist die Schilderung der Polizei entschieden zurück. Er habe Angst zu sterben, sagt die Mutter des 14-Jährigen. Immer wieder sage er ihr, dass er sie liebe. Der kurdische Schüler liegt im Krankenhaus. Die Polizei hat ihn in München-Schwabing vor 3 Tagen angeschossen, in den Oberkörper. Der Junge trug laut Polizei eine Soft-Air-Pistole, die wie eine echte aussah. Über die Sekunden vor dem Schuss gibt es 2 widersprüchliche Versionen. Die Polizei sagt, der Jugendliche habe eine Bewegung wie beim Durchladen gemacht und sich anschließend mit erhobener Waffe zu den Beamten gedreht. Die Mutter des Verletzten schildert denselben Moment völlig anders, beruft sich dabei auf ihren 14-jährigen Sohn. Der habe die Hände gehoben und gerufen, es ist ein Spielzeug, bitte nicht schießen. Bei einer Spurensuche des Bayerischen Rundfunks in der Münchner Belgradstraße, in der Schuss gefallen ist, zeigt sich, es gibt Videos. Ein Video aus einem Waschsalon soll den Jugendlichen kurz vor dem Vorfall mit der Softair-Waffe zeigen, auch wie er die Durchladebewegung macht. Ein weiteres Video beginnt erst nach dem Schuss. Es zeigt, wie die Polizisten den Jungen festhalten, durchsuchen und offenbar erste Hilfe leisten. Ausgerechnet die entscheidenden Sekunden sind darauf nicht zu sehen. Auch die Staatsanwaltschaft sagt, es gibt Aufnahmen bis kurz vor der Schussabgabe und weder der 14-Jährige noch seine Familie hätten bereits gegenüber den Ermittlern ausgesagt.
0: Das war ein Beitrag von Tobias Barnasoy, 12.22 Uhr.

0: Bei uns in Deutschland gibt es ein Netz von spezialisierten Reha- und Kurkliniken, die auf Mütterkuren ausgerichtet sind. Sie richten sich gezielt an Frauen, die durch die Mehrfachbelastung aus Familie, Erziehung und Beruf erschöpft sind. So eine Klinik sollte jetzt auch für Väter und für pflegende Angehörige entstehen, und zwar in Nesselwang im Allgäu. Jetzt aber steht das Projekt offenbar vor dem Aus.
1: Große Pläne waren es, die zwei Klinikleiter und ein Gesellschafter da zusammen mit der Gemeinde Nesselwang hatten. Aus dem ehemaligen Heim der Schönstädter Marienschwestern wollten sie eine Reha-Klinik nur für Väter und pflegende Angehörige machen. Vor allem alleinerziehende Männer sollten dort Hilfe bekommen, aber auch Männer, die sich zum Beispiel um kranke Angehörige kümmern oder unter einer Trennung leiden. Jetzt der Paukenschlag. Die Pläne sind erstmal vom Tisch, zumindest am Standort in Nesselwang. Das haben Gemeinde und potenzielle Betreiber mitgeteilt. Der Grund ist demnach ein Streit um die Höhe der Pacht mit dem Standorteigentümer. Die betreffende Firma selbst war für eine Stellungnahme zunächst nicht zu erreichen. Besonders ärgerlich für die Projektplaner: schon Anfang kommendes Jahr sollte mit dem Bau begonnen werden. Mit Krankenkassen, Kostenträgern und der finanzierenden Bank seien schon finale Gespräche gelaufen. Aufgeben wollen die Beteiligten das Projekt aber noch nicht. Sie suchen jetzt nach einer anderen geeigneten Immobilie, möglichst auch im Allgäu. Till Antoni Wiesbeck, Nesselwang.

0: In manchen Teilen von Bayern gibt es auch heuer wieder eine Ameisenplage. Im Süden von Nürnberg kämpfen manche Anwohner zurzeit gegen die große Drüsenameise. Die ist zwar nicht groß, sondern sehr winzig, aber sie ist trotzdem lästig. Es ist eine sogenannte invasive Ameisenart, die wahrscheinlich mit Pflanzentransporten aus südlichen Ländern nach Franken eingeschleppt worden ist. Und durch den milden Winter bei uns in Bayern und den trockenen und heißen Sommer, taugt sie, hat sich die große Drüsenameise extrem vermehrt. Und das ist für manche Anwohner eine enorme Plage, die sich kaum mehr eindämmen lässt. Unsere Kollegin Julia Hoffmann berichtet.
1: Das Schlimmste, finde ich, ist eigentlich, was sie kaputt machen.
2: Julia Hösch und Hans Blendinger inspizieren einen Vorgarten im Stadtteil Hasenbuck. Die winzigen schwarzen Ameisen sind seit Juli überall. Massenhaft, über und unter der Erde, in riesigen Kolonien. Sie dringen ein in Mauerritzen, Fugen, Hausfassaden und Kabelschächte und unter Höhlensteinplatten. Für Anwohnerin Julia Hösch ist der Sommer gelaufen.
1: Der ganze Alltag ist eigentlich beeinflusst, vor allem halt natürlich, wenn ich hier daheim bin. Wir können nicht in den Garten. Also der Sommer war für uns eigentlich Katastrophe, weil wir waren nicht einmal hier im Garten gesessen.
2: Selbst durch den frisch angelegten Spielplatz am Rande der Häuserreihe führen bereits Ameisenstraßen. Spielen ist hier kaum noch möglich, denn die kleinen Ameisen sind ziemlich aggressiv und ihre Bisse schmerzhaft, wie Hans Blendinger vom Bürgerverein Nürnberg-Hasenbuck schon zu spüren bekommen hat. Und er hat eine Vermutung.
3: Das ist eindeutig von den freigemachten Feldern, die also gesandet sind. Und ich nehme an, durch das Modul 2, das man hier jetzt tief ausgegraben hat, dass man da auf die Nester gestoßen ist und hat dann die vertrieben. Die sind ja in Massen gekommen, also teilweise 3-4 Zentimeter breite Ameisenstraßen. Also wer es nicht gesehen hat, der glaubt's nicht.
2: Direkt hinter der Häuserreihe in der Ingolstädter Straße entsteht gerade ein großes Wohngebiet. Diese Flächen lagen lange brach und boten der großen Drüsenameise beste Voraussetzungen, um sich zu vermehren. Die Bauarbeiten zwingen die Insekten jetzt zur Umsiedlung, so die Vermutung der Anwohner. Sie haben sich mehrfach an die Stadt Nürnberg gewandt, aber da herrscht noch Ratlosigkeit. Julia Rau vom Bürgermeisteramt.
4: Wir von der Stadt, wir untersuchen jetzt unsere Flächen, Straßenbegleitgrün oder wir bauen eine Schule in der Nähe. Ob die auch befallen sind, das ist das Erste, was wir machen können.
2: Es gab inzwischen ein Treffen von Stadtvertretern, Grundstückseigentümern, Wohnungsbaugesellschaften und einer Wissenschaftlerin. Und ein Treffen mit den Anwohnern sei angedacht im Oktober, sagt Julia Rau.
4: Wir können auf Privatgrund halt nicht tätig werden, können wir nicht und dürfen wir nicht. Aber wichtig ist ein koordiniertes Vorgehen.
2: Doch die Zeit drängt, bestätigt die Populationsökologin Heike Feldhaar von der Universität Bayreuth, die inzwischen von beiden Seiten kontaktiert worden ist. Denn auch mögliche Lösungen bräuchten Zeit.
5: Wenn man Freiflächen mehr und mehr vermeidet oder stärker begrünt, das Gras wachsen lässt, dann hat sie wahrscheinlich deutlich weniger Chancen, sich da anzusiedeln oder erfolgreich anzusiedeln und auszubreiten.
2: Die Anwohner fühlen sich mit dieser andauernden Ameiseninvasion überfordert und von der Stadt zu wenig unterstützt. Anwohnerin Julia Hösch.
1: Ich wünsche mir halt, dass mal irgendwie ernst genommen wird, weil ich glaube irgendwie, dass die Masse nicht einschätzen können. Also das sind wirklich Milliarden Ameisen, das kann man sich nicht vorstellen, wenn man es nicht sieht.
2: Jetzt haben die von den Ameisen geplagten Anwohner einen Brandbrief an den Ministerpräsidenten geschickt. Eine schnelle Lösung ist auf jeden Fall nicht in Sicht.

0: Die Almwirtschaft in Oberbayern und die Alpwirtschaft im Allgäu haben eine lange Tradition. Manche Forschungen vermuten, dass die Bewirtschaftung der hochgelegenen Weiden auch im Nordalpenraum schon bis in die Römerzeit oder noch weiter zurückgeht. Für die Landwirtschaft auf den Hochlagen der Bayerischen Alpen wurden durch die Jahrhunderte spezielle Alm- bzw. Alphütten gebaut. Kleine Gebäude, in denen Sennerinnen und Hirten leben können und in denen zugleich alle Funktionen eines Bauernhofs am Berg untergebracht sind. Diese jahrhundertealten Almhütten und Alphütten in extremen Lagen sind ein besonderes Kulturgut, das jetzt vom Bayerischen Landesamt für Denkmalpflege wieder einmal gewürdigt wird. Konkret geht es um zwei Hütten im Rappenalptal bei Oberstdorf im Allgäu.
1: Die Alpebreitengehren und die Buchrainer Alpe stehen laut Landesamt für Denkmalpflege für eine jahrhundertealte Bergkultur im Allgäu. Die Alpebreitengehren liegt auf gut 1100 Metern Höhe und gilt als eindrucksvolles Beispiel historischer Alpbebauung im südlichen Oberallgäu. Das Gebäude ist eingeschossig, auf beiden Seiten liegen die Ställe angeordnet, in der Mitte Senkküche und Wohnbereich. Erstmals urkundlich erwähnt wurde die Alpe Mitte des 18. Jahrhunderts. Die Buchrainer Alpe liegt am Eingang des Rappenalptals, ebenfalls auf gut 1100 Metern Höhe. Ihre Geschichte reicht nach Angaben des Landesamts sogar bis ins 17. Jahrhundert zurück. Das heutige Gebäude wurde Anfang des 19. Jahrhunderts weitgehend neu errichtet. Beide Alpen wurden im 19. Jahrhundert von Prinzregent Luitpold erworben und seinem Jagdgebiet zugerechnet. Laut Generalkonservator Matthias Pfei sind diese denkmalgeschützten Alpen weit mehr als idyllische Postkartenmotive. Sie seien lebendige Zeugnisse der Kulturgeschichte, an denen sich Alm- und Alpwirtschaft, Handwerkskunst und die beeindruckende Genügsamkeit der frühen Elbler ablesen lassen. Jochen Eichner im

0: Wer gern in den Wald geht und Schwämmerl sucht, wird heuer deutlich weniger finden als sonst. Weil es so trocken war, schaffen es nur wenige Schwämmerl an die Oberfläche. Das ist schade für die Schwämmerlsucher, aber es hat auch Folgen für den Wald. Pilze spielen eine wichtige Rolle in den Wäldern und schlechte Pilzjahre können langfristig weitreichende ökologische Folgen haben. Unsere Kollegin Julia Schlegel berichtet.
1: In einem Wald am Ammersee, unterwegs mit dem Mykologen Christoph Hahn. Normalerweise, sagt er, stehen hier um diese Jahreszeit reihenweise Sommerpilze. Heuer dagegen gespenstisch, meint der Pilzfachmann.
2: Ich würde erwarten, dass die ersten Täublinge da sind. Ich würde erwarten, dass ein Pilz wie der Breitblattrübling, der so ein Massenpilz im Sommer ist, der auf jedem Stumpf hier wachsen wird, auf Totholz, dass die da wären. Und andere nur noch 15 Allerweltsarten, wirklich häufige Arten. Und hier ist überhaupt nichts, null. Das heißt, die langhaltende Dürre zeigt deutlich ihre Spuren.
1: Etwas hat es zwar geregnet in den vergangenen Tagen, trotzdem ist der Waldboden noch staubtrocken und hart. Berichten auch zwei andere Schwammerlsucher mit leeren Körben. Sowas, sagen beide, hätten sie noch nie erlebt.
3: Ich komme gerade aus dem Wald und da ist so trocken und Pilze kommen überhaupt keine. Da ist nicht ein einziger Pilz zu sehen.
4: Und es ist wirklich unglaublich, gell? Also ich war an Stellen, die normal nicht jeder kennt. Da wächst nichts. Ja, wo sind die alle hin?
1: Das Problem sitzt tiefer, unter der Erde, erklärt der Pilzexperte. Dort leben die Myzelien, Pilzgeflechte, die in enger Symbiose mit den Bäumen stehen. Ohne ausreichend Wasser können sie keine Fruchtkörper, also Pilze, bilden. Hält die Trockenheit lange an, kann das die Myzelien sogar schädigen. Und deshalb ist ungewiss, ob's, vorausgesetzt, dass genügend Regen kommt, in diesem Jahr noch was wird mit der Pilzsaison.
2: Wenn sie zu stark geschädigt sind als Organismus, dann müssen sie erstmal Reparatur betreiben, sich regenerieren und dann würden sie ausfallen. Das heißt, zu erwarten ist so ein Mosaik, dass auf den Böden, die ein bisschen mehr Wasser gespeichert haben, wo es nicht so schlimm war, dann doch noch Pilze kommen und auf anderen Bereichen plötzlich kein Pilz dasteht.
1: Vor allem langfristig macht sich der Mykologe große Sorgen. Zwar wandern bereits Pilzarten aus wärmeren Regionen zu, die könnten Lücken auffüllen, wenn heimische Pilze aussterben. Das Problem aber ist die rasante Geschwindigkeit des Klimawandels.
2: Die Anzahl dieser Trockenereignisse pro Jahrzehnt nimmt massiv zu. Wenn es weiter so geht, dann wird die Natur sich nicht von alleine stetig anpassen können, wenn wir einen starkes Artensterben erleben.
1: Verschwinden heimische Pilzarten, könnten sie also nicht schnell genug durch andere ersetzt werden. Das könnte das gesamte Waldökosystem verändern. Für Pilzexperten wie Christoph Hahn ist das Ausbleiben der Schwammerl deshalb viel mehr als nur ein trauriger Anblick.

12.58 Uhr, 2 Minuten vor uns. Es geht in den Spätsommer hinein und auch wenn wir es nicht gern hören, in 3 Monaten ist schon wieder Winter. Und da sorgt eine aktuelle Meldung für Staunen. Die Gasspeicher in Deutschland sind nicht so gut gefüllt wie in anderen Jahren. Wir fragen noch, warum das eigentlich so ist und was jetzt dagegen getan wird. In der kommenden Stunde, ich freue mich, wenn Sie noch ein bisschen Zeit haben für uns.

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1: Um 13 Uhr mit Andreas Derschall. Verfassungsschützer haben in einem Waldstück bei Berlin ein Waffenversteck entdeckt. Das hat eine Recherche von WDR, NDR und SZ ergeben. Zwei Kurzwaffen waren dort verborgen und dahinter soll ein russischer Geheimdienst stecken.
2: Den Recherchen zufolge hatte der Verfassungsschutz bereits im vergangenen Jahr konkrete Hinweise auf die Fundstelle. Die Behörden sollen das Versteck vorerst intakt gelassen und überwacht haben, jedoch ohne Ergebnis. Der Verfassungsschutz soll nach Recherchen von WDR, NDR und Süddeutscher Zeitung Hinweise haben, dass es sich um ein Depot russischer Geheimdienste handelte. Sicherheitsbehörden warnen schon länger, dass diese Dienste auch in Deutschland Attentate planen, etwa auf Rüstungsmanager oder Exiloppositionelle. Aus Köln, Andreas Braun.
1: Deutsche Unternehmen haben fast 800 Millionen Euro zurückbekommen wegen zu viel gezahlter US-Zölle. Laut Wirtschaftswoche waren allein dem Logistikkonzern DHL 416 Millionen Euro erstattet worden. DHL hat schon angekündigt, das Geld an seine Kunden weiterzugeben. Dass die USA Geld zurückzahlen mussten, liegt an einem Urteil des obersten Gerichts des Supreme Courts. Der hat im Februar entschieden, dass Präsident Trump seine Kompetenzen überschritten hatte, als er auf Basis eines Notstandsgesetzes Zölle verhängte. Die Ausgaben für Sozialhilfe sind im vergangenen Jahr deutlich gestiegen, um gut 6% auf mehr als 21 Milliarden Euro. Das hat das Statistische Bundesamt mitgeteilt. Welcher Bereich der größte Kostentreiber war, erklärt Alexander Schmidt.
3: Allein für die Pflege stiegen die Hilfen um mehr als 13% auf 6 Milliarden Euro. Der Anteil der Pflege an den gesamten Sozialhilfeausgaben wuchs damit das dritte Jahr in Folge und macht inzwischen fast 28% aus. Dagegen legten der größte Posten in der Sozialhilfe, die Grundsicherung im Alter und bei Erwerbsminderung, nur um fast 3% auf knapp 12 Milliarden Euro zu. Das ist der geringste Zuwachs seit Jahren.
1: Der Großbrand im Hohen Venn an der deutsch-belgischen Grenze ist unter Kontrolle, aber noch nicht gelöscht. Nach wie vor muss die Feuerwehr Glutnester bekämpfen. 3000 Hektar Wald und Buschland sind verbrannt. Die Behörden warnen ausdrücklich davor, das Naturschutzgebiet zu betreten. Brandherde können wieder aufflammen, außerdem können Äste herabstürzen oder ganze Bäume umfallen. Und nach wie vor spielen auch Brandgase eine Rolle. Es könnte Monate dauern, bis die Brände endgültig gelöscht sind. In dem Moorgebiet kann Torf unterirdisch lange schwelen. In Regensburg hat heute früh ein Hubschrauber viele Menschen aus dem Schlaf gerissen. Hintergrund war ein Rettungseinsatz an der Donau. Eine Anwohnerin hatte die Polizei alarmiert, weil sie Geräusche vom Fluss gehört hatte. Feuerwehr, Wasserwacht und ein Hubschrauber rückten an. Tatsächlich waren vier junge Frauen vom Eisernen Steg in die Donau gesprungen. Sie waren nicht in Not, aber die Polizei prüft jetzt trotzdem, ob sie ein Bußgeld bezahlen müssen oder ob sie sogar die Kosten des Einsatzes teilweise übernehmen müssen. Das Wetter in Bayern. Für den Nachmittag gilt in Teilen des Freistaats eine Unwetterwarnung vor schweren Gewittern, Starkregen, Hagel sowie Sturm- und Orkanböen. Betroffen sind die Regierungsbezirke Oberbayern, Niederbayern und die Oberpfalz. In Unterfranken bleibt es länger trocken, bei Höchstwerten bis 25 Grad. In der Nacht ziehen Regen und Gewitter ab, morgen wird es wechselhaft, Schauer gibt es nur noch selten. Der Sonntag wird überwiegend trocken und sonnig bei bis zu 25 Grad. Es ist gleich 13.04 Uhr. Die Verkehrsmeldungen: A3 Linz Richtung Passau zwischen Neuhaus am Inn und Passau Süd, 3 Kilometer Stau. A3 Würzburg Richtung Frankfurt zwischen Weibersbrunn und Aschaffenburg Ost, Stau. A3 Frankfurt Richtung Würzburg zwischen Stockstadt und Hößbach, 10 Kilometer Stau. A7 Füssen Richtung Ulm zwischen Illertissen und Reihe-Kittistetten, stockender Verkehr. A9 München Richtung Nürnberg zwischen Manching und Denkendorf, 12 Kilometer Stau. Und auf der B472 Bad Tölz Richtung Irschenberg zwischen Schweintal und Miesbach ein Unfall mit zwei Fahrzeugen. Soweit die Verkehrsübersicht.
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4: Und da sind wir wieder. Wenn Sie gerade eingeschaltet haben, sage ich ganz herzlich willkommen zu unserem aktuellen Mittagsmagazin mit dem Andreas Esner am Mikrofon und den wichtigsten Themen des Tages aus ganz Bayern. Wir starten in Richtung Wochenende, passend mit der Durnix-Musik.

Heimat aktuell am Freitagmittag und das sind einige unserer Themen in dieser Stunde. Der Sommer geht langsam in den Spätsommer über und in 3 Monaten, wenn man mal so ein bisschen nach vorn denkt, dann ist schon wieder Winter. Und da sorgt eine aktuelle Meldung im Moment für Staunen. Die Gasspeicher in Deutschland sind nicht so gut gefüllt wie sonst um diese Zeit. Wir fragen noch in dieser Stunde, warum das so ist und wie es jetzt eigentlich weitergeht. Außerdem, die Dürre hat in diesem Sommer auch die Winzer in Bayern getroffen. Seit Jahren wird deshalb schon darüber nachgedacht, dass man an Regentagen Wasser auffängt und so im großen Stil für trockene Monate speichert. Vom Freistaat Bayern hat es Förderzusagen gegeben, aber die Projekte kommen nicht recht vorwärts. Und die bayerischen Schweinehalter klagen über zu niedrige Preise. Wir besuchen einen Schweinehalter in Eichstätt.

0: Nach dem Angriff Russlands auf die Ukraine im Februar 2022 war die Nachfrage nach Gas enorm. Die Energiepreise sind in astronomische Höhen gewachsen. Schließlich war Deutschland damals noch sehr abhängig von Gas aus Russland. Um Engpässe im Winter zu verhindern, wird ja normalerweise im Sommer Gas gekauft und gespeichert, weil im Sommer ist es in der Regel günstiger. Aktuell aber sind die Speicher in Deutschland zu wenig gefüllt im Vergleich zu den vergangenen Jahren. Und die Frage ist, wie kann das eigentlich sein? Haben die Energieunternehmen zu wenig aus der Vergangenheit gelernt? Unser Kollege Leon Wohlleben berichtet von einem Gasspeicher in Schechen im Landkreis Rosenheim.
1: Für den Geschäftsführer vom Gasspeicher Inzenham West in Tschechien im Landkreis Rosenheim läuft es derzeit nicht gut.
2: Wie Sie auch merken, aktuell gibt es keinen Betrieb, es ist auch still hier.
1: Juraj Papzun läuft durch eine Halle, normalerweise rauscht es hier in den grauen Leitungen. Über sie gelangt das Gas bis zu 900 Meter in die Tiefe. Das slowakische Unternehmen Nafta speichert als Dienstleister für Energiehändler im Gestein unter dem Gebäude das Gas. Aber es herrscht Stille. Alle Rohre sind quasi beschäftigungslos. Komplett gefüllt könnte der Speicher 200.000 Haushalte ein Jahr lang versorgen, sagt der Geschäftsführer. Aktuell sieht es allerdings schlecht aus.
2: Also hier auf diesem Bildschirm in der Mitte ist jetzt der aktuelle Speicherfüllstand von unserem Speicher Inzenham West zu sehen. Ganz unten die rote Farbe zeigt an, wie viel Prozent befüllt sind, und es sind aktuell ungefähr 12,3%.
1: Ein Blick in die Steuerzentrale des Gasspeichers. Normal wären es im August 60-70%. Und wenn es im Winter kalt wird, drohen Engpässe. Davor warnt Geschäftsführer Papzun. Haushalte und Unternehmen würden dann Energie sparen müssen. Die Energiehändler scheuen sich zurzeit, Gas einzukaufen und dann vorsorglich einzuspeichern. Denn wegen des Iran-Konflikts ist das Gas auf dem Weltmarkt teurer geworden. Wie ernst ist also die Lage? Deutschlandweit sind aktuell die Gasspeicher laut Bundeswirtschaftsministerium zu 51% gefüllt. Eine Sprecherin des Ministeriums hat das als sehr gering bezeichnet. Bis Anfang November sollen es 80% sein. So langsam werde es Zeit, dass die Energiehändler Gas einkaufen und speichern, sagt der Präsident der Bundesnetzagentur Klaus Müller. Die Aufgabe der Behörde ist es, zu überwachen, dass im Winter genug Energiereserven verfügbar sind.
3: Ich würde sagen, wir liegen zwischen Sorge und Entspannung, weil wir jetzt Mitte, Ende August haben. Das heißt, man kann die nächsten Wochen noch in Deutschland kräftig einspeichern. Die Infrastruktur dafür gibt es. Das Gas ist auch verfügbar. Die Gashändler müssen jetzt ihre Aufgabe erfüllen.
1: Der Gasspeicherunternehmer Juraj Papzun im Landkreis Rosenheim hofft darauf, dass die Politik mehr Anreize schafft, dass die Händler mehr Gas einspeichern und nicht erst auf einen sinkenden Preis auf dem Weltmarkt warten.
2: Es gibt einige Möglichkeiten. Zum Beispiel könnte man Gashändler verpflichten, eine gewisse Menge einfach im Speicher vorzubehalten und für den Fall, wenn es gebraucht werden sollte.
1: Aber so einen staatlichen Eingriff wie so eine Mindestspeicherpflicht für Händler will das Bundeswirtschaftsministerium derzeit nicht. So heißt es auf ARD-Anfrage. Das könnte die Preise noch weiter steigen lassen. Das Ministerium beobachte aber die Lage weiter. Scheinbar bleibt das Geschäft, Gas einzuspeichern, erst einmal unrentabel. Und das hat Folgen. Juraj Papzun steuert mit seinem Unternehmen neben dem Speicher im Landkreis Rosenheim noch zwei weitere in Bayern. Die könnten bald stillgelegt werden, weil sie sich nicht mehr lohnen.

0: Das ist Heimat aktuell am Freitagmittag. Ich freue mich, dass Sie bei uns sind. Die Dürre hat in diesem Sommer auch die Winzer in Bayern getroffen. Gerade Unterfranken ist ja schon seit Jahren von Hitze und Trockenheit in Mitleidenschaft gezogen. Seit Jahren wird darüber nachgedacht, in Regenphasen im großen Stil Wasser aufzufangen und zu speichern, um es dann bei Trockenphasen zu nutzen. Vom Freistaat Bayern hat es Förderzusagen gegeben, schon vor etlichen Jahren, aber die Projekte kommen offenbar nicht recht vorwärts.
1: 5 Jahre sind vergangen seit einer Zusage des Bayerischen Umweltministeriums. Mit jeweils bis zu 10 Millionen Euro würde der Freistaat 3 Pilotprojekte fördern in den Weinorten Iphofen, Northeim und Oberschwarzach. Das Ziel, im Winter oder bei Starkregen Wasser in Becken speichern, um damit im Sommer Reben zu bewässern. Umgesetzt aber ist bislang keines dieser Projekte. Nun berichten mehrere Beteiligte, für die Winzer sei ihr Eigenanteil an den Projekten nicht mehr bezahlbar, die Kosten seien gestiegen, zugleich kämpfe der fränkische Weinbau mit sinkenden Absätzen, sagt Winzerin Andrea Würsching.
2: Der ganze Weinbau ist im Wandel, weil einfach weltweit viel zu viel Wein da ist. Es wird sich sehr reduzieren, aber in so einer Strukturwandelzeit geht es ums Überleben für viele.
1: Die Folge? Bei einem der 3 Pilotprojekte in Oberschwarzach glaubt der Fränkische Weinbauverband nicht mehr daran, dass es sich wie geplant umsetzen lässt. Chancen sieht Verbandspräsidentin Barbara Becker noch in Iphofen und Northeim. Es brauche aber zeitnah Austausch mit allen Beteiligten.
3: Die Behörden müssen mit dabei sein und dann muss man gucken, was man umplanen kann, damit es günstiger wird.
1: Vom Bayerischen Umweltministerium heißt es, die Fördersumme stehe weiterhin zum Abruf bereit. Aus dem BR-Studio Würzburg, Pirmin Breninek.

0: Steiermark aktuell am Freitagmittag, 13.31 Uhr gleich, und jetzt schauen wir zu den Schweinehaltern in Bayern. Zuletzt ist der Preis für ein Kilo Schweinefleisch wieder ein bisschen angestiegen. Er liegt derzeit bei ungefähr 1,60 Euro. Immer noch viel zu niedrig, sagen die Schweinehalter in Bayern, sie zahlen weiterhin drauf. Gründe dafür gibt's mehrere für diesen Preis. Zum einen ist der Markt in China wegen der afrikanischen Schweinepest weggebrochen. Und zum anderen produzieren andere deutlich günstiger, zum Beispiel Schweinehalter in Spanien. Viele Landwirte schauen deshalb sorgenvoll in die Zukunft, so wie der Schweinehalter Johann Scharl aus Eichstätt. Er hat in einen neuen Stall investiert und jetzt ist die Zukunft ungewiss.
1: Im blauen Arbeitsanzug und Gummistiefeln geht Schweinehalter Johannes Scharl durch den Stall. In den einzelnen Abteilungen liegen die Ferkel bei ihren Müttern. Neugierig schauen sie nach oben. Sie sind 2 Wochen alt und entwickeln sich im Großen und Ganzen gut, sagt Charles. Er könnte zufrieden sein, aber...
2: Wir haben hohe Kosten, die wir zu leisten haben. Wir haben hohe Standards, die vor allem Kosten verursachen. Und wir haben einen sehr schlechten Preis. Wir haben seit Jahren schon nicht kostendeckende Preise, die für unseren Betrieb wirklich existenzbedrohend sind.
1: Vor allem aus Spanien kommt viel Fleisch auf den Markt, das deutlich billiger ist. Bayerische Schweinehalter zahlen drauf. Ein großes Problem auch für Schweinehalter Johannes Scharl. Er ist Landwirt im Vollerwerb, die Ferkel verkauft er in der Region. 2017 hat er entschieden zu investieren und einen neuen Stall gebaut. Der Fokus: mehr Tierwohl. Die Schweine haben mehr Platz, mehr Auslauf, mehr frische Luft und mehr Licht. 1,2 Millionen Euro hat der Stall gekostet. Der Kredit ist noch nicht abbezahlt und belastet ihn zusätzlich finanziell.
2: Genau das ist das, was mich so ärgert. Wir haben 2017 so gebaut, wie die Gesellschaft es damals und auch heute fordert, aber an der Ladentheke nicht bezahlt. Es wird nach wie vor allem nach Preis eingekauft, weniger nach Regionalität.
1: Dass der Preis immer wieder schwankt und schlechte Jahre dabei sind, das kennt Johannes Scharl. Mittlerweile sind es aber viele schlechte Jahre. Viele Betriebe könnten aufgeben, weil ihnen die Perspektive fehle, fürchtet der Bayerische Bauernverband und fordert daher Hilfe von der Politik, wie beispielsweise günstige Kredite oder steuerliche Entlastungen. Das Bayerische Landwirtschaftsministerium teilt schriftlich mit: Bayern wird sich auf allen Ebenen mit Nachdruck dafür einsetzen, dass die Schweinehalter die Unterstützung bekommen, die sie jetzt dringend brauchen. Konkrete Maßnahmen nennt das Ministerium allerdings nicht. Johannes Scharl verteilt Stroh in den Fresskörben. Rund 70 Stunden hat seine Arbeitswoche. Und er macht es gerne. Dennoch:
2: Landwirtschaft ist der schönste Beruf der Welt. Ich habe wirklich absolute Abwechslung und Herausforderung jeden Tag. Und es macht einfach Spaß, auch seinen eigenen Traum zu verwirklichen. Umso trauriger ist es im Grunde, wenn man hier nicht den Lohn seiner Arbeit bekommt, wenn man dafür kämpfen muss, überhaupt seine Arbeit bezahlt zu bekommen.
1: Dass sich das ändert, ist sein Wunsch. Einen Plan B hat er nämlich erstmal nicht. Umsteigen auf derzeit besser laufende Hähnchen ist für ihn keine Option. Seine Hoffnung: schnelle Hilfen aus der Politik und eine Entspannung auf dem Markt.
0: Daniela Olivares hat über den Schweinehalter Johannes Scharl in Eichstätt berichtet. 13.34 Uhr.

0: Das Mohrenbrunnfeld im Südosten von Nürnberg ist eine rund 30 Hektar große, ökologisch hochgradig wertvolle Fläche und gilt als einer der wichtigsten Naturräume im Nürnberger Stadtgebiet. Dieses Areal ist nach dem Bayerischen Arten- und Biotopschutzprogramm als landesweit bedeutsames Biotop eingestuft. Bei der Frage, ob das Mohrenbrunnfeld aber Landschaftsschutzgebiet werden soll, ist ein Streit entbrannt. Da prallen verschiedene Interessen aufeinander, wirtschaftliche Interessen und ökologische Forderungen. Unsere Kollegin Tina Wenzel berichtet.
1: Das Mohrenbrunnfeld im Süden Nürnbergs ist ein kleines Idyll. Alte, knorrige Kiefern trotzen dem Wind. Bunte Blüten sprießen auf dem sonst braunen Sandmagerrasen. Seit Jahrzehnten kämpfen der örtliche Bürgerverein und der Bund Naturschutz darum, das Mohrenbrunnfeld unter Landschaftsschutz zu stellen. Es sei ein wertvolles Biotop, betont Klaus-Peter Murawski, Bund Naturschutz-Kreisvorsitzender.
2: Wir haben eine Untersuchung gemacht mit der Universität Erlangen-Nürnberg und haben auf dieser Fläche fast 800 Arten festgestellt, also Tier- und Pflanzenarten, davon ca. 35, die auf der roten Liste stehen. Aus der Sicht des Artenschutzes ist es hier eine wahre Schatzkammer.
1: Auch die Stadt Nürnberg wollte das gesamte rund 30 Hektar große Biotop schützen. Doch die Flächen gehören nicht der Stadt Nürnberg. Ein Großteil ist im Besitz des Konzerns Siemens. Und der zieht nicht mit bei den Plänen. Siemens teilte schriftlich mit:
3: Im Flächennutzungsplan der Stadt wird dieses Grundstück als gewerbliche Baufläche dargestellt. Das Grundstück ist eine der letzten verbleibenden Reserveflächen der Siemens AG für eine mögliche gewerbliche Nutzung in Franken und daher von großer strategischer Relevanz für das Unternehmen.
1: Die Stadt reagiert. Der neue Plan: Erstmal soll nur ein Teil des Areals als Landschaftsschutzgebiet ausgewiesen werden. Zu groß sei das Klagerisiko, sagt Klaus Köppel, Leiter des Umweltamts in Nürnberg.
4: Also die Stadtverwaltung verfolgt ja da eher das Konzept von Kooperation statt Konfrontation. Also schrittweises Vorgehen zum Erreichen der jeweiligen Ziele und aber auch im Dialog bleiben mit allen Beteiligten.
1: Rund 10 Hektar statt der insgesamt 30 sollen nun geschützt werden. Werner Miegel, der Vorsitzende des örtlichen Bürgervereins, ist sauer.
5: Von dem, was wir uns ursprünglich als Landschaftsschutzgebiet erhofft haben, ist eigentlich wirklich nur ein kleiner Teil übrig geblieben. Und wie drücke ich das politisch korrekt aus? Am besten gar nicht. Wir waren entsetzt.
2: Realität ist doch, dass Siemens sich aus Nürnberg schon weitgehend zurückgezogen hat und weiter zurückziehen wird. Die wollen dieses Grundstück veritabel bestmöglich bebauen und verkaufen. Und da muss man hart bleiben und sagen, wir haben viel zu wenig artenreiche Grün- und Freiflächen. Die wir haben, müssen wir mit Zähnen und Klauen verteidigen. Und das vermissen wir.
1: Sagt Klaus-Peter Murawski vom Bund Naturschutz. Der Naturschutzbund und der Bürgerverein fordern weiter, das gesamte Mohrenbrunnfeld unter Landschaftsschutz zu stellen. Für September ist eine Protestaktion geplant.

Es ist doch schön, wenn man zwischendurch auch einmal eine gute Nachricht hat. Der Donauschiffsverkehr zwischen Kelheim und dem Kloster Weltenburg wird wieder aufgenommen. Das haben die Vereinigten Personenschifffahrtsunternehmen Kelheim heute mitgeteilt. Der Donauschiffsverkehr war ja wegen Niedrigwassers Ende Juli eingestellt worden, aber jetzt fahren die Schiffe wieder und das ist doch schön. Demnach werden ab morgen zunächst Rundfahrten ab Kelheim zur Wipfelsfurt und zurück angeboten und die reguläre Strecke zwischen Kelheim und dem weltberühmten Kloster Weltenburg durch die Weltenburger Enge, die wird ab Sonntag wieder bedient. Die Fahrplanzeiten sind allerdings nur ein bisschen eingeschränkt. Alle Informationen gibt's auf der Internetseite schifffahrt-kelheim.de.

0: Eine legendäre Aufnahme von den Dänhauser Musikanten aus den 50er Jahren. 13.51 Uhr und jetzt wird's noch ein bisschen königlich bei uns. König Ludwig II., der Märchenkönig, ist bis heute eine der bekanntesten Persönlichkeiten Bayerns. Ja, man denke nur an seine prächtigen Schlösser. Rund um den Geburtstag von König Ludwig II. Am 25. August veranstaltet das Festspielhaus Neuschwanstein deshalb auch in diesem Jahr wieder eine ganze Festwoche.
1: Das Festspielhaus Neuschwanstein in Füssen lädt von heute an zu Ludwigs Geburtstagswoche ein. Rund um den Geburtstag von König Ludwig II. Erwartet die Besucherinnen und Besucher ein umfangreiches Kultur- und Unterhaltungsprogramm. Dazu gehören ein Kunsthandwerkermarkt im Barockgarten, Bühnenaufführungen, verschiedene Aktionen sowie Aufführungen der Musicals Ludwig II. Und Cinderella. Höhepunkt der Festwoche ist der 25. August. An diesem Tag startet ein festlicher Umzug am Bootshafen, bevor im Biergarten der traditionelle Bieranstich erfolgt. Anschließend präsentieren Künstlerinnen und Künstler des Musicals Ludwig II. Musikalische Ausschnitte aus der Produktion. Ergänzt wird das Programm durch Alphornbläser, Böllerschützen, Familienangebote und kulinarische Spezialitäten. Am Abend steht eine weitere Aufführung des Musicals auf dem Spielplan. Den Abschluss des Geburtstagsfestes bildet ein großes Feuerwerk. Die gesamte Festwoche endet schließlich am 28. August mit der Königsgala im Reich des Mondkönigs. Aus Füssen, Christian Michael Hammer.

13.56 Uhr, gleich 4 Minuten vor 2. Das war Heimat aktuell am Freitagmittag. Ich bin der Andreas Esner, ich möchte Ihnen jetzt einen möglichst angenehmen Freitagnachmittag wünschen und ein möglichst angenehmes Wochenende. Machen Sie es recht gut. Ich sage Servus, Ade und für Gott beieinander und bedanke mich bei Ihnen fürs Dabeisein, fürs Zuhören.

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1: Um 14 Uhr mit Andreas Derschall. Am Stadtrand von Berlin ist ein Versteck mit scharfen Waffen entdeckt worden. Der Verfassungsschutz geht nach Informationen von NDR, WDR und SZ davon aus, dass russische Agenten das Versteck angelegt haben. Es gibt schon länger Warnungen, dass sie Anschläge vorbereiten.
2: Nach Angaben aus Sicherheitskreisen wurden dort zwei Faustfeuerwaffen gefunden, also Kurzwaffen wie Pistolen oder Revolver. Die Behörden sollen das Versteck vorerst intakt gelassen und überwacht haben, jedoch ohne Ergebnis. Im Zusammenhang mit dem Waffenfund wurde bereits im vergangenen Herbst ein Tatverdächtiger in Rumänien festgenommen. Der Mann könnte nach Informationen von deutschen Sicherheitsbehörden das Depot angelegt haben. Seit November ermittelt auch der Generalbundesanwalt in dem Fall. Aus Köln Andreas Braun.
1: Große Unternehmen aus Bayern und Baden-Württemberg machen Druck auf Kanzler Merz. In einem Brief fordern sie schnellere Sozialreformen und weisen auf gestiegene Energiekosten und den internationalen Wettbewerb hin. Konkret verlangen die Unternehmen, dass der Anteil der Sozialbeiträge an den Arbeitskosten sinkt, von derzeit 42% in Richtung 40%. Unterzeichnet haben den Brief unter anderem Siemens, Audi, BMW und auch die Metallarbeitgeberverbände von Bayern und Baden-Württemberg. In der Kleinstadt Hofgeismar in Nordhessen ist ein Autofahrer durch eine Fußgängerzone gerast und hat mehrere Menschen angefahren. Laut Zeugenaussagen soll der Mann medizinische Probleme gehabt haben. Nach ersten Ermittlungen wurden 8 Passanten verletzt. Der Autofahrer befindet sich laut Polizei in einem kritischen Zustand. Griechenland kämpft weiter gegen Waldbrände. Zwar hat sich die Lage zuletzt etwas entspannt, aber für die nächsten Tage sind hohe Temperaturen und starke Winde angekündigt. Historische Stätten schützt Griechenland neuerdings mit einem Kamerabrandmeldesystem. Und die Behörden ziehen die Verursacher von Waldbränden zur Verantwortung. Aus Athen, Astrid Halder.
3: Insgesamt sind in Griechenland seit Jahresbeginn über 300 Menschen festgenommen worden, weil sie Brände verursacht haben sollen. Ein Feuerwehrsprecher sagte im griechischen öffentlich-rechtlichen Rundfunk, in 36 Fällen handle es sich um Vorsatz. Über 270 seien fahrlässig verursacht worden. Wie zum Beispiel ein Fall auf Kreta vergangene Woche. Der sorgte nicht nur bei Einsatzkräften für Kopfschütteln. So brach dort laut griechischer Feuerwehr ein Feuer aus, nachdem ein Urlauber am Waldrand mit Holzkohle gegrillt hatte.
1: Der Streit um eine dritte Startbahn am Münchner Flughafen geht in die nächste Runde. Die Gegner des Projekts haben Verfassungsbeschwerde in Karlsruhe eingelegt. Sie wollen durchsetzen, dass die Baugenehmigung für die dritte Piste nicht einfach immer weiter gilt, sondern verfällt. Damit wollen sie ein Urteil des Bayerischen Verwaltungsgerichtshofs kippen. Der hatte geurteilt, das Baurecht gilt weiter, auch wenn das Projekt eigentlich seit Jahren auf Eis liegt. Das Wetter in Bayern? Für den Nachmittag gilt in Teilen des Freistaats eine Unwetterwarnung vor schweren Gewittern, Starkregen, Hagel sowie Sturm- und Orkanböen. Betroffen sind die Regierungsbezirke Oberbayern, Niederbayern und die Oberpfalz. In Unterfranken bleibt es länger trocken, bei Höchstwerten bis 25 Grad. In der Nacht ziehen Regen und Gewitter ab, morgen wird es wechselhaft, Schauer gibt es nur noch selten, der Sonntag wird überwiegend trocken und sonnig, bei bis zu 25 Grad. Es ist 14.03 Uhr. Die Verkehrsmeldungen A3 Passau Richtung Nürnberg zwischen Oberülsbach und Altdorf-Borgtann sind nach einem Unfall die rechte und die linke Spur blockiert. Der Verkehr wird über den Standstreifen geleitet. Stau ab Neumarkt. A3 Frankfurt Richtung Würzburg zwischen Stockstadt und Hösbach. Da befindet sich ein Stau. A7 Füssen Richtung Ulm zwischen Illertissen und Rheikittistetten stockender Verkehr. A7 Würzburg Richtung Fulda zwischen Bad Kissingen-Obertulba und Bad Brückenau-Volkers, 8 Kilometer Stau. A7 Fulda Richtung Würzburg zwischen Dreieck Fulda und Bad Brückenau-Wildflecken, 10 Kilometer Stau. A8 München Richtung Stuttgart zwischen Ulm-West und Hohenstadt, 6 Kilometer Stau nach einem Unfall. A9 München Richtung Nürnberg zwischen Manching und Denkendorf Stau. Und A93 Regensburg Richtung Weiden zwischen Naburg und dem Kreuz Oberpfälzer Wald, 5 Kilometer Stau. Soweit die Verkehrsübersicht.
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1: Um 15 Uhr mit Andreas der Schall. Nach dem Fund eines Waffendepots in einem Waldstück bei Berlin ermittelt der Generalbundesanwalt. Das hat Bundesinnenminister Dobrindt erklärt. Ermittelt wird demnach gegen einen Verdächtigen, der in Rumänien in Haft sitzt. Dobrindt geht davon aus, dass der Mann einen Anschlag plante.
2: Diese Waffen, die gefunden worden sind, auch die Munition, die ist sicherlich vorgesehen gewesen, um Anschlagsplanungen durchzuführen. Davon gehen wir auch aus, weil an anderer Stelle eben in einem Zusammenhang mit einer Thematik in Rumänien man auch von Anschlagsplanungen ausgehen muss.
1: Zur Nationalität des Verdächtigen und möglichen Auftraggebern machte Dobrindt keine Angaben. Recherchen von NDR, WDR und SZ hatten ergeben, dass der Verfassungsschutz in einem Waldstück zwischen Berlin und Brandenburg ein Erddepot mit scharfen Schusswaffen gefunden hatte. Dobrindt sagte, das Versteck sei anschließend überwacht worden, allerdings ohne Ergebnis. Die Donau führt zu wenig Wasser. Nach Ungarn und Rumänien muss deswegen auch Bulgarien ein Atomkraftwerk drosseln. Die Stromproduktion des Kernkraftwerks Kozloduy wird heruntergefahren.
3: Kozloduy steht für etwa 40% der bulgarischen Stromerzeugung. Das Atomkraftwerk ist mit Abstand der wichtigste einzelne Stromerzeuger Bulgariens. Der Ausfall eines Teils der Produktion soll jetzt durch Solarenergie ausgeglichen werden. Bulgarien hat den Ausbau von Photovoltaikanlagen in den vergangenen Jahren stark vorangetrieben. Außerdem hat das Land Braunkohle- und Wasserkraftwerke. Gegebenenfalls kann Bulgarien sogar weiter Strom exportieren. Aus dem ARD-Studio Südosteuropa, Silke Hane.
1: Bei uns ist der Donaupegel inzwischen wieder etwas gestiegen. Zwischen Kelheim und Weltenburg können ab Sonntag wieder Schiffe fahren. Im österreichischen Linz sind 3 Menschen an einer Infektion mit Legionellen gestorben. Seit einem Monat gab es in Linz immer wieder Infektionen durch das Bakterium. Sie können sich unter anderem in Wasserleitungen vermehren und schwere Lungenentzündungen auslösen. In Linz gilt aber eine Kühlanlage auf dem Dach eines Stromnetzgebäudes als Infektionsquelle. Aber das ist noch nicht gesichert. Im Großraum München soll in den nächsten Tagen und Wochen die Erde kurz beben. Das ist dann aber keine Naturkatastrophe, sondern ein Forschungsprojekt. Sogenannte Vibro-Trucks erzeugen gezielt Schwingungen, die in den Boden geleitet werden. Ziel ist, den Untergrund genauer zu vermessen, um vorhersagen zu können, wo sich neue Geothermieprojekte lohnen und wo nicht. Das Wetterphänomen El Niño dürfte in diesem Jahr so stark ausfallen wie seit mehr als 100 Jahren nicht. Das hat der britische Wetterdienst berechnet. Und er warnt, dass es deshalb besonders schwere Extremwetterereignisse geben dürfte. El Niño tritt alle 2 bis 7 Jahre auf. Im östlichen Pazifik verändert sich die Wassertemperatur und das sorgt weltweit für Turbulenzen. In manchen Gebieten löst El Niño Dürren aus, in anderen Starkregen und Überschwemmungen. Das Wetter in Bayern. In Ober- und Niederbayern kann es bis zum Abend Starkregen, Hagel und schwere Sturm- oder sogar Orkanböen geben. Auch in den anderen Bezirken sind Regen und Gewitter möglich. Die Höchstwerte bewegen sich zwischen 16 und 25 Grad. In der Nacht ziehen Regen und Gewitter ab, morgen wird es wechselhaft, Schauer gibt es nur noch selten. Der Sonntag wird überwiegend trocken und sonnig, bei bis zu 25 Grad. Es wird 15.04 Uhr. Die Verkehrsmeldungen. A3 Passau Richtung Nürnberg zwischen Neumarkt Ost und Altdorf Burg Tann, stockender Verkehr. A3 Frankfurt Richtung Würzburg zwischen Stockstadt und Hößbach Stau. A7 Würzburg Richtung Fulda zwischen Bad Kissingen-Obertulba und Bad Brückenau-Volkers 8 Kilometer Stau. A7 Fulda Richtung Würzburg zwischen Dreieck Fulda und Bad Brückenau-Wildflecken 10 Kilometer Stau. A8 München Richtung Salzburg zwischen Irschenberg und Rosenheim West Sperre nach einem Unfall. Es gibt eine Umleitung über die U69, U71 und U71a. Es staut sich ab Weyern. A8 München Richtung Salzburg zwischen Felden und Siegsdorf West 12 Kilometer Stau. A8 München Richtung Stuttgart zwischen Ulm West und Hohenstadt 6 Kilometer Stau nach einem Unfall. A9 München Richtung Nürnberg zwischen Manching und Denkendorf Stau und A93 Regensburg Richtung Weiden zwischen Naburg und dem Kreuz Oberpfälzer Wald 5 Kilometer Stau. Soweit die Verkehrsübersicht.
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1: Um 16 Uhr mit Andreas Derschall. Nach dem Fund eines Waffendepots in einem Waldstück bei Berlin geht Bundesinnenminister Dobrindt davon aus, dass die Schusswaffen für einen Anschlag genutzt werden sollten. Die Bundesanwaltschaft ermittelt gegen einen Verdächtigen, der zurzeit in Rumänien im Gefängnis sitzt.
2: Die Ermittler werfen ihm geheimdienstliche Agententätigkeit und die Vorbereitung einer schweren staatsgefährdenden Straftat vor. Zu den Hintergründen des Waffenverstecks äußert sich Dobrindt vorsichtig. Eine Beteiligung fremder Mächte, also fremder Staaten, könne er nicht ausschließen. Er sieht den Fall im Zusammenhang mit Spionage oder Sabotage. Der Fund stütze die Einschätzung der Sicherheitsbehörden. Sie gehen von einer hohen Gefährdungslage aus. Dietrich Karl Meurer, Berlin.
1: In Schweden ist ein Mann an einer Schule mit einer Machete auf Schüler losgegangen. Nach ersten Informationen des schwedischen Rundfunks werden 2 Menschen verletzt. Der Angreifer soll von Polizisten niedergeschossen und festgenommen worden sein. Der Vorfall ereignete sich in der Kleinstadt Fagersta, nordwestlich von Stockholm. Die Ausgaben für Sozialhilfe sind im vergangenen Jahr deutlich gestiegen, um gut 6% auf mehr als 21 Milliarden Euro. Das hat das Statistische Bundesamt mitgeteilt. Welcher Bereich der größte Kostentreiber war, erklärt Alexander Schmidt.
3: Allein für die Pflege stiegen die Hilfen um mehr als 13% auf 6 Milliarden Euro. Der Anteil der Pflege an den gesamten Sozialhilfeausgaben wuchs damit das dritte Jahr in Folge und macht inzwischen fast 28% aus. Dagegen legten der größte Posten in der Sozialhilfe, die Grundsicherung im Alter und bei Erwerbsminderung, nur um fast 3% auf knapp 12 Milliarden Euro zu. Das ist der geringste Zuwachs seit Jahren.
1: Bayerns Exporte wachsen wieder. Laut dem Landesamt für Statistik sind im ersten Halbjahr die Ausfuhren um 2,7% gestiegen, und zwar auf gut 117 Milliarden Euro. In den traditionell wichtigen Bereichen Autos und Maschinen sanken die Exporte allerdings im Vergleich zum Vorjahr. Und die Einfuhr von Gütern steigt noch viel schneller. Sie legt um 6% zu. Das dürfte aber daran liegen, dass Öl und Gas wesentlich teurer geworden sind. Prinz Harry, Elton John und weitere Prominente haben einen Prozess gegen die Zeitung Daily Mail verloren. Sie müssen umgerechnet 11 Millionen Euro an den Verleger zahlen. Nicht als Strafe, sondern wegen der hohen Prozesskosten. Die Promis hatten die Zeitung wegen angeblich gesetzeswidriger Recherchemethoden verklagt. Unter anderem habe die Daily Mail private Telefonleitungen angezapft und Abhörwanzen eingesetzt. Aber diese Klage hat das Obergericht für England und Wales abgewiesen. Die Vorwürfe seien nicht bewiesen worden. Das Wetter in Bayern. In Ober- und Niederbayern kann es bis zum Abend Starkregen, Hagel und schwere Sturm- oder sogar Orkanböen geben. Für Teile Schwabens gilt eine Unwetterwarnung vor heftigen Starkregen und ergiebigem Dauerregen. Auch in den anderen Bezirken sind Regen und Gewitter möglich. Die Höchstwerte bewegen sich zwischen 16 und 25 Grad. In der Nacht ziehen Regen und Gewitter ab, morgen wird es wechselhaft, Schauer gibt es nur noch selten. Es ist 16.03 Uhr. Die Verkehrsmeldungen: A7 Würzburg Richtung Fulda, zwischen Bad Kissingen Obertulba und Bad Rückbrückenau Volkers, 8 Kilometer Stau. A7 Fulda Richtung Würzburg, zwischen Dreieck Fulda und Bad Brückenau Wildflecken, 10 Kilometer Stau. A8 Stuttgart Richtung München, zwischen Burgau und Zusmarshausen, ein Unfall auf der linken Spur. A8 München Richtung Salzburg, zwischen Irschenberg und Rosenheim West, Sperre wegen Bergungsarbeiten nach einem Unfall. Es gibt eine Umleitung über die U69, die U71 und U71A. Es staut sich ab Weyern. In Richtung München Stau zwischen Rosenheim West und Irschenberg. Die linke Spur ist wegen Unfalls in der Gegenrichtung gesperrt. A92 Deckendorf Richtung München zwischen Moosburg Süd und Erding ist nach einem Unfall die rechte Spur blockiert, und A99 Westumfahrung München Richtung Lindau zwischen Fröttmanning Nord und Dreieck Allach Stau. Soweit die Verkehrsübersicht.
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1: Um 14 Uhr mit Andreas der Schall. Nach dem Fund eines Waffendepots in einem Waldstück bei Berlin ermittelt der Generalbundesanwalt. Im Visier ist laut Bundesinnenminister Dobrindt ein Verdächtiger, der in Rumänien in Haft sitzt. Der Minister geht davon aus, dass der Mann einen Anschlag plante. Aus Berlin Markus Sambale.
2: Gegen wen sich diese Anschlagspläne gerichtet haben sollen, da wird Innenminister Dobrindt nicht konkreter. Nach Recherchen von WDR, NDR und Süddeutscher Zeitung soll der Verfassungsschutz Hinweise haben, dass das Waffenversteck von russischen Geheimdiensten angelegt wurde. Innenminister Dobrindt hat das nicht bestätigt, er weist aber allgemein darauf hin, dass die Spur zu einem anderen Staat führen könnte. Einen Zusammenhang mit dem Drohnenvorfall am Flughafen Leipzig vor kurzem sieht der Bundesinnenminister nicht.
1: An einer Schule in Schweden hat ein Mann mehrere Menschen mit einem Schwert verletzt. Der Alarm ging um 14 Uhr ein. Inzwischen befindet sich der Täter im Gewahrsam der Polizei.
3: Der Angriff ereignete sich in der Stadt Fagersta, etwa 170 Kilometer nordwestlich von Stockholm. Laut schwedischen Medien drang ein Mann mit einem Schwert in die weiterführende Schule ein. Die Kommune teilte mit, es seien mehrere Menschen verletzt worden. Wie schwer, ist noch nicht bekannt. Der mutmaßliche Täter befindet sich demnach in Polizeigewahrsam. Auch benachbarte Schulen wurden abgesperrt. Jana Sinram aus Stockholm.
1: Prinz Harry, Elton John und fünf weitere Prominente müssen der Daily Mail umgerechnet 11 Millionen Euro bezahlen. Es geht um Prozesskosten, weil die Klage der Promis gegen die Boulevardzeitung abgewiesen wurde. Die 11 Millionen sind bis zum 28. August fällig. Die Rechnung könnte am Schluss noch höher ausfallen. Der Verlag beziffert die Prozesskosten auf 40 Millionen Euro. Prinz Harry und seine Mitstreiter hatten der Daily Mail illegale Recherchemethoden vorgeworfen. Angeblich habe die Zeitung Detektive auf sie angesetzt und Mobiltelefone gehackt, um sie abzuhören. Diese Vorwürfe konnten sie vor Gericht aber nicht beweisen. 3 Jahre und 8 Monate Haft. Das ist die Strafe gegen einen 28-Jährigen, der einen Taxifahrer brutal angegriffen hatte. Auf der Münchner Leopoldstraße war es zu einem Streit über die Strecke und den Fahrpreis gekommen. Dabei schlug und biss der Fahrgast den Taxler und versuchte, ihn mit dem Sicherheitsgurt zu strangulieren. Im Prozess hatte der 28-Jährige erklärt, er habe Alkohol und Kokain konsumiert und einen Ausreißer gehabt. Schokolade ist in den letzten Jahren immer teurer geworden, aber jetzt hat sich der Trend umgekehrt. Ein großer Schweizer Schokoladehersteller hat jetzt angekündigt, im Weihnachtsgeschäft die Preise zu senken. Hintergrund ist, dass die Preise für Kakao auf dem Weltmarkt gesunken sind. Einige Schokoladenmarken sind in den letzten Monaten schon billiger geworden. Das Wetter in Bayern. In Ober- und Niederbayern kann es bis zum Abend Starkregen, Hagel und schwere Sturm- oder sogar Orkanböen geben. Für Teile Schwabens gilt eine Unwetterwarnung vor heftigem Starkregen. Auch in den anderen Bezirken sind Regen und Gewitter möglich. Die Höchstwerte bewegen sich zwischen 16 und 25 Grad. In der Nacht ziehen Regen und Gewitter ab. Morgen wird es wechselhaft. Schauer gibt es nur noch selten. Es ist 17.03 Uhr. Die Verkehrsmeldungen: A3 Passau Richtung Nürnberg zwischen Iggensbach und dem Kreuz Deckendorf, Stau. A8 München Richtung Salzburg zwischen Irschenberg und Rosenheim West. Sperre nach einem LKW-Unfall. Die Bergungsarbeiten werden bis in den späten Abend dauern. Wenn Sie sich dort auskennen, umfahren Sie das Gebiet bitte weiträumig. Es staut sich ab Weyern. In Richtung München, Stau zwischen Rosenheim West und Irschenberg. Die linke Spur ist wegen des Unfalls in der Gegenrichtung gesperrt. Es gibt eine Umleitung über die U30. A9 München Richtung Nürnberg zwischen Manching und Denkendorf 15 Kilometer Stau und stockend. A9 Berlin Richtung Nürnberg zwischen Markt Schorgast und Dreieck Bayreuth-Kulmbach 8 Kilometer Stau. A96 München Richtung Bregenz zwischen Weißensberg und Lindau Autobahn Stau nach einem Unfall. Und A99 Westumfahrung Richtung Lindau zwischen Aschheim-Ismaning und Dreieck München Südwest stockender Verkehr. Soweit die Verkehrsübersicht.
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1: Um 18 Uhr mit Karin Schumacher. Nach dem Fund eines Waffendepots in einem Waldstück bei Berlin ermittelt der Generalbundesanwalt. Das hat Bundesinnenminister Dobrindt heute Nachmittag erklärt. Im Fokus steht demnach ein Verdächtiger, der in Rumänien in Haft sitzt. Dobrindt geht davon aus, dass der Mann einen Anschlag plante.
2: Diese Waffen, die gefunden worden sind, auch die Munition, die ist sicherlich vorgesehen gewesen, um Anschlagsplanungen durchzuführen. Davon gehen wir auch aus, weil an anderer Stelle, eben in einem Zusammenhang mit einer Thematik in Rumänien, man auch von Anschlagsplanungen ausgehen muss.
1: Zur Nationalität des Verdächtigen und möglichen Auftraggebern machte Dobrindt keine Angaben. Recherchen von NDR, WDR und SZ hatten ergeben, dass der Verfassungsschutz in einem Waldstück zwischen Berlin und Brandenburg ein Erddepot mit scharfen Schusswaffen gefunden hatte. Dobrindt sagte, das Versteck sei anschließend überwacht worden, allerdings ohne Ergebnis. Zwischen den USA und dem Iran herrscht weiter Krieg. Der iranische Präsident Pezeshkian wirbt jetzt für ein Ende. In einer Rede in Teheran sagte er, früher oder später müsse der Krieg enden. Mehr von Uwe Lüb.
3: Man befinde sich in einer anerkannten Position der Stärke und Würde. Die USA dagegen würden weltweit verachtet und seien verhasst. Pezeshkian sprach auch von diplomatischen Erfolgen. Es sei nichts verabredet worden, was auf Schwäche oder sogar Kapitulation hindeute. Pezeshkian stellt sich mit seinen Äußerungen hinter die Unterhändler, die eine Einigung mit den USA anstreben. Im iranischen Regime gibt es aber Widerstände gegen weitere Gespräche mit den USA, allen voran innerhalb der Revolutionsgarde.
1: Die tödliche Ebola-Krankheit in der Demokratischen Republik Kongo breitet sich rasant aus. Bei der aktuellen Epidemie sind laut Vereinten Nationen inzwischen mehr als 2500 Menschen ums Leben gekommen, die Hälfte von ihnen in den vergangenen 20 Tagen. Laut UN breitet sich die Epidemie großflächig aus und hat inzwischen ein Gebiet erfasst, das größer ist als Frankreich. Bayern exportiert wieder mehr. Laut Landesamt für Statistik ist im ersten Halbjahr der Wert der Ausfuhren um 2,7% gestiegen, und zwar auf gut 117 Milliarden Euro. In den traditionell wichtigen Bereichen Autos und Maschinen sanken die Exporte allerdings im Vergleich zum Vorjahr und die Einfuhr von Gütern steigt noch viel schneller. Hier legte der Wert um 6% zu. Das dürfte aber daran liegen, dass Öl und Gas wesentlich teurer geworden sind. Das Wetter in Bayern, in Niederbayern kann es bis zum Abend schwere Gewitter mit Hagel, Sturm oder Orkanböen geben. In der Nacht ziehen Regen und Gewitter dann ab. Morgen wird es wechselhaft. Schauer gibt es nur noch selten. Am Sonntag überwiegend trocken mit Sonne. Die Tageshöchstwerte liegen dann zwischen 17 und 25 Grad. Damit ist es 18.03 Uhr. Und hier noch die Verkehrsmeldungen. A3, Passau Richtung Nürnberg zwischen Vielburg und Neumarkt Ost. Stau nach einem Unfall mit mehreren Fahrzeugen. A3 Nürnberg Richtung Passau zwischen Nittendorf und Sinzing. Stau nach einem Unfall. Achtung, dort besteht Aquaplaning-Gefahr. A7 Fulda Richtung Würzburg zwischen dem Fulda-Dreieck und Bad Brückenau Wildflecken. 11 Kilometer Stau. A8 Stuttgart Richtung München zwischen Merklingen und Ulm-West, 6 Kilometer Stau nach einem Unfall. A8 München Richtung Salzburg zwischen Irschenberg und Rosenheim-West, eine Sperre nach einem LKW-Unfall. Die Bergungsarbeiten werden voraussichtlich bis in den späten Abend andauern. Wenn Sie sich dort auskennen, umfahren Sie das Gebiet bitte weiträumig. Es staut sich ab Weihern. Und A8 in Richtung München, Stau zwischen Rosenheim-West und Irschenberg. Die linke Spur ist wegen des Unfalls in der Gegenrichtung gesperrt. Es gibt eine Umleitung über die U30. Und noch zuletzt die A9 München Richtung Nürnberg, zwischen Manching und Denkendorf, 15 Kilometer Stau. Soweit die Verkehrsmeldungen.
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Am Freitagabend mit Tom Fiewig im Studio Nürnberg von BR Heimat. Vielleicht ist es Ihnen bei einem Besuch in Franken oder einer Fahrt durch Franken schon mal aufgefallen. Nicht wenige, meist auf Anhöhen gelegene Kirchen erinnern Wengerle an kleine Festungen. Das ist nicht von ungefähr, denn Franken besitzt eine der höchsten Dichten an Wehrkirchen, Wehrkirchhöfen und Kirchenburgen in Deutschland. Bekannte und besonders gut erhaltene Beispiele sind unter anderem die Wehrkirche Hanberg im Landkreis Erlangen-Höchstadt zum Beispiel, die Wehrkirche in Effeltrich im Landkreis Forchheim oder St. Marien in Gesees am Rande der Fränkischen Schweiz. Diese Kirchenburgen bzw. Wehrkirchen sind Relikte aus der Zeit, als Franken Schauplatz von Kriegen und Verwüstung war. In Mönchsontheim bei Iphofen ist so eine Kirchenburg sogar das Zentrum eines ganz besonderen Museums. Es erzählt uns die Geschichte dieser geistlichen Wehranlagen. Und damit geht's los bei Fränkisch vor sieben. Und weil's um Kirchen geht, heute standesgemäß mit dem Kirchentallandler, gespielt von der Eismannsberger Seitenmusik.

Fränkisch vor sieben am Freitagabend. Wir schauen uns heute exemplarische Wehrkirchen und Kirchenburgen in Franken an. Schlägt man nach, im historischen Lexikon Bayern findet man die Definition, in der Regel sind das ab dem 14. Jahrhundert auftretende wehrhafte Befestigungen von Kirchhöfen oder Kirchengebäuden. Die Hussiteneinfälle, der erste Markgrafenkrieg 1449-50 und in der Folgezeit das Vordringen der Osmanen führten vor allem im nordöstlichen Bayern dazu, dass während des 15. Jahrhunderts zahlreiche Kirchen befestigt worden sind. Sie dienten damit als Zufluchtsorte für die ländliche Bevölkerung samt ihres Hab und Guts. Und Kirchenburg und Wehrkirche, ist es nicht das Gleiche? Unter einer Kirchenburg versteht man eine Kirche, deren Kirchhofummauerung wehrhaft gestaltet ist. Ist dagegen lediglich die Kirche befestigt, spricht man offiziell von einer Wehrkirche. Grundvoraussetzung für Wehrhaftigkeit ist, dass ein Baukörper neben hohen und festen Mauern auch Verteidigungseinrichtungen besitzt, wie zum Beispiel Wehrgänge, Schießscharten, Wurferker oder auch verteidigungsfähige Türme. Die Tatsache, dass Kirchtürme aus statischen Gründen dicke Mauern besitzen und wenige Lichtöffnungen aufweisen, die meist schlitzartig sind und auch viele Kirchhöfe als bewusst verschlossene Areale durch höhere Mauern umfriedet sind, das hat dazu geführt, dass viele Autoren der Fachliteratur irrtümlich zahlreiche Kirchen als Wehrkirchen und viele Kirchhöfe als Kirchenburgen klassifiziert haben. Das Lexikon weist zudem darauf hin, dass auch einige Klöster im Rahmen der Hussitenkriege zu Klosterburgen ausgebaut worden sind, etwa Kastel, Michelfeld oder auch die Prämonstratenserabtei Speinshardt, alle in der nördlichen Oberpfalz gelegen.

0: Fränkisch vor sieben, heute zum Thema Kirchenburgen bzw. Wehrkirchen, Relikte aus der Zeit, als es kriegerisch zuging in Franken. Im unterfränkischen Mönchsontheim bei Iphofen ist eine Kirchenburg das Zentrum eines ganz besonderen Museums und erzählt auch die Geschichte dieser Wehranlagen. Mönchsontheim, ein kleines unterfränkisches Dorf mit gerade mal 170 Einwohnern und bisher gut 25 Gebäuden, die inzwischen zum Museum gehören. Denn hier wurde kein interessantes Gebäude von anderswoher geschafft, sondern das Museum nutzt die Häuser, die schon da sind und erzählt in ihnen die Geschichte. Museumschef Robert Schäfer läuft durch den Ort und gleichzeitig durch ein Museum.
1: Alles, was Sie hier sehen, was hier uns umgibt, oder das meiste davon, sind Museumsbauten, wie hier das Rathaus, hier der ehemalige Krämerladen, der tatsächlich bis letztes Jahr auch betrieben war, der ehemalige Gasthof Schwarzer Adler mit den ganzen Nebenbauten. Hier haben wir die Kirchenburg mit dem Mesnerhaus und das grüne Gebäude dort, das Sie sehen, ist eine ehemalige Schmiede aus den 1950er Jahren, die auch zu unserem Bestand gehört, aber von uns nur als Betriebsgebäude genutzt wird, also für Besucherinnen nicht zugänglich ist. Und das sind noch gar nicht mal alle Bauten, die wir hier haben. Die Schule natürlich, aus der wir gerade kommen. Also Sie sehen schon, Sie sind hier mitten im Ort und haben hier ein ganzes Ensemble an Gebäuden, die zum Museum gehören.
0: Im Zentrum steht die Kirchenburg, umgeben von starken Mauern, in denen sich Vorratskammern und Schutzräume befinden.

0: einem überwiegend katholisch dominierten Gebiet.
1: Und deshalb waren die Kirchenburgen Schutzraum und Rückzugsort für die Bevölkerung auf den Dörfern. Denn die war weder von Mauern noch von Gräben geschützt und die Herrschaft schickte auch keine Truppen, wenn wieder ein marodierender Haufen in Sicht war. Die erwähnten Garden sind in Mönchsontheim übrigens noch bestens erhalten.
0: Also was man hier jetzt sieht, das sind die Kirchgarden, diese Kirchhäuser, die hier die Kirche, die Bonifatiuskirche, umgeben und einrahmen. Und hier haben wir eben zum einen diese Funktion, in Kriegszeiten, in Gefahrenzeiten einen Rückzugsort zu bieten, aber darüber hinaus eben auch einen Ort der Vorratshaltung zu bieten. Und als solcher wurde das Ganze dann auch bis weit in die Neuzeit hinein genutzt.
1: Heute kommen die Besucher und Besucherinnen in friedlicher Absicht. Sie wollen von Museumsführerin Christa Kern Geschichten aus der Vergangenheit wissen. Gerade ist sie im Rathaus, wo auch ein Bäcker sein Geschäft gehabt hat.
2: Dürfen Sie sich ein wenig verteilen? Da ein bisschen aufpassen, da geht's runter, gell? Nicht, dass man da einer runterfällt. So, wir sind jetzt in der Backstube. Das war eine reine Lohnbäckerei. Das heißt, die Mönchsontheimer haben ihr Getreide zum Müller, haben es mahlen lassen, haben das Mehl gebracht und dann ist dann aus in die Mehlkisten gekommen. Und dann gab es Brotmarken. Die Brotmarken waren entweder rosa oder hellgrün. Die rosa waren für ein 6-Pfünder-Leib, die hellgrünen für ein 4-Pfünder und für ein Stollen, das ist bei uns ein Kipf, das heißt das Mischbrot. Und da musste man nur noch den Backlohn bezahlen.
1: Alles am originalen Ort, mit Ausstellungsstücken, die ebenfalls original hier aus der Gegend sind und mit Anekdoten über das Leben, das Christa Kern selber noch kennt.
2: Der ist jeden Tag geschürt worden, also durchgehend gelaufen. Und wenn der mit dem Backen fertig war, dann haben die Mönchsontheimer ein Blotz gebracht. Da haben wir ein Blotzblech, da schauen Sie her. Na? Hefeteich und da ist ja im Herbst Äpfel, Zwetschgen, sowas draufgekommen oder auch ein Zwiebelblutz und das Jahr über Streuselkuchen oder auch ein Kaserblutz. Also Käsekuchen mit Hefeteig. Und die Mönchsontheimer, wir haben den Spitznamen, wir sind die Kaserblätz. Ist doch ein schöner, die Kitzinger sind die Mehlbrunzer, da sind wir gut weggekommen.
1: Also das übersetzen wir jetzt besser nicht ins Hochdeutsche. Weiter geht es durch den Ort zu einem Keller, in dem es sehr tief in die Geschichte nuntergeht. Museumschef Robert Schäfer umreißt die tausende Jahre Siedlungsgeschichte in Franken.
0: Also wir haben hier wahrscheinlich einen der größten Zeiträume, der überhaupt irgendwo in einem Freilandmuseum abgebildet ist. Die ältesten Siedlungsspuren, die wir hier im Museum zeigen, sind Reste aus der Jungsteinzeit, etwa 7000 Jahre alt. Und das jüngste Gebäude, das wir hier im Museum haben, ist von 1981, 82. Alles eben am originalen Standort.

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Die Fulda-Musikanten und am Waldkircherl. Kirchenburgen bzw. Wehrkirchen gewährten der ländlichen und dörflichen Bevölkerung in unruhigen Zeiten Zuflucht, da die Kriegsführung im 15. und 16. Jahrhundert hauptsächlich in Form von Raubzügen und Plünderüberfällen kleinerer Truppen stattfand, boten Kirchenburgen und Wehrkirchen tatsächlich guten Schutz. Sehr greifbar wird diese Funktion bei der Kirchenburg Effeltrich nahe Forchheim, wo nach einem Überfall durch die Hussiten im Jahr 1430 Nürnberger Truppen während des Ersten Markgrafenkriegs gleich zweimal das Dorf geplündert haben. Daraufhin begann man in den 1460er Jahren mit dem Bau einer starken Kirchhofbefestigung. Ähnliches geschah auch im nahegelegenen Hanberg im Landkreis Erlangen-Höchstadt. Und es gibt auch Kultur in dieser Kirchenburg, so etwa dieses Jahr im Juli das Festival der Blasmusik, ein Benefizkonzert mit dem Heeresmusikchor Veitshöchheim, der Tischeckmusik und Böhmisch Blech waren auch dabei gewesen. Ergänzt wird das musikalische Programm durch eine Kunstausstellung lokaler Künstler entlang der Kirchenmauer. Und auf Einladung von Pfarrer Johannes Saffer kann man sogar eine digitale Reise durch die Wehrkirche Hanberg machen, im Internet unter www.wehrkirche-hanberg.de. Und am Freitag, den 18. September, heißt das Motto Karpfen, Kultur und Genuss. Eine ganz besondere Veranstaltung mit einer Spezialführung durch die Wehrkirche, mit Bierprobe im Hanberger Felsenkeller, mit Küchle, Karpfenessen und Getränke inklusive und natürlich einem musikalischen Ausklang.

Und mit dem Xeser Bäsler und dem Frankenmadler schauen wir in deren Heimat in den Landkreis Bayreuth. Die evangelisch-lutherische Pfarrkirche St. Marien zum Gesäß im sogenannten Hummelgau westlich von Bayreuth besitzt gleich mehrere kulturhistorische Besonderheiten, die sie zu einem der bedeutendsten Denkmäler von Oberfranken machen. Nach der Zerstörung durch die Hussiten im Jahr 1430 wurde die Anlage 1441 als massive, wehrhafte Kirchenburg wieder aufgebaut. Sie gilt als eine der am besten erhaltenen Wehrkirchen in der gesamten Region. Die Adresse lautet bis heute Kirchberg 7 in Gesäß. Fundamentreste der Kirche gehen schon auf die Zeit um 800 zurück und auch wenn St. Marien erst 1321 urkundlich erwähnt wird, läutet auf dem Kirchturm regelmäßig die älteste Glocke Oberfrankens aus dem Jahr 1306. Wegen der 5 Wehrtürme auf der Mauer, einer ist noch erhalten, wurde sie als Krone des Hummelgaus bezeichnet. Die heutige spätgotische Gestalt und mehrere Fresken stammen aus dem 15. Jahrhundert. Aber auch im Innern der Kirche finden sich zahlreiche historische Kostbarkeiten. So ein schwebender, lebensgroßer Taufengel aus der Barockzeit, der wurde im lutherischen Ritus an einem Seil von der Decke herabgelassen, um die Taufschale zu halten. Im Kirchturm läutet die historische Glocke, wie gesagt, aus dem Jahr 1306. Sie hat alle Kriege überdauert, gilt als die älteste in Oberfranken und wird auch heute noch regelmäßig geläutet. Und eine zweite Glocke im Turm ist über 600 Jahre alt. Zum Ensemble der Kirchenburg gehören das ehemalige Kantorat und Schulgebäude und das Glockenhäuschen von 1472, in dem ursprünglich mal wohl die Glocken aufgehängt waren. Seit dem 11. Jahrhundert war Gesäß ein Marienwallfahrtsort. Das alte Marienbild wurde 1806 aber von napoleonischen Truppen geklaut. Da die Kirche auf schwierigem Untergrund steht und immer wieder einsturzgefährdet war in der Vergangenheit, stellte man sie bei der Sanierung 1979 auf eine mehrbeinige Pfahlbaukonstruktion. Ja, und zur Namenslegende und zur Wallfahrt darf man auch sagen, obwohl St. Marien in Gesäß heute eine evangelische Gemeinde ist, war der Ort im Mittelalter eine bedeutende Marienwallfahrtsstätte. Der Legende nach soll sich die Gottesmutter auf dem Berg zur Rast niedergelassen haben, Sitz, Gesäß, woraus der Ortsname abgeleitet worden ist. Ein alter Kreuzstein des ehemaligen Pilgerwegs ist heute als Kunstwerk im Nordschiff eingemauert. Der Verein Markgrafenkirchen hat übrigens die Geschichte dieser Kirche in einem eigenen Kirchenführer aufbereitet und bietet umfassende Informationen, auch allgemein rund um Markgrafenkirchen. Soweit unser letzter Ausflug nach Gesäß heute. Musikalisch verabschieden wir uns von dort mit dem Gesäßer, gespielt von den Hager Musikanten.

Fränkisch vor sieben am Freitagabend. Franken ist nicht nur gesegnet mit Weinbergen, sondern auch mit einer erstaunlichen großen Zahl an Kirchenburgen, Wehrkirchhöfen und Wehrkirchen. Die Forschung hat sehr lange dieses interdisziplinär anspruchsvolle Thema etwas gemieden. Das hatte zur Folge, dass fast aus jeder Kirche eine Wehrkirche und aus jedem ummauerten Friedhof ein Wehrfriedhof gemacht worden ist. Wie das alles korrekt zu sehen ist, das legt ein reich illustriertes Sachbuch, eine wissenschaftlich fundierte Bestandsaufnahme vor. Es löst den vermeintlichen Widerspruch zwischen Sakral- und Wehrbau nicht nur auf, sondern stellt auch deren großartige Symbiose dar. Gleichzeitig ist das Büchle ein attraktiver Führer. Joachim Zäune, der Experte schlechthin, stellt 30 nach verschiedenen Kriterien ausgewählte, ausführlich in Wort und Bild präsentierte Bauten ins Zentrum seiner Darstellung und fügt auch einen Kurzkatalog mit den rund 200 ermittelten Objekten in Franken an. Das Buch heißt Gottes Burgen, Kirchenburgen, Wehrkirchhöfe und Wehrkirchen in Franken. Autor ist Joachim Zäune, 232 Seiten, farbig bebildert, wie gesagt, 39,95 € im Buchhandel. Und wer generell alten Kirchen in Franken was abgewinnen kann, der sei herzlich eingeladen zu einer Radtour unter dem Motto Markgrafenkirchen und mehr am Samstag, 5. September in die Stadt und den Landkreis Kulmbach. 45 Kilometer ist sie lang, da sind E-Bikes durchaus von Vorteil. Treffpunkt ist um 9.30 Uhr am Kulmbacher Hauptbahnhof. Einkehr, Inspiration und Bewegung unter der fachkundigen Leitung von Dekan im Ruhestand Hans Peetz. Es werden unter anderem die Kirchen in Kulmbach, in Kirchleuß, in Gärtenroth, Mainroth, Wilmersreuth und Melkendorf besucht. Die Radtour ist kostenlos. Anmelden kann man sich noch bis zum Donnerstag, den 3. September, über das Markgrafenkirchenbüro. Am besten eine E-Mail schicken an die Ute Steininger, ute.steininger@elkb, das steht für Evangelisch-Lutherische Kirche in Bayern, also ute.steininger@elkb.de. Ein wunderschönes vorletztes Augustwochenende wünsche ich Ihnen und verabschiede mich am Mikrofon von Fränkisch vor sieben, Ihr Tom Fiebeck.

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1: Um 19 Uhr mit Karin Schumacher. Nach dem Fund eines Waffendepots in der Nähe von Berlin gehen die Behörden von einem geplanten Anschlag aus. Das hat Bundesinnenminister Dobrindt mitgeteilt. Demnach waren in einem Waldstück zwei Schusswaffen und Munition versteckt.
2: Der Minister berichtet, die Bundesanwaltschaft ermittelt gegen einen Verdächtigen, der in Rumänien in Haft sitzt. Die Ermittler werfen ihm geheimdienstliche Agententätigkeit und die Vorbereitung einer schweren staatsgefährdenden Straftat vor. Zu den Hintergründen des Waffenverstecks äußert sich Dobrindt vorsichtig. Eine Beteiligung fremder Mächte, also fremder Staaten, könne er nicht ausschließen. Er sieht den Fall im Zusammenhang mit Spionage oder Sabotage. Dietrich Karl Meurer, Berlin.
1: Sein letzter öffentlicher Auftritt war Ende Juli. Jetzt meldet sich Kanzler Merz aus der Sommerpause zurück. Morgen reist er nach Hürtgenwald, um das Waldbrandgebiet in der Eifel zu besuchen. Wie ein Sprecher mitteilt, will er sich vor Ort bei den Einsatzkräften bedanken, die den größten Brand in der Geschichte Nordrhein-Westfalens bekämpft haben. Das Feuer ist inzwischen gelöscht. Es regnet, zum Teil sehr kräftig, und das lässt die Flusspegel steigen. Der Rhein hat bei Kaub in Rheinland-Pfalz einen Pegel von 46 Zentimetern. Vor einer Woche waren es noch 6 Zentimeter. Trotzdem können Güterschiffe weiter nur rund ein Fünftel so viel laden wie üblich. Auf der Donau läuft bei Kelheim die Schifffahrt wieder an, wie Katrin Unverdorben berichtet.
3: Rundfahrten ab Kelheim nach Wipfelsfurt sollen ab morgen wieder möglich sein, so die Vereinigten Personenschifffahrtsunternehmer in Kelheim. Die reguläre Strecke zwischen Kelheim und dem weltberühmten Kloster Weltenburg werde voraussichtlich ab Sonntag wieder bedient. Es gebe jedoch noch eingeschränkte Fahrplanzeiten. In Regensburg und Passau gibt es keine Einschränkungen.
1: Die Pegel steigen allerdings nicht nur in den Flüssen. In einigen Regionen in Bayern hat Starkregen am Nachmittag für überflutete Keller und Unterführungen gesorgt. Auf der AA71 in Unterfranken gab es einen Aquaplaning-Unfall. Die Bahnstrecke zwischen München und Kochel ist zwischen Tutzing und Seeshaupt wegen eines umgestürzten Baums gesperrt. Die Fahrgäste müssen auf Taxis ausweichen. Verletzt wurde nach bisherigen Informationen niemand. Gut einen Monat ist das Finale der Fußball-WM her. Nach dem Schlusspfiff gab es Tumulte, vor allem ausgehend von Argentinien. Deswegen hat die FIFA nun deutliche Strafen gegen den Vize-Weltmeister verhängt. Nationalspieler Leandro Paredes ist wegen einer Tätlichkeit für 10 Spiele gesperrt und er muss $90.000 zahlen. Dazu Stefan Kerstold.
4: Daneben wurden 3 weitere Spieler, Paredes Teamkollegen Molina und Almada, sowie der Spanier Gavi mit Sperren und Geldstrafen belegt. Auch der argentinische Co-Trainer Roberto Ayala muss 3 Partien aussetzen und $30.000 zahlen. Der argentinische Fußballverband wurde wegen der Verstöße bei mehreren Spielen zu einer zusätzlichen Geldstrafe von insgesamt $321.000 verurteilt.
1: Das Wetter in Bayern. In Ober- und Niederbayern kann es bis zum Abend schwere Gewitter mit Hagel, Sturm und Orkanböen geben. In der Nacht ziehen Regen und Gewitter ab. Morgen wird es wechselhaft. Schauer gibt es nur noch selten. Tageshöchstwerte liegen zwischen 17 und 25 Grad. Damit ist es 19.04 Uhr. Und hier noch die Verkehrsmeldungen. A3 Passau Richtung Nürnberg zwischen Vilburg und Neumarkt Ost. Stau nach einem Unfall mit mehreren Fahrzeugen. A7 Würzburg Richtung Fulda zwischen Bad Kissingen Obertulba und Bad Brückenau Volkers. 7 Kilometer Stau. A7 Fulda Richtung Würzburg zwischen dem Fulda Dreieck und Bad Brückenau Wildflecken. 7 Kilometer Stau. A8 München Richtung Salzburg zwischen Irschenberg und Rosenheim West. Eine Sperre nach einem LKW-Unfall. Die Bergungsarbeiten werden voraussichtlich bis in den späten Abend andauern. Wenn Sie sich auskennen in der Gegend, umfahren Sie das Gebiet bitte weiträumig. Es staut sich ab Holzkirchen. Und in Richtung München auf der A8 Stau zwischen Rosenheim West und Irschenberg. Die linke Spur ist wegen des Unfalls in der Gegenrichtung gesperrt. Eine Umleitung gibt es über die U30. Und zuletzt noch A8 München Richtung Stuttgart zwischen Zusmarshausen und Günzburg. 8 Kilometer Stau nach einem Unfall. Soweit die Verkehrsmeldungen.
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5: Grüß Gott beieinander, zu einer Stunde mit Musik und Gesang aus dem Oberland begrüßt Sie Stefan Semhoff. Die Blasmusik aus Wall bei Miesbach gehört zu den Formationen, wo traditionelle Volksmusik eine große Rolle spielt. Impressionen aus unserer Veranstaltungsreihe Treffpunkt Volksmusik gibt's zu hören. Mit der Markgraf-Polka geht's hinein in den BR-Sendesaal. Viel Spaß dabei!

Beifall für die Familienmusik Neumüller aus Lenkriers, der Hubert an der Zirch, dazu die beiden Junioren, die Johanna an der Geige und der Sepp am Kontrabass. Respekt und alle Achtung für die Schneid der beiden Jungen, die sich unserem Publikum präsentieren auf der Bühne im BR-Sendestudio. Weiter geht's mit der Waller Blasmusik unter der Leitung von Albert Stürzer, der zum 100-jährigen Bestehen vor 3 Jahren die Stabführung übernommen hat von seinem langjährigen Vorgänger Bernhard Hampel, der nach wie vor das erste Flügelhorn bläst. Im nächsten Stückel aber stehen die Posaunistinnen ganz im Mittelpunkt.

0: Ein schönes Büschei-Cafetier, die Waller Weisenbläser, haben wir gehört. Davor die Familienmusik Neumüller und den Stiegelburg-Gesang, die drei Damen aus dem Raum Bruckmühl bei Rosenheim mit ihren frischen, jugendlichen Stimmen. Die vierten im Bunde beim Treffpunkt Volksmusik vor 3 Jahren waren die Geschwister Piegel aus Miesbach, Regina an der Harfe, Rupert an der Zirch und der Ludwig am Kontrabass. Er und seine Mama Regina Piegel erzählen uns, wie der Weg war vom Musizieren daheim hin zur vielgefragten Besetzung der Familienmusik und der Geschwister Piegel.
1: Das ist eigentlich alles im Kreise der Familie entstanden. Mama ist halt auch da, spielt Zither, und die hat eigentlich so das musikalische Fundament mit dem Papa zusammengelegt. Da sind wir immer auf Musikseminare mitgefahren als Kinder und haben ihm dann zuerst zum Singen angefangen. Waren da auch schon mal beim Hurax-Dax vor, glaube ich, 15, 16 Jahren. Und irgendwann sind dann bei jedem Instrumente dazugekommen. Bei mir zuerst die Zither, beim Rupert die Gitarre, bei der Regina die Flöten und dann die Harfen. So haben wir dann angefangen zum Ausprobieren und zum Spielen.
2: Also es ist schon ein großer Glücksfall, dass das so geworden ist. Und ich werde oft gefragt, was habt ihr gemacht, dass das so hingehört hat. Das weiß ich nicht. Das ist einfach so im normalen Alltag so mitgelaufen. Und ich denke mir so oft, wenn wir unterwegs sind, mit dem Auto oder so, es ist kein Thema, nicht, woher Musik da läuft. Es ist ganz klar. Und da es geht halt immer in die gleiche Richtung, dass für jeden da das Herz dabei ist. Und die Musik halt im Radio läuft.

Rote Röserlein, ganz stimmungsvoll interpretiert vom Stiegelburg-Gesang, Preisträger des Traunsteiner Lindl-Singens, Angela und Tochter Monika Salzborn mit Betty Staber. Feine Stimmen, gut aufeinander abgestimmt, sie treten seit rund 7 Jahren als Gesangsgruppe auf. Der Seckauer Walzer steht als nächstes auf dem Programm. Wir freuen uns auf die Geschwister Biegel.

Schlussbeifall im BR-Sendestudio. Das waren Höhepunkte aus der Reihe Treffpunkt Volksmusik mit der Waller Blasmusik, der Familie Neumüller, dem Stiegelburg-Sang und den Geschwistern Biegel. Ein Dankeschön an den Waldschütz Andy fürs Einfädeln im Vorfeld und an unser BR-Team mit Winfried Messmer an den Reglern. Dankeschön Ihnen, liebe Hörer, fürs Dabeisein. Gute Unterhaltung auch in der kommenden Stunde auf BR Heimat. Am Mikrofon verabschiedet sich Stefan Semhoff und sagt Pürgut mit.

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1: Ich weiß nicht, wieso der Außerirdische ausgerechnet bei mir gelandet ist. Plötzlich ist ein leuchtendes Männchen aus meinem Lego-Raumschiff geklettert.
2: Was ist das denn hier für ein komischer Planet? Hat er gefragt.
1: Ich bin schon ein bisschen erschrocken, aber dann habe ich ihm gesagt, dass er auf dem Planet Erde ist. Der Blobodroblob, so heißt der Außerirdische, hat mir erklärt, dass er zum Datenabgleich hier ist. Zuerst habe ich nicht gewusst, was das bedeutet, aber dann habe ich verstanden, dass er prüfen soll, ob das, was seine KI-Xbox über den Planeten Erde sagt, auch richtig ist. Die Box ist ein winziges Ding mit Bildschirm, das alles weiß, behauptet der Blobodroblob. Aber ich habe schnell gemerkt, dass das nicht stimmt. Die checkt noch nicht einmal, dass ich ein Mädchen bin. Egal. Mir war jedenfalls klar, dass er meine Hilfe braucht, weil er sonst lauter Fehler macht. Seitdem bin ich sein Assistent, wie er das nennt. Mit einem Klick werde ich so klein wie er und dann fliegen wir mit dem Raumschiff umher und machen Datenabgleich. Juschum! Das Fliegen ist cool. Es geht super schnell.
2: Festhalten!
1: Ruft der Blobodroblob und landet. Leider sehen wir nicht, wo wir sind. Das Fenster ist von struppigen Halmen verdeckt und das Raumschiff wackelt komisch hin und her.
2: Ah!
1: Der Blobodroblob hält sich fest.
2: Was ist das?
1: Es sieht aus, als wären das Haare, sage ich. Was sagt die Box?
2: Ah ja, hey Box!
1: Der Blobodroblob hält sie an das Fenster.
2: Suche den Standort. Wo sind wir hier?
1: Es dauert, bis eine Antwort kommt. Wir sind auf einem Wickel-Wackel-Kr. Tut mir leid, wenn es so wackelt, kann ich nicht rechnen, krächzt die Box. Kr, da bekomme ich einen Wa-Wa-Wa-Wackel-Kontakt.
2: Wickel-Wackel?
1: Der Blobodroblob sieht mich entschlossen an.
2: Okay, Mänzlein, jetzt wird's ernst. Wir steigen aus. Jetzt müssen wir uns auf eigene Faust durchschlagen.
1: Ich nicke. Okay. Wir öffnen die Tür und setzen unsere Füße in das Gestrüpp. Es ist weich und jetzt bin ich mir sicher, dass es Haare sind. Mit den Händen drücke ich zwei Büschel auseinander, um hindurchsehen zu können. Da macht es
2: wow, wow, wow, wow.
1: Und unter unseren Füßen wackelt es noch viel mehr.
2: Hilfe!
1: Kreischt der Blobodroblob. Wir krallen uns an den Büscheln fest und spähen über eine Kuppe, an der rechts und links zwei Ohren flattern. Weiter vor uns auf einer Wiese schlägt ein großer schwarzer Vogel krächzend mit den Flügeln und erhebt sich in die Lüfte.
2: Kra, kra, wow, wow, wow.
1: Wir machen eine scharfe Linkskurve, weil der Vogel vor uns auch eine Kurve fliegt und haben Mühe, uns festzuhalten.
2: Notruf, Notruf,
1: ruft der Blobodroblob in die KI-Xbox. Da bemerke ich über uns eine straffe Schnur.
2: Natürlich, das ist eine Leine.
1: Ich muss lachen. Wir sind auf einem Hund mit wuscheligem Fell gelandet. Der Vogel lässt sich in den Ästen eines Baumes nieder und wir rasen mit dem Hund um den Baum herum. Und während er wie verrückt bellt, wickelt sich die Leine um den Stamm. Plötzlich gibt es einen Ruck und wir bleiben stehen.
2: Ah, was ist passiert?
1: Ruft der Blobodroblob erschrocken. Wir sind auf einem Wuschelhund gelandet und seine Leine hat sich um einen Baum gewickelt, erkläre ich.
3: Wickel, Wackel, Wuschelhund, alles korrekt,
1: raunt der Blobodroblob in die Box.
2: Piep!
3: Und jetzt nichts wie weg hier,
1: zischt er. Und ich denke, Blob, diese Daten sollten wir auch noch mal bearbeiten.
0: Das war ein Bettopferl von Renus Bärbig.
4: Erzählt hat es Naffi Janha.
1: Und jetzt schlaft gut und träumt was Schönes. Gute Nacht.
5: Gute Nacht.
4: Oder Kissenschlaf.
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5: Um 20 Uhr mit Karin Schumacher. Wochenlang hat es in Bayern nicht flächendeckend, ausgiebig und anhaltend geregnet. Heute ist über große Teile des Freistaats eine Unwetterfront gezogen, mit Dauerregen. Einzelheiten von Alexandra Schöffel.
7: Mancherorts liefen Keller und Unterführungen voll Wasser. Starker Regen drückte Gullideckel nach oben. Auf der A71 gab es einen Aquaplaning-Unfall. Es stürzten im ganzen Freistaat vereinzelt Bäume oder Bauzäune um. Verletzt wurde nach jetzigem Stand aber niemand. Ein Baum stürzte auch auf die Bahnstrecke München-Pasing-Kochel. Laut Deutscher Bahn wurde der Abschnitt zwischen Tutzing und Seeshaupt gesperrt. Inzwischen hat der Deutsche Wetterdienst bekannt gegeben, vorgestern Abend gab es mindestens 3 Tornados, ungewöhnlich viele, und zwar in Hessen, Rheinland-Pfalz und Brandenburg.
5: Ein Waffenversteck im Wald bei Berlin, ein Verdächtiger in rumänischer Haft und mutmaßliche Anschlagspläne. Knapp ein Jahr nach dem Fund von 2 Waffen und Munition hat Bundesinnenminister Dobrindt den Fall bestätigt. Der Generalbundesanwalt ermittelt. Im Fokus steht der Mann, der in Rumänien in Haft sitzt. Dobrindt geht davon aus, dass der Verdächtige einen Anschlag plante. Kondome sollen vor Schwangerschaften und Geschlechtskrankheiten schützen. Doch in Frankreich sind massenhaft Exemplare verkauft worden, die dieses Versprechen nicht einhalten. Laut Behörden sind mehr als 40.000 im Umlauf, die den nötigen Standards nicht entsprechen. Sie wurden online verkauft, ohne das EU-Siegel. Auch in Geschäften und Apotheken kontrollierten die Behörden und riefen 260.000 Kondome zurück. In Labortests drohten sie zu reißen oder es zeigten sich Löcher. Es ist eine ungewöhnlich drastische Strafe. Der argentinische Nationalspieler Leandros Paredes ist wegen einer Tätlichkeit für 10 Spiele gesperrt. Er muss außerdem $90.000 zahlen. Das hat die FIFA bekannt gegeben, wegen der Tumulte kurz nach dem WM-Finale gegen Spanien. Mehr dazu von Stefan Kerstold.
8: Daneben wurden 3 weitere Spieler, Paredes Teamkollegen Molina und Almada sowie der Spanier Gavi, mit Sperren und Geldstrafen belegt. Auch der argentinische Co-Trainer Roberto Ayala muss 3 Partien aussetzen und $30.000 zahlen. Der argentinische Fußballverband wurde wegen der Verstöße bei mehreren Spielen zu einer zusätzlichen Geldstrafe von insgesamt $321.000 verurteilt.
5: Das Wetter in Bayern: in der Nacht ziehen Starkregen und Gewitter ab, Tiefstwerte 14 bis 9 Grad. Morgen wird es wechselhaft, Schauer gibt es nur noch selten, Tageshöchstwerte 17 bis 25 Grad, am Sonntag überwiegend trocken und Sonnenschein. Damit ist es 20.03 Uhr.
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1: Um 21 Uhr mit Karin Schumacher. Bei einem russischen Angriff in der Ukraine sind mindestens 14 Menschen getötet worden. Attackiert wurde ein Einkaufszentrum in der Stadt Krivy Rih. Der Militärgouverneur sprach von mehr als 100 Verletzten, darunter auch Kinder. Präsident Zelensky bezeichnete den Angriff als zynisch und hinterhältig. Nach seinen Worten erfolgte nach der ersten Drohnenattacke eine halbe Stunde später eine zweite, als die Rettungskräfte eintrafen. Sein letzter öffentlicher Auftritt war Ende Juli. Jetzt meldet sich Kanzler Merz aus der Sommerpause zurück. Morgen reist er nach Hürtgenwald, um das Waldbrandgebiet in der Eifel zu besuchen. Merz will sich bei den Einsatzkräften bedanken.
2: Das Feuer im Hürtgenwald in Eifel war das größte in der Geschichte von Nordrhein-Westfalen. Eine Fläche von 300 Hektar wurde zerstört. Rund 2000 Menschen aus dem Ortsteil Gai mussten ihre Häuser verlassen, da sich die Flammen bis auf wenige Meter dem Ort genähert hatten. Für die Einsatzkräfte war der Löscheinsatz eine große Herausforderung, da sich in dem Waldgebiet auch noch Weltkriegsmunition befindet. In Spitzenzeiten waren rund 1800 Kräfte im Einsatz. Auch die Bundeswehr unterstützte die Löscharbeiten. Aus Aachen, Thomas Wenkert.
1: Österreichs Bauern erhalten wegen der anhaltenden Trockenheit 240 Millionen Euro Unterstützung. Unter anderem werden Sozialversicherungsbeiträge erlassen. Zudem stellt die Regierung Geld zur Sicherung der Liquidität bereit. Die Dürre habe im österreichischen Agrarsektor einen Schaden von mehr als 1 Milliarde Euro verursacht, so Landwirtschaftsminister Totschnig. Nach wochenlanger Dürre hat es heute im Süden von Bayern stark geregnet. Im Landkreis Traunstein stürzten mehrere Bäume um, einer davon auf die Gleise der Bahnstrecke Hörpolding-Traunreuth. Er konnte schnell entfernt werden. Auch in anderen Regionen führte das Unwetter zu Einsätzen. Mancherorts liefen Keller und Unterführungen voll Wasser. Starker Regen drückte Gullideckel nach oben. Es stürzten vereinzelt Bäume oder Bauzäune um. Verletzt wurde nach jetzigem Stand aber niemand. Zum Fußball. In der Bundesliga der Frauen hat die neue Saison mit dem Eröffnungsspiel des FC Bayern bei Union Berlin begonnen. Dabei gewannen die Münchnerinnen gegen den Hauptstadtverein mit 4:1. Die Tore für den FC Bayern schossen Bühl, Harder, Vigos Dotir und Prost. Das Wetter in Bayern. In der Nacht ziehen Starkregen und Gewitter ab, Tiefstwerte 14 bis 9 Grad. Morgen wird es wechselhaft, Schauer gibt es nur noch selten. Die Tageshöchstwerte liegen zwischen 17 und 25 Grad. Am Sonntag dann überwiegend trocken und Sonnenschein. Soweit die Nachrichten. Es ist 21.03 Uhr.
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1: Um 22 Uhr mit Karin Schumacher. Russland hat in der Ukraine ein Einkaufszentrum angegriffen. Dabei wurden in Kryvyi Rih 14 Menschen getötet. Es gab mehr als 100 Verletzte.
2: Nach Angaben von Behörden griff Russland es in zwei Wellen mit Langstreckendrohnen an. Mit solchen zweiten Angriffen sollen Helfer getroffen werden, die zu einem Unglücksort gerufen werden. Der ukrainische Präsident Volodymyr Zelensky nannte den Angriff in einer Mitteilung absolut zynisch und niederträchtig. Er sei als terroristischer Akt zu werten. Kryvyi Rih ist Zelenskys Heimatstadt. Bei einem weiteren russischen Drohnenangriff im Bezirk Mykolaiv am Abend kamen weitere 4 Menschen ums Leben, darunter 3 Kinder, wie die Behörden mitteilten. Aus Kiew Florian Kellermann.
1: Bei einem Angriff mit einem Schwert an einer Schule in Schweden ist ein Mensch ums Leben gekommen. 3 Personen wurden verletzt, 2 davon schwer, wie ein Polizeisprecher mitteilte. Nach Informationen des schwedischen Rundfunks handelt es sich bei den Schwerverletzten um 2 minderjährige Jungen. Zu der getöteten Person gab es zunächst keine weiteren Angaben. Der mutmaßliche Täter soll 18 Jahre alt und ehemaliger Schüler der Schule gewesen sein. Er wurde in Gewahrsam genommen. In weiten Teilen Bayerns hat es heute kräftig geregnet, vor allem im Süden unwetterartig. Dabei wurden mancherorts Keller und Unterführungen überflutet. Vereinzelt stürzten Bäume und Bauzäune um. Verletzt wurde offenbar niemand. Ein umgestürzter Baum blockierte die Bahnstrecke München-Pasing-Kochel. Laut Bahn wurde der Abschnitt zwischen Tutzing und Seeshaupt gesperrt. Es sei Ersatzverkehr mit Großraumtaxen eingerichtet worden. Der Deutsche Wetterdienst hat vorgestern Abend mindestens 3 Tornados in Deutschland registriert. Betroffen waren Rheinland-Pfalz, Hessen sowie Brandenburg. Die Tornados verursachten massive Schäden. Es wurden Dächer abgedeckt und zahlreiche Bäume entwurzelt. Mehrere Menschen wurden verletzt. Die Bauarbeiten am geplanten Ballsaal von US-Präsident Trump im Weißen Haus dürfen vorerst weitergehen. Der Vorsitzende Richter des Obersten Gerichtshofs setzte Entscheidungen niedrigerer Instanzen aus. Diese hatten entschieden, dass das 400-Millionen-Projekt die Zustimmung des Kongresses brauche. Trumps Regierung argumentierte, der Präsident dürfe das Weiße Haus nach eigenem Ermessen renovieren. Das Wetter in Bayern: in der Nacht ziehen Starkregen und Gewitter ab. Die Tiefstwerte liegen zwischen 14 und 9 Grad. Morgen wird es dann wechselhaft. Schauer gibt es nur noch ganz selten. Die Tageshöchstwerte liegen zwischen 17 und 25 Grad. Am Sonntag dann überwiegend trocken und Sonnenschein. Soweit die Nachrichten des Bayerischen Rundfunks. Es ist jetzt 22.03 Uhr.
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Die Musik ist herrlich, was sag ich fulminant? Das meine ich jetzt ganz ehrlich, so sagt der Intendant. Nur weiter komponieren, am nächsten Donnerstag werde ich sie kontaktieren, da machen wir den Vertrag. Schön, dass er gehört sich, er hat gesagt, er müht sich, dann war's schon Mitte März und ich fass mir her.

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1: Um 23 Uhr mit Karin Schumacher. Russland hat mit Drohnen ein Einkaufszentrum in der Ukraine ins Visier genommen. Bei dem Angriff in der Großstadt Kryvyi Rih sind mindestens 14 Menschen getötet worden, teilte der Militärgouverneur mit. Mehr als 100 Menschen wurden verletzt, darunter auch Kinder. Präsident Zelensky sprach von einem zynischen und hinterhältigen Angriff auf ein Einkaufszentrum. Nach seinen Worten erfolgte nach der ersten Drohnenattacke eine halbe Stunde später eine zweite, als die Rettungskräfte eintrafen. Bei einem Schwertangriff an einer schwedischen Schule ist ein Mensch getötet worden. Das hat die Polizei am Abend mitgeteilt. Die Leiche wurde demnach gefunden, nachdem die Polizei das Gebäude betreten, den Angreifer angeschossen und festgenommen hatte. Außerdem wurden bei dem Angriff in der Stadt Fagersta zwei Schüler schwer verletzt und ein weiterer leicht. Bei dem mutmaßlichen Täter soll es sich um einen 18-jährigen früheren Schüler der Schule handeln. Bundeskanzler Merz ist aus der Sommerpause zurück und reist morgen nach Hürtgenwald, um das Waldbrandgebiet in der Eifel zu besuchen. Merz will sich bei den Einsatzkräften bedanken.
2: Das Feuer im Hürtgenwald in Eifel war das größte in der Geschichte von Nordrhein-Westfalen. Eine Fläche von 300 Hektar wurde zerstört. Rund 2000 Menschen aus dem Ortsteil Gai mussten ihre Häuser verlassen, da sich die Flammen bis auf wenige Meter dem Ort genähert hatten. Für die Einsatzkräfte war der Löscheinsatz eine große Herausforderung, da sich in dem Waldgebiet auch noch Weltkriegsmunition befindet. In Spitzenzeiten waren rund 1800 Kräfte im Einsatz. Auch die Bundeswehr unterstützte die Löscharbeiten. Aus Aachen, Thomas Wenkert.
1: Die Behörden der spanischen Region Valencia haben wegen eines näher rückenden Waldbrandes die Evakuierung des Ortes Gatova angeordnet. Mehrere hundert Menschen sollten sich sofort Richtung Süden absetzen. Fernsehbilder zeigten, dass die Flammen einem bebauten Gebiet schon nahe gekommen sind. Über dem kleinen Ort lag dichter Rauch, wie ein RTVE-Reporter berichtete. Das Feuer im Naturpark Sierra Calderona war nach ersten Erkenntnissen gestern Abend durch einen Blitzeinschlag ausgelöst worden. Die militärische Kriseneinheit, mehrere Feuerwehren sowie Löschhubschrauber sind im Einsatz. Das Wetter in Deutschland, im Südosten und Westen heute Nacht noch teilweise Schauer und Gewitter, bei 15 bis 10 Grad, im Norden und Süden noch kühler, tagsüber wechselhaft, vor allem im Norden windig, im Süden vereinzelt sonnig, Höchstwerte in Küstennähe unter 20, am Oberrhein bei 23 Grad. Soweit die Nachrichten, es ist 23.03 Uhr.
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1: Um 24 Uhr mit Karin Schumacher. Russland hat in der Ukraine ein Einkaufszentrum angegriffen. Dabei wurden in Kryvyi Rih 14 Menschen getötet. Es gab mehr als 100 Verletzte in dem Einkaufszentrum.
2: Nach Angaben von Behörden griff Russland es in zwei Wellen mit Langstreckendrohnen an. Mit solchen zweiten Angriffen sollen Helfer getroffen werden, die zu einem Unglücksort gerufen werden. Der ukrainische Präsident Volodymyr Zelensky nannte den Angriff in einer Mitteilung absolut zynisch und niederträchtig. Er sei als terroristischer Akt zu werten. Kryvyi Rih ist Zelenskys Heimatstadt. Bei einem weiteren russischen Drohnenangriff im Bezirk Mykolaiv am Abend kamen weitere 4 Menschen ums Leben, darunter 3 Kinder, wie die Behörden mitteilten. Aus Kiew Florian Kellermann.
1: Bei einem Angriff mit einem Schwert an einer Schule in Schweden ist ein Mensch ums Leben gekommen. 3 Personen wurden verletzt, 2 davon schwer, wie ein Polizeisprecher mitteilte. Nach Informationen des schwedischen Rundfunks handelt es sich bei den Schwerverletzten um 2 minderjährige Jungen. Zu der getöteten Person gab es zunächst keine weiteren Angaben. Der mutmaßliche Täter soll 18 Jahre alt und ehemaliger Schüler der Schule gewesen sein. Er wurde in Gewahrsam genommen. Die Bauern in Österreich bekommen wegen wochenlanger Trockenheit 240 Millionen Euro Unterstützung. Unter anderem werden Sozialversicherungsbeiträge erlassen. Außerdem stellt die Regierung Geld bereit, um die Zahlungsfähigkeit zu sichern. Die Dürre habe im österreichischen Agrarsektor einen Schaden von mehr als 1 Milliarde Euro verursacht, sagte Landwirtschaftsminister Totschnig. Im DFB-Pokal der Männer hat es am Abend einige Turbulenzen gegeben. Beim Spiel Waldhof Mannheim gegen Kaiserslautern. Es wurde massiv Pyrotechnik gezündet. Es gab einen Platzsturm und Polizisten auf Pferden mussten für Ordnung sorgen. Kaiserslautern siegte nach Verlängerung mit 1:0. Frankfurt feierte einen 11:0 Erfolg bei Fünftligist St. Tönnies. Außerdem setzte sich Stuttgart mit 4:0 in Rostock durch und Karlsruhe mit 2:1 in Münster. Der Deutsche Wetterdienst hat vorgestern Abend mindestens 3 Tornados in Deutschland registriert. Betroffen waren Rheinland-Pfalz, Hessen sowie Brandenburg. Die Tornados verursachten massive Schäden. Es wurden Dächer abgedeckt und zahlreiche Bäume entwurzelt. Mehrere Menschen wurden verletzt. Das Wetter in Deutschland: im Südosten und Westen heute Nacht teilweise Schauer und Gewitter, 15 bis 10 Grad. Im Norden und Süden noch kühler, tagsüber wechselhaft. Vor allem im Norden windig, im Süden vereinzelt sonnig. Höchstwerte in Küstennähe unter 20, am Oberrhein 23 Grad, 0:03. Und hier noch der Blick auf die Straßen. Derzeit normaler Verkehr auf den Fernstraßen in Bayern. Soweit der Service.

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1: Um 1 Uhr mit Katja Kindermann. Bei russischen Drohnenangriffen sind in der ukrainischen Großstadt Kryvyi Rih mindestens 15 Menschen in einem Einkaufszentrum getötet und mehr als 130 verletzt worden. Das berichten örtliche Behörden. Aus der Nachrichtenredaktion Torben Müller.
2: Präsident Selenskyj sprach in einem Beitrag von einem absolut zynischen und hinterhältigen Angriff auf ein gewöhnliches Einkaufszentrum. Nach seinen Angaben griffen die Drohnen in 2 Wellen an. Eine halbe Stunde nach dem ersten Treffer und dem Ausbruch eines Brandes sei ein erneuter Angriff auf die Rettungskräfte erfolgt, berichtete er. In seiner abendlichen Videobotschaft nannte Selenskyj die Attacke eine absolute Grausamkeit der Russen.
1: Volkswagen-Chef Blume hat umfassende Änderungen im Konzern angekündigt. Die Lage sei mehr als kritisch, sagte Blume wörtlich in einem Interview im VW-Intranet. Als sicher gilt, dass der 58-Jährige damit die Belegschaft vorbereiten will auf einen harten Umbau. Der Sparkurs, mit dem VW im vergangenen Jahr die Kosten in seinen deutschen Fabriken um fast 20% gesenkt habe, reiche noch nicht aus, fügte Blume hinzu. Die Kurzvideoplattform TikTok zahlt in den USA 400 Millionen Dollar, um einen Rechtsstreit beizulegen. Dabei geht es um den Datenschutz von Kindern und Jugendlichen. Das US-Justizministerium warf TikTok und seinem chinesischen Mutterkonzern ByteDance vor, persönliche Daten von Nutzern unter 13 Jahren gesammelt zu haben, ohne die Zustimmung der Eltern einzuholen. Das Justizministerium stimmte dem Vergleich zu und verwies darauf, dass TikTok seine Datenschutzpraxis inzwischen geändert habe. Der VfB Stuttgart steht in der 2. Runde des DFB-Pokals. Der Bundesligist setzte sich mit 4:0 bei Drittligist Hansa Rostock durch. Aus der Sportredaktion Marcel Stober.
3: Der Pokalsieger von 2025 trat in Rostock souverän auf. 3 Tore des Stuttgarter Neuzugangs Pejcinovic waren am Ende ausschlaggebend für das deutliche Ergebnis. Im Derby zwischen Mannheim und Kaiserslautern stand es nach 90 Minuten 0:0. Vor dem Anpfiff der Verlängerung musste es länger unterbrochen werden. Es flogen Gegenstände, Fans und Polizei stürmten den Platz, Pyrotechnik wurde gezündet und aufs Feld geworfen. In letzter Minute der Verlängerung erzielte Kaiserslautern das Tor des Tages zum 1:0. Karlsruhe drehte die Partie in Münster und ist mit dem 2:1 eine Runde weiter. Frankfurt schlug den Oberligisten St. Tönis mit 11:0.
1: Das waren die Nachrichten. Das Wetter in Deutschland. Im Südosten abnehmender Regen, sonst weitere Schauer. Im Nordosten und Süden wechselnd bewölkt und meist trocken. Minimal 15 bis 6 Grad. Am Tag teils Schauer und einzelne Gewitter, später im Nordosten und im Süden länger freundlich. Maximal 12 bis 25 Grad. Am Sonntag heiter bis wolkig, teils Schauer, 18 bis 26 Grad. Und am Montag in der Nordhälfte wechselhaft mit Schauern, im Süden oft freundlich. Die Temperaturen liegen dann bei 19 bis 28 Grad. Es ist jetzt 1:03 Uhr.
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1: Um 2 Uhr mit Katja Kindermann. Bei russischen Drohnenangriffen sind in der ukrainischen Großstadt Kryvyi Rih mindestens 15 Menschen in einem Einkaufszentrum getötet und etwa 130 verletzt worden. Aus der Nachrichtenredaktion Torben Müller.
2: Präsident Selenskyj sprach in einem Beitrag von einem absolut zynischen und hinterhältigen Angriff auf ein gewöhnliches Einkaufszentrum. Nach seinen Angaben griffen die Drohnen in 2 Wellen an. Eine halbe Stunde nach dem ersten Treffer und dem Ausbruch eines Brandes sei ein erneuter Angriff auf die Rettungskräfte erfolgt, berichtete er. In seiner abendlichen Videobotschaft nannte Selenskyj die Attacke eine absolute Grausamkeit der Russen.
1: Die Sicherheitsbehörden gehen im Fall eines Waffenlagers am Berliner Stadtrand von einem geplanten Anschlag aus. Bundesinnenminister Dobrindt erklärte, der Generalbundesanwalt habe die Ermittlungen übernommen, nachdem Verfassungsschutz und Polizei das Depot im Herbst entdeckt hatten. NDR, WDR und SZ hatten berichtet, darin hätten sich Schusswaffen und Munition befunden. Die Ermittler gehen demnach davon aus, dass das Versteck russischen Agenten dienen sollte. Ein Verdächtiger, der das Lager angelegt haben soll, wurde laut Dobrindt in Rumänien festgenommen. Die vergangenen 12 Monate waren die trockensten, seitdem in Österreich Wetterdaten aufgezeichnet werden. Dort tritt nach wochenlanger Hitze jetzt ein Dürre-Sofortprogramm in Kraft. Aus Wien, David Freches.
3: Bauern müssen 2 Monate lang keine Sozialversicherungsbeiträge zahlen. Dieser Erlass beträgt rund 140 Millionen Euro. Der Staat geht quasi in Vorleistung, will sich das Geld aber später über geringere Zuschüsse zu den Pensionen der Bauern zurückholen. Außerdem fließen jeweils 25 Millionen Euro in die Dürreversicherung und Kredithilfen. Die Bundesregierung hat angekündigt, dass ein Klimagesetz kommen soll, mit dem Ziel, das Land bis 2040 klimaneutral zu machen.
1: Nach Gewaltexzessen im Erstrundenpokalspiel Waldhof Mannheim gegen Kaiserslautern will der DFB die Vorkommnisse aufarbeiten. Immer wieder waren während des Fußballspiels Feuerwerks- und Rauchkörper gezündet und Gegenstände aufs Feld geworfen worden. Beim Stand von